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1: Ich bin Thomas Brockt. Das iranische Militär hat die Straße von Hormuz als Reaktion auf die jüngsten US-Angriffe komplett gesperrt. Jedes Schiff, das die Meerenge zu passieren versuche, werde angegriffen, hieß es in einer Erklärung der iranischen Militärführung. Die USA hatten zuvor neue Angriffe im Süden des Landes begonnen.
2: Nach heftigen US-Angriffen auf Hafenstädte entlang der iranischen Südküste blockiert der Iran die wichtige Transportroute für Öl und Gas komplett. Zuvor hatte Präsident Trump erklärt, das US-Militär habe zahlreichen Handelsschiffen in geheimer Mission die Durchfahrt ermöglicht. Die Straße von Hormuz ist ein zentraler Streitpunkt bei den Verhandlungen. Eine Einigung scheint in weite Ferne gerückt, auch wenn Trump behauptet, der Iran habe ihn angerufen und um einen Stopp der Bombardierungen gebeten. Die US-Angriffswelle sei begrenzt, sagt Trump. Aus den USA, Tina Eck.
1: Die Spitzen der schwarz-roten Koalition haben weitere Gespräche mit Arbeitgebern und Gewerkschaften über Reformen in Deutschland vereinbart. Das teilte ein Regierungssprecher nach Beratungen im Kanzleramt mit. Die Vertreter der Regierungskoalition begrüßten die Bereitschaft der Wirtschafts- und Gewerkschaftsvertreter, den Reformprozess konstruktiv zu begleiten, hieß es weiter. Union und SPD wollen bis zur Sommerpause grundlegende Reformen auf den Weg bringen. Bei dem Gespräch im Kanzleramt ging es um die Situation am Arbeitsmarkt, die Stabilität und Sicherung der Sozialversicherungen, Bürokratieabbau und Steuerpolitik. Normalerweise erhöhen sich die Diäten der Bundestagsabgeordneten jedes Jahr automatisch. Diesmal wollen die Politiker darauf verzichten und eine Nullrunde einlegen. Das entsprechende Gesetz geht heute in den Bundestag. Beschlossen wird es noch nicht.
3: Eigentlich steigen die Diäten der Bundestagsabgeordneten jedes Jahr zum 1. Juli. Das liegt daran, dass ihre Bezüge an die Entwicklung der Durchschnittslöhne in Deutschland gekoppelt sind. Diesmal hätte das knapp 500 Euro mehr im Monat bedeutet. Darauf wollen die Parlamentarier aber dieses Jahr verzichten. Union und SPD begründen das mit der angespannten Haushalts- und Wirtschaftslage. Zoe Tassovali, Nachrichtenredaktion.
1: Der sogenannte Tankrabatt fällt wie geplant Ende des Monats weg. Das haben nach Informationen der Bild-Zeitung die Fraktionen von Union und SPD entschieden. Nach langen Beratungen habe man sich entschieden, den Rabatt wie geplant am 30. Juni auslaufen zu lassen, sagt der Unionsfraktionsvize Müller der Zeitung. Zusammen mit dem SPD-Fraktionsvize Zorn sagte er auch, bei einem möglichen starken Preisanstieg könne man schnell reagieren, auch in den Sommerferien.

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1: Ich bin Thomas Brock. Das iranische Militär hat die Straße von Hormuz als Reaktion auf die jüngsten US-Angriffe nach eigenen Angaben komplett gesperrt. Jedes Schiff, das die Meerenge zu passieren versuche, werde angegriffen, hieß es in einer Erklärung. Kurz darauf berichtete der staatliche Rundfunk bereits, dass zwei Schiffe beschossen worden seien. Das US-Militär hatte zuvor auf Befehl von Präsident Trump mit neuen Angriffen auf Ziele im Iran begonnen. Iranische Staatsmedien meldeten Explosionen in mehreren Hafenstädten entlang der Südküste. Der sogenannte Tankrabatt fällt wie geplant Ende Juni weg. Das haben nach Informationen der Bild die Fraktionen von Union und SPD entschieden. Die Koalition hatte die Spritsteuer im Mai und Juni um knapp 17 Cent pro Liter gesenkt.
2: Der Tankrabatt war von Beginn an für 2 Monate geplant. Zuletzt hatte es aber viele Debatten über eine mögliche Verlängerung gegeben. Jetzt ist das Ende amtlich. Der Rabatt habe gut gewirkt, heißt es aus den Regierungsfraktionen, aber er sei finanzpolitisch nicht sinnvoll. Man könne es sich in der aktuellen Lage nicht leisten, Schulden dafür aufzunehmen. Damit dürften die Preise an den Zapfsäulen ab Juli wieder nach oben gehen und das kurz vor den Sommerferien. Ursula Winkler, Nachrichtenredaktion.
1: Die Spitzen der schwarz-roten Koalition haben weitere Gespräche mit Arbeitgebern und Gewerkschaften über Reformen in Deutschland vereinbart. Das teilte ein Regierungssprecher nach Beratungen im Kanzleramt mit. Die Vertreter der Regierungskoalition begrüßten die Bereitschaft der Wirtschafts- und Gewerkschaftsvertreter, den Reformprozess konstruktiv zu begleiten, hieß es weiter. Union und SPD wollen bis zur Sommerpause grundlegende Reformen auf den Weg bringen. Bei dem Gespräch im Kanzleramt ging es um die Situation am Arbeitsmarkt, die Stabilität und Sicherung der Sozialversicherungen, Bürokratieabbau und Steuerpolitik. Heute Abend startet die Fußball-Weltmeisterschaft in Kanada, Mexiko und den USA. Die große Eröffnung ist in Mexiko-Stadt im Aztekenstadion. Im Auftaktspiel trifft Co-Gastgeber Mexiko auf Südafrika.
3: Eine Megashow soll die Fans vor dem Anpfiff in Stimmung bringen. Popstar Shakira will erstmals den WM-Song Die Die live präsentieren. Mögliche Gewitter und radikale Lehrerproteste überschatten jedoch den Start des Turniers. Die Zufahrtsstraßen zum Stadion sind weitgehend abgesperrt. Auch die Fanmeile im historischen Zentrum der Stadt wird streng überwacht, damit Protestaktionen das Fußballfest nicht beeinträchtigen. Aus Mexiko-Stadt Andreas Osacarius.
1: Das deutsche Team startet dann am Sonntag ins Turnier gegen WM-Neuling Curaçao.

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1: Hallo, in Wunstorf am Luttersee messen wir momentan 10 Grad, dazu ist es bewölkt. Seelze und Großburgwedel melden ebenfalls 9 Grad. Zwischen Heide, Leine und Weser startet der Tag noch grau und stellenweise nass. Im Laufe des Vormittags lockert es aber mehr und mehr auf. Später gibt es aufgelockerte Abschnitte, dazu weht nur schwacher bis zeitweise spürbarer Wind. Am Nachmittag wird es angenehm mit 15 bis 18 Grad. Am Deister und im Weserbergland bleibt es etwas frischer. In der kommenden Nacht zieht erneut etwas Regen durch. Morgen zeigt sich das Wetter meist eher trüb. Später sind auch einzelne Schauer möglich. Und die Höchstwerte liegen bei 19 bis 20 Grad. Am Samstag wird es wieder freundlicher mit längeren Auflockerungen. Am Sonntag setzt sich in weiten Teilen trockenes Wetter mit längeren Auflockerungen fort.
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3: Ich bin Thomas Borgt. Das iranische Militär hat die Straße von Hormuz als Reaktion auf die jüngsten US-Angriffe komplett gesperrt. Jedes Schiff, das die Meerenge zu passieren versuche, werde angegriffen, hieß es in einer Erklärung der iranischen Militärführung. Die USA hatten zuvor neue Angriffe im Süden des Landes begonnen.
4: Nach heftigen US-Angriffen auf Hafenstädte entlang der iranischen Südküste blockiert der Iran die wichtige Transportroute für Öl und Gas komplett, was die USA dementieren. Zuvor hatte Präsident Trump erklärt, das US-Militär habe zahlreichen Handelsschiffen in geheimer Mission die Durchfahrt ermöglicht. Die Straße von Hormuz ist ein zentraler Streitpunkt bei den Verhandlungen. Eine Einigung scheint in weite Ferne gerückt, auch wenn Trump behauptet, der Iran habe ihn angerufen und um einen Stopp der Bombardierungen gebeten. Aus den USA, Tina Eck.
3: Die Spitzen der schwarz-roten Koalition haben weitere Gespräche mit Arbeitgebern und Gewerkschaften über Reformen in Deutschland vereinbart. Das teilte ein Regierungssprecher nach Beratungen im Kanzleramt mit. Die Vertreter der Regierungskoalition begrüßten die Bereitschaft der Wirtschafts- und Gewerkschaftsvertreter, den Reformprozess konstruktiv zu begleiten, hieß es weiter. Union und SPD wollen bis zur Sommerpause grundlegende Reformen auf den Weg bringen. Bei dem Gespräch im Kanzleramt ging es um die Situation am Arbeitsmarkt, die Stabilität und Sicherung der Sozialversicherungen, Bürokratieabbau und Steuerpolitik. Normalerweise erhöhen sich die Diäten der Bundestagsabgeordneten jedes Jahr automatisch. Diesmal wollen die Politiker darauf verzichten und eine Nullrunde einlegen. Das entsprechende Gesetz geht heute in den Bundestag. Beschlossen wird es noch nicht.
5: Eigentlich steigen die Diäten der Bundestagsabgeordneten jedes Jahr zum 1. Juli. Das liegt daran, dass ihre Bezüge an die Entwicklung der Durchschnittslöhne in Deutschland gekoppelt sind. Diesmal hätte das knapp 500 Euro mehr im Monat bedeutet. Darauf wollen die Parlamentarier aber dieses Jahr verzichten. Union und SPD begründen das mit der angespannten Haushalts- und Wirtschaftslage. Zoe Tassovali, Nachrichtenredaktion.
3: Im legendären Aztekenstadion von Mexiko-Stadt wird heute Abend die bislang größte Fußball-Weltmeisterschaft der Geschichte eröffnet. Die Partie von Mitgastgeber Mexiko gegen Südafrika ist das erste von 104 Spielen des XXL-Turniers. 48 statt wie zuletzt 32 Mannschaften sind bei dem sportlichen Mega-Event dabei. Die USA und Kanada sind die weiteren Gastgeber. Das deutsche Team startet am Sonntag gegen Neuling Curaçao in die WM.
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1: Es liegen keine Meldungen vor. Gute und sichere Fahrt. Das sind die aktuellen Blitzer in der Steinhuder Meerregion. Auf der B215 in Haßbergen wird geblitzt. In Hannover-List steht ein Blitzer auf der Wald-Ersee-Straße Ecke Robenstraße. Dazu in Hannover-Südstadt auf der Stresemann-Allee. In Isernhagen-Altwarmbüchen wird auf der Botfelder Straße kontrolliert und in Langenhagen-Brink auf dem Flughafenschnellweg. In Marklohe-Lemke steht ein Blitzer am Bremer Berg Ecke am Dobben. Außerdem in Neustadt auf der Leinstraße auf Höhe des Bauhofs und in Mellendorf-Geilhof auf der Zellerstraße 110 Meter vor der Feuerwehr. Mehr Verkehrsmeldungen gibt's jederzeit online auf der Meerradio-Website und in unserer App. Kommt gut durch.
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1: Hallo, in Wunstorf am Luthersee messen wir momentan 10 Grad, dazu ist es bewölkt. Seelze und Großburg-Wedel melden ebenfalls 9 Grad. Zwischen Heide, Leine und Weser startet der Tag noch grau und stellenweise nass. Im Laufe des Vormittags lockert es aber mehr und mehr auf. Später gibt es aufgelockerte Abschnitte, dazu weht nur schwacher bis zeitweise spürbarer Wind. Am Nachmittag wird es angenehm mit 15 bis 18 Grad. Am Deister und im Weserbergland bleibt es etwas frischer. In der kommenden Nacht zieht erneut etwas Regen durch. Morgen zeigt sich das Wetter meist eher trüb. Später sind auch einzelne Schauer möglich. Und die Höchstwerte liegen bei 19 bis 20 Grad. Am Samstag wird es wieder freundlicher mit längeren Auflockerungen. Am Sonntag setzt sich in weiten Teilen trockenes Wetter mit längeren Auflockerungen fort.
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3: Ich bin Thomas Vogt. Das iranische Militär hat die Straße von Hormuz als Reaktion auf die jüngsten US-Angriffe komplett gesperrt. Jedes Schiff, das die Meerenge zu passieren versuche, werde angegriffen, hieß es in einer Erklärung der iranischen Militärführung. Die USA hatten zuvor neue Angriffe im Süden des Landes begonnen.
4: Nach heftigen US-Angriffen auf Hafenstädte entlang der iranischen Südküste blockiert der Iran die wichtige Transportroute für Öl und Gas komplett, was die USA dementieren. Zuvor hatte Präsident Trump erklärt, das US-Militär habe zahlreichen Handelsschiffen in geheimer Mission die Durchfahrt ermöglicht. Die Straße von Hormuz ist ein zentraler Streitpunkt bei den Verhandlungen. Eine Einigung scheint in weite Ferne gerückt, auch wenn Trump behauptet, der Iran habe ihn angerufen und um einen Stopp der Bombardierungen gebeten. Aus den USA, Tina Eck.
3: Die Spitzen der schwarz-roten Koalition haben weitere Gespräche mit Arbeitgebern und Gewerkschaften über Reformen in Deutschland vereinbart. Das teilte ein Regierungssprecher nach Beratungen im Kanzleramt mit. Die Vertreter der Regierungskoalition begrüßten die Bereitschaft der Wirtschafts- und Gewerkschaftsvertreter, den Reformprozess konstruktiv zu begleiten, hieß es weiter. Union und SPD wollen bis zur Sommerpause grundlegende Reformen auf den Weg bringen. Bei dem Gespräch im Kanzleramt ging es um die Situation am Arbeitsmarkt, die Stabilität und Sicherung der Sozialversicherungen, Bürokratieabbau und Steuerpolitik. Normalerweise erhöhen sich die Diäten der Bundestagsabgeordneten jedes Jahr automatisch. Diesmal wollen die Politiker darauf verzichten und eine Nullrunde einlegen. Das entsprechende Gesetz geht heute in den Bundestag. Beschlossen wird es noch nicht.
5: Eigentlich steigen die Diäten der Bundestagsabgeordneten jedes Jahr zum 1. Juli. Das liegt daran, dass ihre Bezüge an die Entwicklung der Durchschnittslöhne in Deutschland gekoppelt sind. Diesmal hätte das knapp 500 Euro mehr im Monat bedeutet. Darauf wollen die Parlamentarier aber dieses Jahr verzichten. Union und SPD begründen das mit der angespannten Haushalts- und Wirtschaftslage. Zoe Tassovali, Nachrichtenredaktion.
3: Im legendären Aztekenstadion von Mexiko-Stadt wird heute Abend die bislang größte Fußball-Weltmeisterschaft der Geschichte eröffnet. Die Partie von Mitgastgeber Mexiko gegen Südafrika ist das erste von 104 Spielen des XXL-Turniers. 48 statt wie zuletzt 32 Mannschaften sind bei dem sportlichen Mega-Event dabei. Die USA und Kanada sind die weiteren Gastgeber. Das deutsche Team startet am Sonntag gegen Neuling Curaçao in die WM.
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1: Es liegen keine Meldungen vor. Gute und sichere Fahrt. Das sind die aktuellen Blitzer in der Steinhuder Meerregion. Auf der B215 in Haßbergen wird geblitzt. In Hannover-List steht ein Blitzer auf der Waldersee-Straße Ecke Robenstraße. Dazu in Hannover-Südstadt auf der Stresemann-Allee. In Isernhagen-Altwarmbüchen wird auf der Botfelder-Straße kontrolliert und in Langenhagen-Brink auf dem Flughafenschnellweg. In Marklohe-Lemke steht ein Blitzer am Bremer Berg Ecke am Dobben. Außerdem in Neustadt auf der Leinstraße auf Höhe des Bauhofs und in Mellendorf-Geilhof auf der Zellerstraße 110 Meter vor der Feuerwehr. Mehr Verkehrsmeldungen gibt's jederzeit online auf der Meerradio-Website und in unserer App. Kommt gut durch.
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2: Guten Morgen. Brokelow am Naturreservat und Drakenburg melden jeweils 11 Grad. Dazu ist es trocken und bewölkt. In Letter sind es 10 Grad. Zwischen Heide, Leine und Weser startet der Tag noch grau und stellenweise nass. Im weiteren Vormittag lockert es mehr und mehr auf. Später wird es vielerorts heiter. Dazu weht nur ein schwacher bis zeitweise spürbarer Wind. Heute Nachmittag wird es angenehm mit 16 bis 18 Grad. Am Deister bleibt es etwas kühler. In der kommenden Nacht zieht erneut stellenweise Regen durch. Morgen bleibt es zunächst eher trüb, später sind wieder freundlichere Abschnitte dabei. Dazu steigen die Werte auf 19 bis 20 Grad. Am Samstag setzt sich heiteres Wetter mit längeren Auflockerungen durch. Und auch am Sonntag bleibt es in der Steinhuder Meerregion meist sonnig und insgesamt recht konstant.
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3: Ich bin Katrin Müller. Die Spitzen der schwarz-roten Koalition haben weitere Gespräche mit Arbeitgebern und Gewerkschaften über Reformen vereinbart. Das teilte ein Regierungssprecher nach den Beratungen am Abend im Kanzleramt mit.
4: Mehr als 3 Stunden dauerten die Gespräche. Konkrete Ergebnisse gab es nicht, aber die konstruktive und konzentrierte Atmosphäre wurde gelobt. Es geht um viel. Bis zur Sommerpause will Schwarz-Rot grundlegende Reformen auf den Weg bringen, etwa bei Steuern und Sozialversicherungen, und sucht deshalb den Schulterschluss mit Arbeitgebern und Gewerkschaften. Deren Interessen liegen aber oft weit auseinander. Trotzdem soll der Dialog weitergehen. In einem waren sich alle einig, sagt SPD-Fraktionschef Miersch. Die Stärkung des Wirtschaftswachstums habe jetzt oberste Priorität. Thomas Brock, Nachrichtenredaktion.
3: Die USA und der Iran haben sich in der zweiten Nacht in Folge heftig gegenseitig beschossen, womit sich der Konflikt trotz der seit 2 Monaten geltenden Waffenruhe gefährlich hochschaukelt. Irans Militär reagierte auf neue US-Angriffe nach eigenen Angaben mit der kompletten Sperrung der Straße von Hormuz sowie mit Gegenattacken auf Ziele in den Golfstaaten Bahrain und Kuwait. Vom US-Militär hieß es dagegen, die Straße von Hormuz sei nicht komplett dicht. Die Bundesregierung will das von der Vorgängerregierung erlassene Heizungsgesetz ändern. Der dazu vorgelegte Gesetzentwurf geht heute in den Bundestag. Beschlossen wird noch nichts. Die Pläne dürften zur weiteren Beratung an den Ausschuss für Wirtschaft und Energie überwiesen werden.
5: Die wichtigste geplante Änderung, die bisherige Vorgabe, dass neue Heizungen zu mindestens 65% mit erneuerbaren Energien laufen müssen, soll wegfallen. Öl- und Gasheizungen könnten damit künftig wieder einfacher eingebaut werden. Ab 2029 sollen neue Heizungen dann nach und nach mehr klimafreundliche statt fossile Brennstoffe nutzen. Zoe Tassovali, Nachrichtenredaktion.
3: Zum Sport. Im legendären Aztekenstadion von Mexiko-Stadt wird heute Abend die bislang größte Fußball-Weltmeisterschaft der Geschichte eröffnet. Die Partie von Mistgastgeber Mexiko gegen Südafrika ist das erste von 104 Spielen des XXL-Turniers. 48 statt wie zuletzt 32 Mannschaften sind bei dem sportlichen Mega-Event dabei. Die USA und Kanada sind die weiteren Gastgeber. Das deutsche Team startet am Sonntag gegen Neuling Curaçao in die WM.
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2: Es liegen keine Meldungen vor. Gute und sichere Fahrt.
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2: Hier kommt euer Blitzerüberblick für die Region. Auf der B215 in Haßbergen wird geblitzt. In Hannover-List steht ein Blitzer auf der Walderseestraße Ecke Robensstraße. Dazu wird in Hannover-Südstadt auf der Stresemann-Allee kontrolliert. In Isamhagen-Altwarmbüchen steht ein Blitzer auf der Botfelder Straße. In Marklohe-Lemke wird am Bremer Berg Ecke am Dobben geblitzt. Außerdem in Neustadt auf der Leinstraße auf Höhe des Bauhofs und in Neustadt-Mühlenfelder Land auf der Nöpkerstraße Ecke Roter Weg. In Mellendorf-Geilhof auf der Zellerstraße steht ein Blitzer 110 Meter vor der Feuerwehr. Die aktuelle Verkehrslage gibt es für euch auch jederzeit online auf der Meerradio-Website und in unserer App. Gute Fahrt!
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6: Ja, schon so ein bisschen fast Wochenende, oder? Der Donnerstagmorgen. Wir starten mit euch den Anflug jetzt aber doch allmählich in Richtung Wochenende. Ich wäre schon wieder bereit. Nett, dass ihr fragt. Alle Farben und René Miller wahrscheinlich auch. Jetzt mit Body Talk. Ich bin's, René Oliver. Ich wünsche euch einen wunderschönen guten Morgen.

0: Kaffee trinkt ihr so an einem normalen Arbeitstag?
1: Bei mir sind es gute 5 bis 6. Frage ich mich ganz oft, ne, ob das irgendwie auch gesund ist oder ob da auch vielleicht nur 3 reichen würden. Naja, oder vielleicht mal ein Espresso nehmen, ne? Weil ich meine, hat ja mehr Koffein. Kaffeesucht, die David Himmelreich, hat sich für uns mal reingelesen und hat mal geschaut, ob das wirklich stimmt. Hat Espresso eigentlich mehr Koffein

0: als ein Filterkaffee.
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2: Espresso hat viel weniger Koffein als normaler Filterkaffee. Eine Tasse davon hat zwar ca. 25 Milligramm, eine Tasse Filterkaffee enthält aber bis zu 120 Milligramm, also fast fünfmal so viel. Und das liegt nicht nur an der Größe der Tasse. Obwohl beide Getränke aus derselben Kaffeepflanze hergestellt werden, gibt es in der Verarbeitung einen Unterschied, der die Koffeinmenge beeinflusst. Espressobohnen werden länger geröstet als die normalen Kaffeebohnen. Das hat den Effekt, dass sie dunkler sind und sich durch die längere Röstung mehr Säuren abbauen. Dadurch ist es schonender für empfindliche Mägen. Espresso unterscheidet sich aber auch in der Zubereitung. Heißes Wasser, sehr fein gemahlenes Kaffeemehl und ein Druck von etwa 9 Bar macht den Espresso zu dem, was er ist. Der Name kommt im Übrigen nicht vom Pressen, sondern von der im 19. Jahrhundert hergestellten Kaffeelokomotive. Da hat es eine Assoziation mit der Dampflokomotive gegeben, wodurch dann die erste Maschine für Kaffee-Espresso patentiert wurde. Der Espresso kommt also vom Express, also schnell. Und das heißt, dass die Leute, die Espresso sagen, nicht mal so falsch liegen. 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
1: Moin aus der Meerradio-Wetterredaktion. Gilten an der Dorfkirche meldet 8 Grad, Lindwedel 10 und Schneverdingen 9. Dazu ist es in Schneverdingen leicht bewölkt. Am Morgen ist es noch oft grau, stellenweise fällt etwas Regen. Im Laufe des Vormittags lockert es aber mehr und mehr auf. Später wird es vielerorts heiter, bei schwachem bis zeitweise leicht auflebendem Wind. Heute bleibt es dabei angenehm. Am Morgen um 9 Grad und tagsüber bis 18 Grad. In der kommenden Nacht ziehen erneut dichtere Wolken mit etwas Regen durch. Morgen startet eher trüb und bleibt im Tagesverlauf meist wolkenreich. Erst später sind Auflockerungen möglich. Dazu werden am Morgen um 10 Grad und tagsüber bis 20 Grad erreicht. Am Samstag sieht es wieder freundlicher aus und auch am Sonntag setzt sich das trockene, weitgehend konstante Wetter fort. In höheren Lagen am Deister und im Weserbergland bleibt es tagsüber etwas kühler.
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3: Ich bin Katrin Müller. Die Spitzen der schwarz-roten Koalition haben weitere Gespräche mit Arbeitgebern und Gewerkschaften über Reformen vereinbart. Das teilte ein Regierungssprecher nach den Beratungen am Abend im Kanzleramt mit.
4: Mehr als 3 Stunden dauerten die Gespräche. Konkrete Ergebnisse gab es nicht, aber die konstruktive und konzentrierte Atmosphäre wurde gelobt. Es geht um viel. Bis zur Sommerpause will Schwarz-Rot grundlegende Reformen auf den Weg bringen, etwa bei Steuern und Sozialversicherungen, und sucht deshalb den Schulterschluss mit Arbeitgebern und Gewerkschaften. Deren Interessen liegen aber oft weit auseinander. Trotzdem soll der Dialog weitergehen. In einem waren sich alle einig, sagt SPD-Fraktionschef Miersch. Die Stärkung des Wirtschaftswachstums habe jetzt oberste Priorität. Thomas Brock, Nachrichtenredaktion.
3: Die USA und der Iran haben sich in der 2. Nacht in Folge heftig gegenseitig beschossen, womit sich der Konflikt trotz der seit 2 Monaten geltenden Waffenruhe gefährlich hochschaukelt. Irans Militär reagierte auf neue US-Angriffe nach eigenen Angaben mit der kompletten Sperrung der Straße von Hormuz sowie mit Gegenattacken auf Ziele in den Golfstaaten Bahrain und Kuwait. Vom US-Militär hieß es dagegen, die Straße von Hormuz sei nicht komplett dicht. Die Bundesregierung will das von der Vorgängerregierung erlassene Heizungsgesetz ändern. Der dazu vorgelegte Gesetzentwurf geht heute in den Bundestag. Beschlossen wird noch nichts. Die Pläne dürften zur weiteren Beratung an den Ausschuss für Wirtschaft und Energie überwiesen werden.
5: Die wichtigste geplante Änderung, die bisherige Vorgabe, dass neue Heizungen zumindest 65% mit erneuerbaren Energien laufen müssen, soll wegfallen. Öl- und Gasheizungen könnten damit künftig wieder einfacher eingebaut werden. Ab 2029 sollen neue Heizungen dann nach und nach mehr klimafreundliche statt fossile Brennstoffe nutzen. Zoe Tassovali, Nachrichtenredaktion.
3: Zum Sport. Im legendären Aztekenstadion von Mexiko-Stadt wird heute Abend die bislang größte Fußball-Weltmeisterschaft der Geschichte eröffnet. Die Partie von Mistgastgeber Mexiko gegen Südafrika ist das erste von 104 Spielen des XXL-Turniers. 48 statt wie zuletzt 32 Mannschaften sind bei dem sportlichen Mega-Event dabei. Die USA und Kanada sind die weiteren Gastgeber. Das deutsche Team startet am Sonntag gegen Neuling Curaçao in die WM.
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1: Hallo Auto- und Lkw-Fahrer. Ruhiger und störungsfreier Verkehr im Sendegebiet. Werfen wir einen Blick auf die Blitzer in der Steinhuder Meerregion. Auf der B215 in Haßbergen wird geblitzt. In Marklohe-Lemke steht ein Blitzer am Bremer Berg, Ecke am Dobben. Dazu in Neustadt auf der Leinstraße auf Höhe des Bauhofs und in Neustadt-Mühlenfelder Land auf der Nöpkerstraße, Ecke Roter Weg. In Hannover-List steht ein Blitzer auf der Walderseestraße, Ecke Robensstraße. Außerdem wird in Isernhagen-Altwarmbüchen auf der Botfelderstraße kontrolliert und in Mellendorf-Geilhof auf der Zellerstraße 110 Meter vor der Feuerwehr. Die aktuelle Verkehrslage gibt es für euch auch jederzeit online auf der Meerradio-Website und in unserer App. Gute Fahrt!
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0: Na, also jetzt wird's richtig deutsch. Hand aufs Herz, bei welcher Verpackung seid ihr euch manchmal auch unsicher? Hier ist mehr Radio Donnerstag. Joghurtbecher, der Deckel davon, die Zahnpastatube. Landet es alles da, wo es auch hingehört? Genau darum geht es heute in Langenhagen. Was dahinter steckt, weiß der Kollege Silas Müller.
1: Genau, heute steht die Aktion Deutschland trennt auf dem Vorplatz des Erlebniszoos in Hannover an. Und die Botschaft bleibt natürlich dieselbe. Mülltrennung ist deutlich wichtiger, als viele denken. In deutschen Haushalten fallen jedes Jahr rund 8,7 Millionen Tonnen Verpackungsabfälle an. Gleichzeitig landen bundesweit immer noch rund 30% der Sachen in der falschen Tonne.
0: Ja, viele denken ja, Hauptsache weg damit, aber offenbar macht es echt einen Unterschied, wie wir trennen.
1: Da gibt's einige. Viele werfen zum Beispiel kaputte Pfannen, Plastikspielzeug oder Elektro-Kleingeräte in die gelbe Tonne. Die gehören da aber gar nicht hinein. Die gelbe Tonne ist ausschließlich für Verpackungen gedacht. Also zum Beispiel Joghurtbecher, Konservendosen oder leere Shampooflaschen. Genau solche Fragen beantworten die Experten heute vor Ort. Und oft sind es gerade die alltäglichen Dinge, bei denen viele falsch liegen.
0: Ja, und in Langenhagen geht es nicht nur um Mülltrennung, sondern auch um die Sauberkeit der Stadt.
1: Der Showtruck ist als mobiles Erlebniszentrum aufgebaut. Dort wird gezeigt, was aus richtig getrennten Verpackungen wieder entstehen kann. Viele sind überrascht, dass aus alten Verpackungen neue Produkte hergestellt werden können, wenn die Materialien sauber gesammelt werden. Dazu gibt's heute Infos von AHA, Mitmachaktionen für Familien und natürlich den Trennbär. Wer ohnehin zum Zoo unterwegs ist, kann also ganz nebenbei noch etwas für den nächsten Griff zur Mülltonne lernen.
0: Also mächtig was los heute in Langenhagen. Alle Infos für euch da nochmal zum Nachlesen auf der Seite der Stadt selbst. 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
1: Hallo, im Moment melden Neustadt am Froschbrunnen und Resse jeweils 11 Grad. In Südwinsen sind es 9 Grad, überall ist es trocken und bewölkt. Am Morgen startet es in unserer Region noch grau und stellenweise nass. Im Laufe des Vormittags lockert es aber mehr und mehr auf. Später zeigt sich bei uns rund ums Steinhuder Meer immer wieder die Sonne. Dazu bleibt es meist schwach windig. Heute Nachmittag wird es mit 18 Grad angenehm, in den höheren Lagen am Deister etwas kühler. In der kommenden Nacht zieht erneut etwas Regen durch. Morgen bleibt es dann eher trüb, zeitweise fällt etwas Regen. Später sind auch einzelne Schauer möglich, bei 20 Grad. Am Samstag wird es wieder freundlicher, mit Auflockerungen und nur noch wenigen Schauern. Am Sonntag setzt sich das trockene Wetter fort.
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2: Ich bin Katrin Müller. Der sogenannte Tankrabatt fällt wie geplant Ende Juni weg. Das haben nach Informationen der Bild die Fraktionen von Union und SPD entschieden. Die Koalition hatte die Spritsteuer im Mai und Juni um knapp 17 Cent pro Liter gesenkt.
3: Die 2 Monate Tankrabatt kosten den Staat rund 1,6 Milliarden Euro. Eine Verlängerung ist nicht drin. Man könne dafür keine Schulden aufnehmen, heißt es aus den Regierungsfraktionen. Damit ist gut möglich, dass es an den Zapfsäulen ab Juli wieder teurer wird. Aber die Koalition zeigt sich für eine mögliche Preisexplosion vorbereitet. Während der Sommerpause könnte es demnach im Bundestag Sondersitzungen geben. Aber was dann kommt? Unklar. Im Gespräch sind verschiedene Entlastungen, wie Zuschüsse für Autofahrer mit kleinen Einkommen, eine Erhöhung der Pendlerpauschale oder auch ein Spritpreisdeckel. Ursula Winkler, Nachrichtenredaktion.
2: Die Spitzen der schwarz-roten Koalition haben weitere Gespräche mit Arbeitgebern und Gewerkschaften über Reformen vereinbart. Das teilte ein Regierungssprecher nach Beratungen im Kanzleramt mit. Die Koalition begrüße die Bereitschaft der Wirtschafts- und Gewerkschaftsvertreter, den Reformprozess konstruktiv zu begleiten, hieß es weiter. Union und SPD wollen bis zur Sommerpause grundlegende Reformen auf den Weg bringen. Die USA und der Iran haben sich in der zweiten Nacht in Folge heftig gegenseitig beschossen, womit sich der Konflikt trotz der seit 2 Monaten geltenden Waffenruhe gefährlich hochschaukelt. Irans Militär reagierte auf neue US-Angriffe nach eigenen Angaben mit der kompletten Sperrung der Straße von Hormuz sowie mit Gegenattacken auf Ziele in den Golfstaaten Bahrain und Kuwait. Vom US-Militär hieß es dagegen, die Straße von Hormuz sei nicht komplett dicht. Zum Sport. Heute startet die XXL-Fußball-Weltmeisterschaft in Kanada, Mexiko und den USA. Die große Eröffnung am Abend deutscher Zeit ist in Mexiko-Stadt im Aztekenstadion. Im Auftaktspiel trifft Co-Gastgeber Mexiko auf Südafrika.
4: Eine Megashow soll die Fans vor dem Anpfiff in Stimmung bringen. Popstar Shakira will erstmals den WM-Song Die Die live präsentieren. Mögliche Gewitter und radikale Lehrerproteste überschatten jedoch den Start des Turniers. Die Zufahrtsstraßen zum Stadion sind weitgehend abgesperrt. Auch die Fanmeile im historischen Zentrum der Stadt wird streng überwacht, damit Protestaktionen das Fußballfest nicht beeinträchtigen. Aus Mexiko-Stadt Andreas Osacavius.
2: Die deutsche Mannschaft startet dann am Sonntag gegen Neuling Curaçao in die WM.
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1: Vorsicht auf der B3 Hannover Richtung Celle. In der Ausfahrt Messeschnellweg am Pferdeturm steht ein defekter PKW.
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1: Hier kommt euer Blitzerüberblick für die Region. Auf der B215 in Haßbergen wird geblitzt, dazu in Isernhagen, Altwarmbüchen auf der Botfelder Straße. In Marklohe-Lemke steht ein Blitzer am Bremer Berg, Ecke am Dobben. In Neustadt wird auf der Leinstraße auf Höhe des Bauhofs kontrolliert. Außerdem in Neustadt, Mühlenfelder Land auf der Nöpker Straße, Ecke Roter Weg. In Hannover-List steht ein Blitzer auf der Walderseestraße, Ecke Rubenstraße und in Mellendorf-Geilhof auf der Zellerstraße, 110 Meter vor der Feuerwehr. 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
5: Diese Woche haben wir schon über die ersten Funde in der Wedemark gesprochen. Und jetzt ist auch der Altwarmbüchener See betroffen. Da wurden Eichenprozessionsspinner entdeckt, unter anderem am großen Badestrand und an den Liegewiesen. Die Stadt Hannover will die Nester jetzt entfernen lassen. Wer da unterwegs ist, sollte aber Abstand halten. Die feinen Brennhaare, die können mächtig Hautreizung und allergische Reaktionen auslösen. Also am Ende des Tages bitte schön vorsichtig sein und am besten einfach wegbleiben. 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

0: den Sommerferien. Um Gottes Willen, klingt für manchen vielleicht doch erstmal nach Hausaufgaben. Hier ist mehr Radio am Donnerstag in Garbsen. Soll das aber vor allem Spaß machen. Wie das klappen soll, unser Kollege Tom Schneider weiß Bescheid.
1: In der Stadtbibliothek Garbsen startet am 19. Juni wieder der Julius-Club. Mitmachen können Schülerinnen und Schüler der Klassen 5 bis 8. Die Idee? Während der Sommerferien spannende neue Bücher lesen, bewerten und dabei vielleicht sogar neue Lieblingsgeschichten entdecken. Dieses Jahr steht der Club unter dem Motto »Julius bewegt sich«. Deshalb gibt's besonders viele Bücher rund um Sport. Aber natürlich auch Abenteuer, Fantasy, Thriller, Mangas, Comics und Tiergeschichten. Dazu kommen verschiedene Aktionen in den Ferien, zum Beispiel ein Lesepicknick, Backen, Spieleabende oder ein Papierfliegerwettbewerb. Wer fleißig liest, bekommt am Ende sogar ein Diplom. Und besonders eifrige Leserinnen und Leser können sich zusätzlich ein Viehlesediplom sichern.
0: Der Julius-Club läuft bis Mitte August und vielleicht wird Lesen in diesem Sommer doch noch spannender als gedacht.

0: aus Isernhagen in Nepal das Kiran Kinderhaus gegründet. Ein richtiges Herzensprojekt. Und das, obwohl beide inzwischen über 80 Jahre sind, reisen sie immer noch zu den Kindern hin und besuchen sie. Angefangen hat's aber alles mit einer ganz gewöhnlichen Nepal-Reise von Inge Busch, die eine Idee einfach nicht mehr losgelassen hat.
1: Das war erst nach und nach. Und so habe ich ein anderes Kinderheim kennengelernt. Die Gründerin dieses Kinderheims lebte in Deutschland und besuchte ihr Kinderheim auch nur ein- oder zweimal im Jahr. Und der habe ich gesagt, ich bin jetzt hier, ich habe ganz viel Zeit, ich habe nichts zu tun, ich kann dir dein Kinderheim ein bisschen helfen. Und dann haben sich immer mehr Anfragen ergeben. Ich arbeite doch da in einem Kinderheim. Jemand hat von Waisenkindern gehört und deswegen ist langsam bei mir die Idee gewachsen, dass ich sowas auch machen könnte.
0: Und bei den Reisen ist ihr dann noch was Besonderes aufgefallen?
1: Weil ich mit meinem Mann zusammen über Land gefahren bin oft und dann habe ich die Armut gesehen und wie die Frauen und die Mädchen gelebt haben. Ich habe beobachtet, also auf den Dörfern, dass meistens die Frauen nur gearbeitet haben. Die Jungen hat man wenig gesehen, das heißt, die Jungen spielen oder gehen zur Schule und die Mädchen gehen nicht zur Schule, jedenfalls die Armen nicht. Und die Mädchen müssen auf die kleinen Kinder aufpassen oder sie müssen kochen für die Familie oder Holz sammeln oder Gras für die Haustiere. Die waren also pausenlos beschäftigt.
0: Ende der 90er ging es mit Unterstützung aus Deutschland dann richtig los. Heute ist daraus ein richtig großes Projekt geworden und das Wichtigste da, Zusammenhalt. Niemand ist alleine.
1: Es ist so, dass die älteren Kinder sich um die jüngeren kümmern und die wohnen mit Absicht in einem Zimmer. Das heißt, die größeren Teenager, die sagen wir mal 12 bis 14 oder 16-Jährigen, wohnen mit den Kleinen zusammen. Diese Teenager kümmern sich um die Kleinen, um die Gesundheit, was ziehen sie an, wann gehen sie ins Bett, wann haben sie die Hausaufgaben gemacht und solche Sachen. Und auf die Weise lernen die Größeren, Verantwortung zu übernehmen.
0: Jeder hilft jenen, eine richtig schöne Sache. Mehr dazu gibt es online zum Nachlesen auf der Webseite vom Kiran Kinderhaus in Isernhagen.

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1: Guten Morgen aus der Meerradio Wetterredaktion. Derzeit melden Großenhaidorn am Steinhuder Meer und Schwarmstedt jeweils 12 Grad. In Wietzen sind es 11 Grad. Überall ist es trocken und bewölkt. Heute früh startet der Tag noch meist grau und stellenweise leicht nass. Im Laufe des Vormittags lockert es nur zögerlich auf. Am Nachmittag sind dann aber häufiger heitere Abschnitte dabei. In der kommenden Nacht zieht erneut etwas Regen durch. Dazu bleibt es mit 10 bis 12 Grad frisch. Morgen zeigt sich die Steinhuder Meerregion eher bedeckt. Später sind vereinzelt auch Schauer möglich. Zwischendurch lockert es etwas auf. Die höchsten Werte morgen liegen bei 19 bis 20 Grad. In den höheren Lagen am Deister bleibt es etwas kühler. Am Samstag setzt sich wieder deutlich mehr Sonne durch. Und am Sonntag bleibt es überwiegend heiter bei recht konstanten Temperaturen.
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2: Ich bin Katrin Müller. Der sogenannte Tankrabatt fällt wie geplant Ende Juni weg. Das haben nach Informationen der Bild die Fraktionen von Union und SPD entschieden. Die Koalition hatte die Spritsteuer im Mai und Juni um knapp 17 Cent pro Liter gesenkt.
3: Die 2 Monate Tankrabatt kosten den Staat rund 1,6 Milliarden Euro. Eine Verlängerung ist nicht drin. Man könne dafür keine Schulden aufnehmen, heißt es aus den Regierungsfraktionen. Damit ist gut möglich, dass es an den Zapfsäulen ab Juli wieder teurer wird. Aber die Koalition zeigt sich für eine mögliche Preisexplosion vorbereitet. Während der Sommerpause könnte es demnach im Bundestag Sondersitzungen geben. Aber was dann kommt? Unklar. Im Gespräch sind verschiedene Entlastungen, wie Zuschüsse für Autofahrer mit kleinen Einkommen, eine Erhöhung der Pendlerpauschale oder auch ein Spritpreisdeckel. Ursula Winkler, Nachrichtenredaktion.
2: Die Spitzen der schwarz-roten Koalition haben weitere Gespräche mit Arbeitgebern und Gewerkschaften über Reformen vereinbart. Das teilte ein Regierungssprecher nach Beratungen im Kanzleramt mit. Die Koalition begrüße die Bereitschaft der Wirtschafts- und Gewerkschaftsvertreter, den Reformprozess konstruktiv zu begleiten, hieß es weiter. Union und SPD wollen bis zur Sommerpause grundlegende Reformen auf den Weg bringen. Die USA und der Iran haben sich in der zweiten Nacht in Folge heftig gegenseitig beschossen, womit sich der Konflikt trotz der seit 2 Monaten geltenden Waffenruhe gefährlich hochschaukelt. Irans Militär reagierte auf neue US-Angriffe nach eigenen Angaben mit der kompletten Sperrung der Straße von Hormuz sowie mit Gegenattacken auf Ziele in den Golfstaaten Bahrain und Kuwait. Vom US-Militär hieß es dagegen, die Straße von Hormuz sei nicht komplett dicht. Zum Sport. Heute startet die XXL-Fußball-Weltmeisterschaft in Kanada, Mexiko und den USA. Die große Eröffnung am Abend deutscher Zeit ist in Mexiko-Stadt im Aztekenstadion. Im Auftaktspiel trifft Co-Gastgeber Mexiko auf Südafrika.
4: Eine Megashow soll die Fans vor dem Anpfiff in Stimmung bringen. Popstar Shakira will erstmals den WM-Song Die Die live präsentieren. Mögliche Gewitter und radikale Lehrerproteste überschatten jedoch den Start des Turniers. Die Zufahrtsstraßen zum Stadion sind weitgehend abgesperrt. Auch die Fanmeile im historischen Zentrum der Stadt wird streng überwacht, damit Protestaktionen das Fußballfest nicht beeinträchtigen. Aus Mexiko-Stadt Andreas Osacabrius.
2: Die deutsche Mannschaft startet dann am Sonntag gegen Neuling Curaçao in die WM.
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1: Auf der A2 Dortmund Richtung Hannover zwischen Bad Nenndorf und Wunstorf-Lute. 6 Kilometer stockender Verkehr vor der Baustelle. Vorsichtig ans Stauende heranfahren. Hier kommt euer Blitzerüberblick für die Region. Auf der B215 in Haßbergen wird geblitzt. In Marklohe-Lemke steht ein Blitzer am Bremer Berg, Ecke am Dobben. Dazu in Neustadt auf der Leinstraße auf Höhe des Bauhofs und in Mühlenfelder Land auf der Nöpkerstraße, Ecke Roter Weg. In Hannover-List steht ein Blitzer auf der Walterseestraße, Ecke Robensstraße. Und in Mellendorf-Geilhof auf der Zellerstraße, 110 Meter vor der Feuerwehr. Die aktuelle Verkehrslage gibt es für euch auch jederzeit online auf der Meerradio-Website und in unserer App. Gute Fahrt!
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0: Wer Langenhagen aktiv mitgestalten möchte und selbst eine Zuwanderungsgeschichte hat, ja, der bekommt jetzt die Chance dazu. Hier ist mehr Radio am Donnerstag. Die Stadt sucht nämlich genau euch. Alle Infos dazu hat mein Kollege Silas Müller.
1: In Langenhagen werden neue Kandidatinnen und Kandidaten für den Beirat für Integration und Chancengleichheit gesucht. Bewerben können sich Menschen mit Zuwanderungsgeschichte, die mindestens 18 Jahre alt sind und seit einem halben Jahr in Langenhagen wohnen. Der Beirat bringt die Interessen von Menschen mit Migrationshintergrund in Politik und Verwaltung ein und organisiert immer wieder Projekte und Aktionen. Zum Beispiel bei den Wochen gegen Rassismus, der interkulturellen Woche oder bei Angeboten für Geflüchtete. Wer mitmachen möchte, kann sich zwischen dem 15. Juni und dem 15. September bewerben. Außerdem gibt es öffentliche Sitzungen und Infoabende, bei denen Interessierte die Arbeit des Beirats ganz unkompliziert kennenlernen dürfen.
0: Also, wer Ideen hat, sich engagieren möchte und Langenhagen mitgestalten will, der kann sich jetzt ins

0: los, die Fußball-Weltmeisterschaft und damit einen wunderschönen Donnerstag bei mehr Radio. Ich grüße euch. Public Viewing Grill an Fußballsat. Herrlich. Lieben wir doch, ne? Und während alle auf Tore schauen, hat unser Kollege Gottschalk meine Geschichte dabei. Die klingt komplett verrückt. Ein Pokal, ein Gebüsch und ein Hund, der am Ende der Held des Tages wird.
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2: Wir schreiben das Jahr 1966. England, das Mutterland des Fußballs, bereitet die Weltmeisterschaft vor. 16 Nationen kämpfen um den Titel und ausgerechnet der Pokal ist kurz vor Turnierbeginn verschwunden. Nicht irgendein Pokal, sondern die Coupe Jules Rimet. 35 cm hoch, 3,8 Kilo schwer, vergoldetes Sterling-Silber. Ein Stück Fußballgeschichte. Diese Trophäe hat schon einiges erlebt. Den Zweiten Weltkrieg überstand sie, weil der italienische FIFA-Funktionär Ottorino Barassi sie jahrelang versteckte, angeblich in einer Schuhschachtel unterm Bett. 1966 stand sie dann in London, in der Westminster Central Hall, nur offenbar nicht gut genug gesichert. Am 20. März war sie weg. England war entsetzt und vermutlich auch ein bisschen peinlich berührt. Kurz darauf forderten die Diebe Lösegeld. Bei der Übergabe wurde zwar ein Mann festgenommen, doch der Pokal blieb verschwunden. Bis eine Woche später David Corbett mit seinem Hund Pickles spazieren ging. Pickles schnüffelte an einem Paket in einem Gebüsch und darin lag tatsächlich der WM-Pokal, eingewickelt in Zeitungspapier. Pickles wurde zum Helden, sogar zum Staatsbankett eingeladen und spielte in Filmen mit. England wurde später Weltmeister. Der eigentliche Dieb wurde nie eindeutig gefasst und die Geschichte bekam Jahre später noch ein trauriges Nachspiel. Nachdem Brasilien die Trophäe 1970 endgültig behalten durfte, wurde sie 1983 in Rio erneut gestohlen. Diesmal tauchte sie nicht wieder auf, wahrscheinlich eingeschmolzen und verkauft. Vielleicht hätte man Pickles einfach dauerhaft einstellen sollen.
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1: Guten Morgen aus der Meerradio-Wetterredaktion. Momentan messen wir in Garbsen 12 Grad. Launau und Auetal melden ebenfalls 12 Grad. Dazu ist es in Garbsen bewölkt. In unserer Region startet der Tag meist noch grau. Örtlich fällt anfangs etwas Regen. Im Laufe des Vormittags lockert es aber mehr und mehr auf. Später zeigt sich die Sonne. Heute Nachmittag bleibt es heiter bis leicht wechselhaft. Dazu weht nur ein schwacher bis zeitweise spürbarer Wind. In der kommenden Nacht zieht erneut etwas Regen durch. Die Tiefstwerte liegen dann meist zwischen 10 und 13 Grad. Morgen bleibt es eher grau. Im Tagesverlauf sind aber auch trockene Phasen dabei. Und es wird mit 19 bis 20 Grad etwas milder. Am Samstag setzt sich freundlicheres Wetter durch. Am Sonntag bleibt es ähnlich. Etwas kühler ist es dabei in den höheren Lagen am Deister und im Weserbergland. Freundlicher oft im flacheren Land.
2: Nachrichten. Ich bin Katrin Müller. Das iranische Militär hat die Straße von Hormuz als Reaktion auf die jüngsten US-Angriffe komplett gesperrt. Jedes Schiff, das die Meerenge zu passieren versuche, werde angegriffen, hieß es in einer Erklärung der iranischen Militärführung. Die USA hatten zuvor neue Angriffe im Süden des Landes begonnen.
3: Nach heftigen US-Angriffen auf Hafenstädte entlang der iranischen Südküste blockiert der Iran die wichtige Transportroute für Öl und Gas komplett, was die USA dementieren. Zuvor hatte Präsident Trump erklärt, das US-Militär habe zahlreichen Handelsschiffen in geheimer Mission die Durchfahrt ermöglicht. Die Straße von Hormuz ist ein zentraler Streitpunkt bei den Verhandlungen. Eine Einigung scheint in weite Ferne gerückt, auch wenn Trump behauptet, der Iran habe ihn angerufen und um einen Stopp der Bombardierungen gebeten. Die US-Angriffswelle sei begrenzt, sagt Trump. Aus den USA, Tina Eck.
2: Der Tankrabatt fällt wie geplant Ende des Monats weg, das berichtet die Bild. Nach langen Beratungen habe man sich entschieden, den Tankrabatt wie geplant am 30. Juni auslaufen zu lassen, sagte Unionsfraktionsvize Sepp Müller der Zeitung. Bei einem möglichen starken Preisanstieg könne man aber schnell reagieren, auch in den Sommerferien, so Müller. Die Spitzen der schwarz-roten Koalition haben weitere Gespräche mit Arbeitgebern und Gewerkschaften über Reformen vereinbart. Das teilte ein Regierungssprecher nach den Beratungen am Abend im Kanzleramt mit.
4: Mehr als 3 Stunden dauerten die Gespräche. Konkrete Ergebnisse gab es nicht, aber die konstruktive und konzentrierte Atmosphäre wurde gelobt. Es geht um viel. Bis zur Sommerpause will Schwarz-Rot grundlegende Reformen auf den Weg bringen, etwa bei Steuern und Sozialversicherungen, und sucht deshalb den Schulterschluss mit Arbeitgebern und Gewerkschaften. Deren Interessen liegen aber oft weit auseinander. Trotzdem soll der Dialog weitergehen. In einem waren sich alle einig, sagt SPD-Fraktionschef Miersch. Die Stärkung des Wirtschaftswachstums habe jetzt oberste Priorität. Thomas Brock, Nachrichtenredaktion.
2: Zum Sport. Im legendären Aztekenstadion von Mexiko-Stadt wird heute Abend die bislang größte Fußball-Weltmeisterschaft der Geschichte eröffnet. Die Partie von Mitgastgeber Mexiko gegen Südafrika ist das erste von 104 Spielen des XXL-Turniers. 48 statt wie zuletzt 32 Mannschaften sind bei dem sportlichen Mega-Event dabei. Die USA und Kanada sind die weiteren Gastgeber. Das deutsche Team startet dann am Sonntag gegen Neuling Curaçao in die WM.
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1: Auf der A2 Dortmund Richtung Hannover stockt der Verkehr zwischen Bad Nenndorf und Wunstorf-Lute auf 5 Kilometern vor der Baustelle. Auf der B442 zwischen Helsinghausen und Haste ist die Strecke nach einem Unfall in beiden Richtungen für den Durchgangsverkehr gesperrt.
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1: Frisch gemeldet, das sind die 8 aktuellsten Blitzer in der Region. Auf der B65 in Hannover-Bemerode und auf der B215 in Haßbergen wird kontrolliert. Dazu in Altwarmbüchen auf der Botfelder Straße. In Lehrte auf der Ebener Straße steht ein Blitzer 60 Meter vor dem Kiosk. In Marklohe-Lemke wird am Bremer Bergecke am Dobben geblitzt. Außerdem in Neustadt auf der Leinstraße auf Höhe des Bauhofs und in Garbsen, Ortschaft Horst, auf der Schützenstraße. In Hannover-List steht ein Blitzer auf der Walderseestraße, Ecke Rubensstraße. Weitere aktuelle Blitzer in der Region gibt es auch jederzeit online und in unserer Meerradio-App. Gute Fahrt!
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5: Ja, und da war richtig Betrieb auf dem Platz der Menschenrechte vom Rathaus in Hannover. Gestern die Gesundheitsministerkonferenz. Sie ist hier und 8000 Menschen aus ganz Deutschland sind hier nach Hannover gekommen, um auf die Straße zu gehen. Beschäftigte aus Krankenhäusern, Pflegeeinrichtungen und sozialen Diensten protestieren gegen die Sparpläne von Bundesgesundheitsministerin Nina Wagen. Die Sorge, mehr Druck auf Kliniken, Einschnitte in der Pflege und am Ende eine schlechtere Versorgung für Patienten. Über die umstrittenen Pläne wird jetzt auch politisch weiter diskutiert.

0: werden wir nicht drum herum kommen. Die Fußball-Weltmeisterschaft, sie startet heute und es ist das eine große Thema. Natürlich stellt sich da auch die große Frage, wer holt sich denn am Ende den Titel? Wir haben uns mal umgehört und bei euren Tipps war von Favorit bis Überraschung nun wirklich alles dabei.
1: Also ich denke, dass Frankreich Weltmeister wird, weil sie einfach die ausgeglichene Mannschaft haben und dazu eine Top-Offensive mit dem...
0: Alles dabei.
1: Also ich denke, dass Frankreich Weltmeister wird, weil sie einfach die ausgeglichene Mannschaft haben und dazu eine Top-Offensive mit

0: wird Deutschland gewinnen mit der Begründung, Deutschland hat es verdient.
1: Ich hoffe, es wird nicht schon wieder Argentinien oder so oder die typischen Namen, dass auch mal jemand anders rankommt bei dieser WM, wo ja so viele Mannschaften mitspielen wie noch nie zuvor.
2: Ja, schwierig zu sagen, wer den Titel holt. Ein weiser Mann hat aber irgendwann mal gesagt, möge der Bessere gewinnen und wer weiß, vielleicht

0: Volle Fahrt voraus durch den Donnerstag. Hier ist mehr Radio und Sonntag, ganz besonderer Tag. Nicht nur, dass meine Oma Geburtstag hat, nein, auch Tag des Gartens. Und mal ganz ehrlich, kaum ein Thema sorgt dabei jedes Jahr für so viel Diskussion wie der Rasen. Junge, Junge, Junge, ich meine, da scheiden sich nun wirklich die Geister. Gerade im Sommer bekommt der relativ schnell Stress, aber mit ein paar einfachen Tricks bleibt er trotzdem richtig schön grün. Welche das sind, verrät uns Gartenexpertin Simone Wassermann aus Neustadt.
1: Einmal ist für den Rasen immer eine gute Nährstoffversorgung wichtig, am besten organischer Dünger,

0: bewirkt auch, dass der Rasen tiefergehende Wurzeln bildet, nicht nur an der Oberfläche. Und beim Wässern, in den kühlen Stunden wässern, frühmorgens ist am allerbesten oder sonst, wenn man das nicht kann oder will, abends möglichst nahe Sonnenuntergang oder wenn die Rasenfläche nicht mehr so in der Sonne liegt. Und dann auch lieber einmal durchdringend wässern, da kann man auch ruhig mal nach dem Wässern mit dem Spaten gucken, wie tief das eingedrungen ist überhaupt und als jeden Tag so ein bisschen.
1: Ja, gerade bei Neupflanzen gibt es einen wichtigen Tipp.
0: Bei frisch gesetzten Pflanzen immer wichtig, dass man darauf achtet, dass die genügend Wasser haben, insbesondere auch, dass der Ballen, der an der Pflanze dran ist, immer feucht ist. Wenn der nämlich einmal ausgetrocknet ist, dann kann man ruhig ein Eimer Wasser da auf die Gegend gießen und das läuft einfach da dran vorbei.
1: Ja, für richtige Hingucker im Garten sorgen natürlich auch Rosen, blöd nur. Blattläuse, die mögen die Rosen auch ziemlich gerne, aber auch dagegen gibt es ein paar einfache Hausmittelchen und ein paar Tricks.
0: Also zunächst mal sind Blattläuse Vogelfutter. Von daher kann man sich durchaus freuen, wenn auch Blattläuse da sind und man hat Meisen, die vertilgen die auch ganz gut. Ansonsten mit einem Wasserstrahl abspritzen und Kaliseife, das kann man jetzt, glaube ich, nicht so gut selber herstellen. Das sollte schon in der richtigen Konzentration sein. Ist ein Mittel, was sonst nicht in die Pflanzen eindringt, was aber bei den Insekten bewirkt, dass die Gelenke verkalken sozusagen und die sich dann nicht mehr bewegen mögen und dann eben auch versterben.
1: Also mal ganz ehrlich, wenn ich das hinbekomme, dann schafft ihr das auch. Und so ein schöner Duft, ne, von so einem Rosenbusch, herrlich, lieben wir doch. In diesem Sinne viel Erfolg beim Gärtnern und das mit dem grünen Daumen. Ja, zur Not kann man das ja auch üben. Hier ist mehr Radio Donnerstag. Moin!

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1: Hallo, derzeit melden Rehburg-Lockum beim Klosterwald und Bad Eilsen jeweils 13 Grad. In Elze in der Wedemark sind es 12 Grad, dazu ist es dort bewölkt. Am Vormittag zeigt sich der Himmel meist grau, nur vereinzelt lockert es schon etwas auf. Im weiteren Verlauf bleibt es in der Steinhuder Meerregion überwiegend wolkig mit zeitweiligen Auflockerungen. In der kommenden Nacht zieht stellenweise Regen durch, dazu bleibt es mit 11 bis 13 Grad recht frisch. Morgen startet eher trüb und bleibt tagsüber meist grau. Später sind örtlich auch mal Schauer dabei. Die Höchstwerte liegen bei 19 bis 20 Grad. Am Samstag setzt sich wieder etwas freundlicheres Wetter mit Auflockerungen durch. Und auch am Sonntag bleibt es ähnlich. In den höheren Lagen am Deister bleibt es etwas kühler.
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2: Ich bin Katrin Müller. Das iranische Militär hat die Straße von Hormuz als Reaktion auf die jüngsten US-Angriffe komplett gesperrt. Jedes Schiff, das die Meerenge zu passieren versuche, werde angegriffen, hieß es in einer Erklärung der iranischen Militärführung. Die USA hatten zuvor neue Angriffe im Süden des Landes begonnen.
3: Nach heftigen US-Angriffen auf Hafenstädte entlang der iranischen Südküste blockiert der Iran die wichtige Transportroute für Öl und Gas komplett, was die USA dementieren. Zuvor hatte Präsident Trump erklärt, das US-Militär habe zahlreichen Handelsschiffen in geheimer Mission die Durchfahrt ermöglicht. Die Straße von Hormuz ist ein zentraler Streitpunkt bei den Verhandlungen. Eine Einigung scheint in weite Ferne gerückt, auch wenn Trump behauptet, der Iran habe ihn angerufen und um einen Stopp der Bombardierungen gebeten. Die US-Angriffswelle sei begrenzt, sagt Trump. Aus den USA, Tina Eck.
2: Der Tankrabatt fällt wie geplant Ende des Monats weg, das berichtet die Bild. Nach langen Beratungen habe man sich entschieden, den Tankrabatt wie geplant am 30. Juni auslaufen zu lassen, sagte Unionsfraktionsvize Sepp Müller der Zeitung. Bei einem möglichen starken Preisanstieg könne man aber schnell reagieren, auch in den Sommerferien, so Müller. Die Spitzen der schwarz-roten Koalition haben weitere Gespräche mit Arbeitgebern und Gewerkschaften über Reformen vereinbart. Das teilte ein Regierungssprecher nach den Beratungen am Abend im Kanzleramt mit.
4: Mehr als 3 Stunden dauerten die Gespräche. Konkrete Ergebnisse gab es nicht, aber die konstruktive und konzentrierte Atmosphäre wurde gelobt. Es geht um viel. Bis zur Sommerpause will Schwarz-Rot grundlegende Reformen auf den Weg bringen, etwa bei Steuern und Sozialversicherungen, und sucht deshalb den Schulterschluss mit Arbeitgebern und Gewerkschaften. Deren Interessen liegen aber oft weit auseinander. Trotzdem soll der Dialog weitergehen. In einem waren sich alle einig, sagt SPD-Fraktionschef Miersch. Die Stärkung des Wirtschaftswachstums habe jetzt oberste Priorität. Thomas Brock, Nachrichtenredaktion.
2: Zum Sport. Im legendären Aztekenstadion von Mexiko-Stadt wird heute Abend die bislang größte Fußball-Weltmeisterschaft der Geschichte eröffnet. Die Partie von Mitgastgeber Mexiko gegen Südafrika ist das erste von 104 Spielen des XXL-Turniers. 48 statt wie zuletzt 32 Mannschaften sind bei dem sportlichen Mega-Event dabei. Die USA und Kanada sind die weiteren Gastgeber. Das deutsche Team startet dann am Sonntag gegen Neuling Curaçao in die WM.
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1: Auf der A2 Dortmund Richtung Hannover stockt der Verkehr zwischen Bad Nenndorf und Wunstorf-Lute auf 5 Kilometern vor der Baustelle. Bitte die Rettungsgasse bilden. In der Gegenrichtung Hannover Richtung Dortmund liegen zwischen Bad Nenndorf und der Ausfahrt Wunstorf-Kohlenfeld Reifenteile auf der Fahrbahn. Außerdem steht dort ein defekter LKW auf dem Verzögerungsstreifen. Auf der B442 zwischen Helsinghausen und Haste ist die Strecke zwischen Bad Nenndorf und Neustadt am Rübenberge nach einem Unfall in beiden Richtungen für den Durchgangsverkehr gesperrt. In Neustadt am Rübenberge auf der Leinstraße gab es einen Unfall. Dazu kommt stockender Verkehr in beiden Richtungen. Hier kommen die 8 aktuellsten Blitzer für die Steinhuder Meerregion. Auf der B65 in Hannover-Bemerode und auf der B215 in Haßbergen wird kontrolliert. Dazu in Isernhagen, Altwarmbüchen auf der Brotfelder Straße und in Neustadt auf der Leinstraße auf Höhe des Bauhofs. In Mellendorf-Geilhof auf der Zellerstraße steht ein Blitzer 110 Meter vor der Feuerwehr. Außerdem in Garbsen, Ortschaft Horst auf der Schützenstraße. In Hannover-List wird auf der Walderseestraße geblitzt, Ecke Rubensstraße, und in Rehburg auf der Nienburger Straße. Weitere aktuelle Blitzer in der Region gibt es auch jederzeit online und in unserer Meerradio-App. Gute Fahrt!
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1: Klimaschutz muss nicht kompliziert sein und schon gar nicht langweilig. Mehr Radio für euch Donnerstag. Ich grüße euch. Ja, in Seelze gibt es Ende Juni einen Aktionstag. Richtig cool. Und das Ganze richtet sich nicht nur an Klimaprofis, sondern wirklich an die ganze Familie. Unser Kollege Tom Schneider hat für uns alle Infos.
2: Auf dem Rathausplatz in Seelze steigt am 22. Juni der erste Klimaschutzaktionstag der Stadt. Von 15 bis 19 Uhr gibt's dort jede Menge Infos, Mitmachaktionen und praktische Tipps rund um Klimaschutz und Nachhaltigkeit. Für Kinder werden Experimente, Bastelaktionen und Spiele angeboten. Erwachsene können sich zum Beispiel über Energiesparen, moderne Heizungen, Solaranlagen oder Fördermöglichkeiten informieren. Außerdem gibt's Tipps, wie man den eigenen Garten oder Balkon naturnah gestalten und damit etwas für Wildbienen und andere Tiere tun kann. Vorgestellt werden auch die Beiträge des Wettbewerbs Klimafunken, bei dem Kinder und Jugendliche ihre Ideen für den Klimaschutz eingereicht haben. Und ab 17 Uhr präsentiert die Stadt ihre Pläne, wie Seelze in Zukunft klimafreundlicher werden soll.
1: Also vorbeischauen, informieren und vielleicht die ein oder andere Idee für zu Hause mitnehmen. Kostet nichts und kann sich gleich mehrfach lohnen. Hier ist mehr Radio. Donnerstag. Ich grüße euch.
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0: offizielle UEFA 2020 Eurosong. Europa-Weltmeisterschaft. Ja, Europa-Weltmeisterschaft.
1: Ja, selbst beim Ablesen, ne? Selbst beim Ablesen. Aber du kannst doch, alle Leute wissen, dass du doch vom Fußball so gar keine Ahnung hast, René. Warum versuchst du es? Also, ich finde es ja schön, dass du es immer wieder probierst. Ne?
0: Ja, jetzt habt ihr es halt einfach gemerkt. Ich kann. So, pass auf. Aber ich habe mir was vorgeschrieben und wir tun jetzt alle so, als hätte ich Ahnung, weil das, was ich mir vorgeschrieben habe, das klingt so, wenn ich es vorlese und vortrage, als hätte ich Ahnung.
1: Wir hören dir zu.
0: Pass auf. Heute ist Donnerstag. Schönen guten Morgen. Heute Abend geht's endlich los. Die Fußball-Weltmeisterschaft. Sie startet bei mir im Studio. Kollege Gottschalk. Hi. Zum Auftakt trifft Gastgeber Mexiko auf Südafrika. Anpfiff 21 Uhr.
1: Stark.
0: Oder?
1: Stark, mich hast du überzeugt.
0: Sonntag geht's dann für unsere deutsche Nationalmannschaft weiter. Ne? Oder nicht weiter, es geht dann los. Unversaut.
1: Ja, unversaut. Schade. In Südamerika gilt die deutsche Nationalelf mittlerweile als der Panzer.
0: Ja?
1: Teilweise, ja.
0: Ich habe mich
1: noch nicht reingelesen, warum, aber ich weiß nicht. Es kann positive, es kann auch negative Gründe haben.
0: Es ist wirklich traurig.
1: Wir werden sehen. Es geht um Fußball.
0: Ich wollte hier so schön zeigen, dass ich Ahnung habe von Fußball. So ein bisschen den Schein waren, aber okay, es soll eigentlich um was ganz anderes gehen. Es geht, wir beide, du, der Gottschalk, ich, der Oliver, wir sind ja so ein bisschen auch die Kulinarikbeauftragten.
1: Ja.
0: Was sagst du jetzt am Wochenende, das erste Deutschlandspiel, Freunde kommen zusammen, Familie kommt zusammen, es wird geschaut. Was gibt es auf der Gabel, was gibt es auf dem Teller? Würstchen, einen Schlafrock zum Beispiel, eine schöne Erdbeerbowle.
1: Mhm.
0: Was hast du da, komm.
1: Grillen.
0: Ja, das ist so typisch, aber.
1: Aber es hat nichts mit typisch zu tun, denn immerhin, also am Samstag zum Beispiel, sind die zweiten Spaßgrillmeisterschaften in Wunstorf.
0: Ja!
1: Wir sind auch mit dabei und wir haben was richtig Tolles vorbereitet. Wir haben mehrere Dutch Oven am Start. Wir fangen sehr, sehr früh an, damit alle dann was zu essen haben. Es gibt unter anderem dann nicht nur so eine Art Schichtfleisch, aber wirklich ganz, ganz, ganz, ganz besonderes Schichtfleisch mit einer selbstgemachten Metaxa, die sehr käseschwer auch wird. Es gibt noch Hangover Fries. Also wir haben da wirklich einiges vor und ich bin mir sicher, da wird auch vielleicht, da wird nichts übrig bleiben, aber da wird zumindest von der Idee was für den Sonntag abfallen.
0: Absolut. Und was, worüber ich mich am meisten freue, dass ich bei diesem ganzen Projekt gar nicht mit eingeplant bin und eingeteilt bin. Das heißt, ihr müsst ackern, ich komme am Mittag vorbei und werde da genüsslich ein bisschen was von essen und werd vielleicht nochmal eine nette Story machen, werde mein Gesicht in die Handykamera halten. Und dann satt gefuttert, werde ich dann wieder nach Hause fahren.
1: Wir freuen mich auch. Irgendeiner von uns beiden hat alles richtig gemacht. Ich verrate nicht, wer.
0: Absolut. Also, alle Infos dazu gibt es natürlich auch nochmal morgen und die nächsten Tage hier bei uns im Programm zu hören, wann, wie, wo. Und ich würde sagen, jetzt machen wir uns erstmal eine richtig gute Zeit. Ach ja. Komm, und Fußball.
1: Ja.
0: Ich mach's einfach
1: wir
0: nicht mehr.
1: Wir lassen es einfach bleiben.
0: Ich mach's einfach
1: jetzt
0: nicht mehr.
1: Jetzt habe ich Hunger.

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1: Derzeit melden Niedernstöcken am Sportplatz, Mellendorf und Warmsen jeweils 13 Grad. Dazu ist es vielerorts bewölkt. Beim Wetter heute. Heute Vormittag zeigt sich die Steinhuder Meerregion meist noch wolkenverhangen. Im weiteren Verlauf lockert es zwar hier und da auf, insgesamt bleibt es aber eher frisch. Am Morgen liegen die Werte um 9 Grad, später erreichen sie bis 18 Grad. Dazu weht nur schwacher bis leichter Wind. In der kommenden Nacht zieht stellenweise Regen durch. Vor allem im flacheren Land kann es länger grau bleiben. Morgen startet oft trüb und bleibt auch tagsüber meist bedeckt. Erst später sind kurze Auflockerungen möglich. Dazu wird es mit 12 bis 20 Grad etwas milder. Am Samstag setzt sich dann freundlicheres Wetter durch, mit mehr hellen Abschnitten und zeitweise Sonne. Am Sonntag bleibt es ähnlich, in höheren Lagen ist es aber etwas kühler.
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2: Ich bin Katrin Müller. Die USA und der Iran haben sich in der zweiten Nacht in Folge heftig gegenseitig beschossen, womit sich der Konflikt trotz der seit 2 Monaten geltenden Waffenruhe gefährlich hochschaukelt. Irans Militär reagierte auf neue US-Angriffe nach eigenen Angaben mit der kompletten Sperrung der Straße von Hormuz sowie mit Gegenattacken auf Ziele in den Golfstaaten Bahrain und Kuwait. Vom US-Militär hieß es dagegen, die Straße von Hormuz sei nicht komplett dicht. Der sogenannte Tankrabatt fällt wie geplant Ende Juni weg. Das haben nach Informationen der Bild die Fraktionen von Union und SPD entschieden. Die Koalition hatte die Spritsteuer im Mai und Juni um knapp 17 Cent pro Liter gesenkt.
3: Die 2 Monate Tankrabatt kosten den Staat rund 1,6 Milliarden Euro. Eine Verlängerung ist nicht drin. Man könne dafür keine Schulden aufnehmen, heißt es aus den Regierungsfraktionen. Damit ist gut möglich, dass es an den Zapfsäulen ab Juli wieder teurer wird. Aber die Koalition zeigt sich für eine mögliche Preisexplosion vorbereitet. Während der Sommerpause könnte es demnach im Bundestag Sondersitzungen geben. Aber was dann kommt? Unklar. Im Gespräch sind verschiedene Entlastungen wie Zuschüsse für Autofahrer mit kleinen Einkommen, eine Erhöhung der Pendlerpauschale oder auch ein Spritpreisdeckel. Ursula Winkler, Nachrichtenredaktion.
2: Die Spitzen der schwarz-roten Koalition haben weitere Gespräche mit Arbeitgebern und Gewerkschaften über Reformen vereinbart. Das teilte ein Regierungssprecher nach Beratungen im Kanzleramt mit. Die Koalition begrüße die Bereitschaft der Wirtschafts- und Gewerkschaftsvertreter, den Reformprozess konstruktiv zu begleiten, hieß es weiter. Union und SPD wollen bis zur Sommerpause grundlegende Reformen auf den Weg bringen. Zum Sport. Heute startet die XXL-Fußball-Weltmeisterschaft in Kanada, Mexiko und den USA. Die große Eröffnung am Abend deutscher Zeit ist in Mexiko-Stadt im Aztekenstadion. Im Auftaktspiel trifft Co-Gastgeber Mexiko auf Südafrika.
4: Eine Megashow soll die Fans vor dem Anpfiff in Stimmung bringen. Popstar Shakira will erstmals den WM-Song Die Die live präsentieren. Mögliche Gewitter und radikale Lehrerproteste überschatten jedoch den Start des Turniers. Die Zufahrtsstraßen zum Stadion sind weitgehend abgesperrt. Auch die Fanmeile im historischen Zentrum der Stadt wird streng überwacht, damit Protestaktionen das Fußballfest nicht beeinträchtigen. Aus Mexiko-Stadt Andreas Osacarius.
2: Die deutsche Mannschaft startet dann am Sonntag gegen Neuling-Curaçao in die WM.
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1: Auf der A2 Dortmund Richtung Hannover zwischen Bad Nenndorf und Wunstorf-Lute staut es sich auf 7 Kilometern vor der Baustelle. In der Gegenrichtung kommt ihr ebenfalls auf 7 Kilometer nur stockend voran, hier durch Gaffer. Bitte bildet eine Rettungsgasse. In Neustadt am Rübenberge auf der Leinstraße gibt es in beiden Richtungen einen Unfall und stockenden Verkehr.
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1: Hier kommen die 8 aktuellsten Blitzer für die Steinhuder Meerregion. Auf der B65 in Hannover-Bemerode und auf der B215 in Haßbergen wird geblitzt. Dazu auf der B441 in Seelze-Letter Süd und auf der Botfelder Straße in Altwarmbüchen. In Lehrte-Kernstadt-Lehrte steht ein Blitzer auf der Ewaner Straße, 60 Meter vor dem Kiosk. In Neustadt wird auf der Leinstraße auf Höhe des Bauhofs kontrolliert. In Hannover-List steht ein Blitzer auf der Waldersee-Straße, Ecke Robensstraße. Und in Mellendorf-Geilhof auf der Zellerstraße, 110 Meter vor der Feuerwehr. 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
5: Na, da dürften einige Pendler gerade die Hände über dem Kopf zusammenschlagen. Mitten in den laufenden Bauarbeiten zwischen Hannover und Hamburg kommt jetzt noch eine neue Baustelle auf der Ausweichstrecke dazu. Für Fahrgäste der S-Bahn Richtung Celle bedeutet das Ausfälle, Umstiege und längere Fahrzeiten. Besonders ärgerlich, nach Angaben von Region und Landesnahverkehrsgesellschaft kam die Ankündigung ziemlich überraschend. Also grundsätzlich gilt, lieber vorher nochmal die DB-App checken, dann seid ihr auf auf der sicheren Seite.

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Direkt mal was richtig Schönes für eure Kalender. Ne? Die ruhig mal rausholen und einen Stift parat haben. Hier geht's nämlich diesmal nicht um Bestzeiten oder Medaillen, sondern um was viel Wichtigeres. Am 21. Juni wird in Basinghausen wieder für den guten Zweck gelaufen. Beim Fuchsbau-Spendenlauf sammelt jede Runde Geld für trauernde Kinder und Jugendliche. Und das Beste mitmachen kann nun wirklich jeder, egal ob Laufprofi, Hobbyjogger oder doch gemütlicher

0: viele Tassen Kaffee trinkt ihr so an einem normalen Arbeitstag?
1: Na, bei mir sind es gute 5 bis 6. Ne? Frage ich mich ganz oft, ne, ob das irgendwie auch gesund ist oder ob da auch vielleicht nur 3 reichen würden. Naja, oder vielleicht mal ein Espresso nehmen, ne? Weil ich meine, hat ja mehr Koffein. Kaffeesucht, die David Himmelreich, hat sich für uns mal reingelesen und hat mal geschaut, ob das wirklich stimmt. Hat Espresso eigentlich mehr Koffein als ein Filterkaffee?
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3: Espresso hat viel weniger Koffein als normaler Filterkaffee. Eine Tasse davon hat zwar ca. 25 Milligramm, eine Tasse Filterkaffee enthält aber bis zu 120 Milligramm, also fast 5-mal so viel. Und das liegt nicht nur an der Größe der Tasse. Obwohl beide Getränke aus derselben Kaffeepflanze hergestellt werden, gibt es in der Verarbeitung einen Unterschied, der die Koffeinmenge beeinflusst. Espressobohnen werden länger geröstet als die normalen Kaffeebohnen. Das hat den Effekt, dass sie dunkler sind und sich durch die längere Röstung mehr Säuren abbauen. Dadurch ist es schonender für empfindliche Mägen. Espresso unterscheidet sich aber auch in der Zubereitung. Heißes Wasser, sehr fein gemahlenes Kaffeemehl und ein Druck von etwa 9 Bar macht den Espresso zu dem, was er ist. Der Name kommt im Übrigen nicht vom Pressen, sondern von der im 19. Jahrhundert hergestellten Kaffeelokomotive. Da hat es eine Assoziation mit der Dampflokomotive gegeben, wodurch dann die erste Maschine für Kaffee-Espresso patentiert wurde. Der Espresso kommt also vom Express, also schnell. Und das heißt, dass die Leute, die Espresso sagen, nicht mal so falsch liegen. 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
1: Moin aus der Meerradio-Wetterredaktion. Im Moment melden Loccum beim Kloster und Husum jeweils 14 Grad. Dazu ist es leicht bewölkt. In Ahnsen sind es ebenfalls 14 Grad. Dort ist es bewölkt. In der Steinhuder Meerregion lockert es am Vormittag nur zögerlich auf. Bis zum Nachmittag gibt es aber immer wieder Auflockerungen. Dazu weht meist nur leichter, zeitweise etwas spürbarer Wind. In der kommenden Nacht zieht stellenweise Regen durch. Morgen startet es eher grau und bleibt im Tagesverlauf wechselhaft mit nur kurzen Auflockerungen. Die Höchstwerte liegen heute bei 18 Grad. Morgen dann bei 20 Grad. Am Samstag zeigt sich das Wetter wieder deutlich freundlicher mit viel Sonne. Und auch am Sonntag setzt sich der meist freundliche Eindruck fort. Etwas kühler bleibt es in den höheren Lagen am Deister und im Weserbergland.
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3: Ich bin Katrin Müller. Die USA und der Iran haben sich in der zweiten Nacht in Folge heftig gegenseitig beschossen, womit sich der Konflikt trotz der seit zwei Monaten geltenden Waffenruhe gefährlich hochschaukelt. Irans Militär reagierte auf neue US-Angriffe nach eigenen Angaben mit der kompletten Sperrung der Straße von Hormuz sowie mit Gegenattacken auf Ziele in den Golfstaaten Bahrain und Kuwait. Vom US-Militär hieß es dagegen, die Straße von Hormuz sei nicht komplett dicht. Der sogenannte Tankrabatt fällt wie geplant Ende Juni weg. Das haben nach Informationen der Bild die Fraktionen von Union und SPD entschieden. Die Koalition hatte die Spritsteuer im Mai und Juni um knapp 17 Cent pro Liter gesenkt.
4: Die zwei Monate Tankrabatt kosten den Staat rund 1,6 Milliarden Euro. Eine Verlängerung ist nicht drin. Man könne dafür keine Schulden aufnehmen, heißt es aus den Regierungsfraktionen. Damit ist gut möglich, dass es an den Zapfsäulen ab Juli wieder teurer wird. Aber die Koalition zeigt sich für eine mögliche Preisexplosion vorbereitet. Während der Sommerpause könnte es demnach im Bundestag Sondersitzungen geben. Aber was dann kommt? Unklar. Im Gespräch sind verschiedene Entlastungen, wie Zuschüsse für Autofahrer mit kleinen Einkommen, eine Erhöhung der Pendlerpauschale oder auch ein Spritpreisdeckel. Ursula Winkler, Nachrichtenredaktion.
3: Die Spitzen der schwarz-roten Koalition haben weitere Gespräche mit Arbeitgebern und Gewerkschaften über Reformen vereinbart. Das teilte ein Regierungssprecher nach Beratungen im Kanzleramt mit. Die Koalition begrüße die Bereitschaft der Wirtschafts- und Gewerkschaftsvertreter, den Reformprozess konstruktiv zu begleiten, hieß es weiter. Union und SPD wollen bis zur Sommerpause grundlegende Reformen auf den Weg bringen. Zum Sport. Heute startet die XXL-Fußball-Weltmeisterschaft in Kanada, Mexiko und den USA. Die große Eröffnung am Abend deutscher Zeit ist in Mexiko-Stadt im Aztekenstadion. Im Auftaktspiel trifft Co-Gastgeber Mexiko auf Südafrika.
5: Eine Megashow soll die Fans vor dem Anpfiff in Stimmung bringen. Popstar Shakira will erstmals den WM-Song Die Die live präsentieren. Mögliche Gewitter und radikale Lehrerproteste überschatten jedoch den Start des Turniers. Die Zufahrtsstraßen zum Stadion sind weitgehend abgesperrt. Auch die Fanmeile im historischen Zentrum der Stadt wird streng überwacht, damit Protestaktionen das Fußballfest nicht beeinträchtigen. Aus Mexiko-Stadt Andreas Osacabrius.
3: Die deutsche Mannschaft startet dann am Sonntag gegen Neuling-Curaçao in die WM.
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1: Auf der A2 Dortmund Richtung Hannover stockt der Verkehr zwischen Bad Nenndorf und Wunstorf-Lute auf 7 Kilometern vor der Baustelle. An der Ausfahrt Wunstorf-Kohlenfeld steht ein defekter LKW auf dem Verzögerungsstreifen. Auf der B65 Hannover zwischen der Ausfahrt A2 Bad Nenndorf und der L392 staut es sich auf 3 Kilometern wegen hoher Verkehrsbelastung. Frisch gemeldet, das sind die 8 aktuellsten Blitzer in der Region. Auf der B65 in Hannover-Bemerode und auf der B215 in Haßbergen wird kontrolliert, dazu auf der B441 in Seelze-Letter Süd. In Neustadt steht ein Blitzer auf der Leinstraße auf Höhe des Bauhofs. In Marklohe-Lemke wird am Bremer Berg Ecke am Dobben geblitzt. In Hannover-List steht ein Blitzer auf der Walderseestraße Ecke Rubenstraße. Außerdem in Mellendorf-Geilhof auf der Zellerstraße 110 Meter vor der Feuerwehr und in Hannover auf der Schmiedestraße. 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

große Frage, wie soll es denn aussehen? Das Stadtteilhaus in Empelde-Ronnenberg, hier ist Mehrradio. Ich grüße euch am Donnerstag, geht in Richtung Wochenende. Ja, die Stadt Ronnenberg, die lädt ein, Interessierte, zu einem öffentlichen Abend. Ne? Da werden dann zum Beispiel die bisherigen Pläne vorgestellt, aber vor allem sind auch Ideen, Wünsche und Anregungen aus der Bevölkerung gefragt. Schließlich soll am Ende ein Ort entstehen, an dem sich Menschen im Stadtteil auch gerne treffen. Infos zu den Zeiten und wie ihr dabei sein könnt, gibt es online auf der Seite der Gemeinde.

0: Na, also jetzt wird's richtig deutsch. Hand aufs Herz, bei welcher Verpackung seid ihr euch manchmal auch unsicher? Hier ist mehr Radio Donnerstag. Joghurtbecher, der Deckel davon, die Zahnpastatube. Landet es alles da, wo es auch hingehört? Genau darum geht es heute in Langenhagen. Was dahinter steckt, weiß der Kollege Silas Müller.
1: Genau, heute steht die Aktion Deutschland trennt auf dem Vorplatz des Erlebniszoos in Hannover an. Und die Botschaft bleibt natürlich dieselbe. Mülltrennung ist deutlich wichtiger, als viele denken. In deutschen Haushalten fallen jedes Jahr rund 8,7 Millionen Tonnen Verpackungsabfälle an. Gleichzeitig landen bundesweit immer noch rund 30% der Sachen in der falschen Tonne.
0: Ja, viele denken ja, Hauptsache weg damit, aber offenbar macht es echt einen Unterschied, wie wir trennen.
1: Da gibt's einige. Viele werfen zum Beispiel kaputte Pfannen, Plastikspielzeug oder Elektrokleingeräte in die gelbe Tonne. Die gehören da aber gar nicht hinein. Die gelbe Tonne ist ausschließlich für Verpackungen gedacht. Also zum Beispiel Joghurtbecher, Konservendosen oder leere Shampooflaschen. Genau solche Fragen beantworten die Experten heute vor Ort. Und oft sind es gerade die alltäglichen Dinge, bei denen viele falsch liegen.
0: Ja, und in Langenhagen geht es nicht nur um Mülltrennung, sondern auch um die Sauberkeit der Stadt.
1: Der Showtruck ist als mobiles Erlebniszentrum aufgebaut. Dort wird gezeigt, was aus richtig getrennten Verpackungen wieder entstehen kann. Viele sind überrascht, dass aus alten Verpackungen neue Produkte hergestellt werden können, wenn die Materialien sauber gesammelt werden. Dazu gibt's heute Infos von AHA, Mitmachaktionen für Familien und natürlich den Trennbär. Wer ohnehin zum Zoo unterwegs ist, kann also ganz nebenbei noch etwas für den nächsten Griff zur Mülltonne lernen.
0: Also mächtig was los heute in Langenhagen. Alle Infos für euch da nochmal zum Nachlesen auf der Seite der Stadt.

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1: Hallo, momentan messen wir in Mardorf beim Schützenverein 14 Grad, dazu ist es leicht bewölkt. Isernhagen und Sehende melden ebenfalls 15 und 14 Grad. Am Vormittag zeigt sich das Wetter noch heiter bis leicht bewölkt. Im weiteren Verlauf ziehen mehr Wolken durch, dazu bleibt es meist trocken. Nur im Nienburger Land sind am Nachmittag einzelne Schauer möglich. In der Steinhuder Meerregion wird es heute angenehm, am Morgen um 9 Grad und später bis 18 Grad. In der Nacht nimmt die Bewölkung wieder zu, später fällt stellenweise etwas Regen. Morgen startet es eher grau, tagsüber lockert es aber zeitweise auf und es wird spürbar milder, am Morgen um 12 und später bis 21 Grad. Am Samstag geht es wieder etwas freundlicher weiter und am Sonntag bleibt es insgesamt ähnlich, in höheren Lagen am Deister und im Weserbergland etwas kühler.
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2: Ich bin Katrin Müller. Heute ist es soweit. Die XXL-Fußball-Weltmeisterschaft in Kanada, Mexiko und den USA startet. Die große Eröffnung am Abend deutscher Zeit ist in Mexiko-Stadt im Aztekenstadion. Im Auftaktspiel trifft Co-Gastgeber Mexiko auf Südafrika. Die deutsche Mannschaft greift dann am Sonntag ins Turnier ein.
3: Direkt nach dem Mittagstraining bekommen die Spieler einen halben Tag frei und können sich das Eröffnungsspiel in ihrem Quartier anschauen, im Graylin Estate. Auf mehreren Leinwänden, eine ist direkt am Pool. Abwehrmann David Raum glaubt, dass mit dem ersten Spiel die WM-Stimmung richtig steigen wird. Die Welt sei bereit. Auch die deutsche Mannschaft, die fühlt sich in der schwülen Hitze in North Carolina sichtbar wohl. Es gibt keine Verletzten und alle fiebern dem ersten Gruppenspiel entgegen. Aus Winston-Salem, Thomas Bremser.
2: SPD-Chefin Bärbel Baas deutet mögliche weitere Maßnahmen zur Entlastung der Verbraucher nach dem geplanten Aus des Tankrabatts Ende Juni an. Sollten die Energiepreise weiter steigen, werde man über die Maßnahme noch einmal reden müssen, sagte die Arbeitsministerin im ZDF.
4: Wir werden natürlich darauf schauen, was heißt das für, sag mal, Reserven, für Lieferketten, weil der Konflikt geht ja weiter. Und deshalb werden wir sicherlich auch bis zur Sommerpause und auch darüber hinaus die Lage beobachten und natürlich auch andere Entscheidungen vielleicht noch treffen.
2: Weiter bestehen bleibt erstmal die neue 12-Uhr-Regel, nach der Tankstellen die Preise nur noch einmal am Tag erhöhen dürfen. Der ADAC hat in einer Studie ermittelt, dass die Preissprünge bei Sprit dadurch aber so groß wie nie sind. Bei Diesel liegen zwischen Tageshöchst- und Tiefstpreis im Schnitt mehr als 18 Cent pro Liter, bei Super E10 fast 15 Cent. Im Zehen ringen um eine Vereinbarung zum Ende des Iran-Kriegs erweist sich eine Waffenruhe zwischen den USA und dem Iran weiter als brüchig. Zuletzt haben Irans Streitkräfte nach eigenen Angaben als Reaktion auf US-Angriffe im Süden des Landes Ziele in den Golfstaaten Bahrain und Kuwait angegriffen. Zuvor hatte das US-Militär iranische Behauptungen zurückgewiesen, die Straße von Hormuz sei vollständig gesperrt. Nach dem großflächigen Stromausfall infolge eines Brands in einem Umspannwerk in Reutlingen sind alle Haushalte und Betriebe nun wieder am Netz. Seit dem späten Abend seien auch die restlichen rund 50 betroffenen Gewerbekunden wieder versorgt, teilten die Netzbetreiber mit. Die Ermittler von Generalstaatsanwaltschaft und Landeskriminalamt Stuttgart gehen mittlerweile davon aus, dass der Brand in dem Umspannwerk gelegt wurde.
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1: Auf der A2 Dortmund Richtung Hannover stockt der Verkehr zwischen Bad Nenndorf und Wunstorf-Lute auf 7 Kilometern vor der Baustelle. Auf der B65 in Hannover staut es sich zwischen der Ausfahrt A2 Bad Nenndorf und der L392 auf 3 Kilometern durch hohes Verkehrsaufkommen. In Stolzenau ist die lange Straße zwischen Am Markt und Hohe Straße wegen eines Hausbrandes betroffen. Haltet dort Fenster und Türen geschlossen. Feuerwehr und Rettungskräfte sind vor Ort.
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1: Hier kommen die 8 aktuellsten Blitzer für die Steinhuder Meerregion. Auf der B65 in Hannover, Bemerode und auf der B215 in Haßbergen wird geblitzt. Dazu auf der B441 in Seelze, Letter Süd. In Hannover-Davenstedt steht ein Blitzer im Davenstedter Holz, Ecke Schnepfenweg. Weiter geht es auf der Leinstraße in Neustadt auf Höhe des Bauhofs und auf der Nienburger Straße in Rehburg. In Hannover-Fahrenwald wird auf der Fahrenwalder Straße kontrolliert, 120 Meter vor dem Laden. In Hannover-List steht ein Blitzer auf der Walderseestraße Ecke Rubensstraße. 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
5: Diese Woche haben wir schon über die ersten Funde in der Wedemark gesprochen. Und jetzt ist auch der Altwambüchener See betroffen. Da wurden Eichenprozessionsspinner entdeckt, unter anderem am großen Badestrand und an den Liegewiesen. Die Stadt Hannover will die Nester jetzt entfernen lassen. Wer da unterwegs ist, sollte aber Abstand halten. Die feinen Brennhaare, die können mächtig Hautreizung und allergische Reaktionen auslösen. Also am Ende des Tages bitte schön vorsichtig sein und am besten einfach

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0: Klassen 5 bis 8. Die Idee? Während der Sommerferien spannende neue Bücher lesen, bewerten und dabei vielleicht sogar neue Lieblingsgeschichten entdecken. Dieses Jahr steht der Club unter dem Motto »Julius bewegt sich«. Deshalb gibt's besonders viele Bücher rund um Sport. Aber natürlich auch Abenteuer, Fantasy, Thriller, Mangas, Comics und Tiergeschichten. Dazu kommen verschiedene Aktionen in den Ferien, zum Beispiel ein Leseknick, Backen, Spieleabende oder ein Papierfliegerwettbewerb. Wer fleißig liest, bekommt am Ende sogar ein Diplom. Und besonders eifrige Leserinnen und Leser können sich zusätzlich ein Viehlesediplom sichern.
1: Der Julius Club läuft bis Mitte August und vielleicht wird Lesen in diesem Sommer doch noch spannend.

0: Ich bin's, René, und vor fast 30 Jahren haben Inge und Klaus Busch aus Isernhagen in Nepal das Kiran Kinderhaus gegründet. Ein richtiges Herzensprojekt. Und das, obwohl beide inzwischen über 80 Jahre sind, reisen sie immer noch zu den Kindern hin und besuchen sie. Angefangen hat's aber alles mit einer ganz gewöhnlichen Nepal-Reise von Inge Busch, die eine Idee einfach nicht mehr losgelassen hat.
1: Das war erst nach und nach. Und so habe ich ein anderes Kinderheim kennengelernt. Die Gründerin dieses Kinderheims lebte in Deutschland und besuchte ihr Kinderheim auch nur ein- oder zweimal im Jahr. Und da habe ich gesagt, ich bin jetzt hier, ich habe ganz viel Zeit, ich habe nichts zu tun, ich kann dir dein Kinderheim ein bisschen helfen. Und dann haben sich immer mehr Anfragen ergeben. Ich arbeite doch da in einem Kinderheim. Jemand hat von Waisenkindern gehört und deswegen ist langsam bei mir die Idee gewachsen, dass ich sowas auch machen könnte.
0: Und bei den Reisen ist ihr dann noch was Besonderes aufgefallen?
1: Weil ich mit meinem Mann zusammen über Land gefahren bin oft und dann habe ich die Armut gesehen und wie die Frauen und die Mädchen gelebt haben. Ich habe beobachtet, also auf den Dörfern, dass meistens die Frauen nur gearbeitet haben. Die Jungen hat man wenig gesehen, das heißt, die Jungen spielen oder gehen zur Schule und die Mädchen gehen nicht zur Schule, jedenfalls die Armen nicht. Und die Mädchen müssen auf die kleinen Kinder aufpassen oder sie müssen kochen für die Familie oder Holz sammeln oder Gras für die Haustiere. Die waren also pausenlos beschäftigt.
0: Ende der 90er ging es mit Unterstützung aus Deutschland dann richtig los. Heute ist daraus ein richtig großes Projekt geworden. Und das Wichtigste da, Zusammenhalt. Niemand ist alleine.
1: Es ist so, dass die älteren Kinder sich um die jüngeren kümmern. Und die wohnen mit Absicht in einem Zimmer. Das heißt, die größeren Teenager, die sagen wir mal 12 bis 14 oder 16, wohnen mit den Kleinen zusammen. Diese Teenager kümmern sich um die Kleinen, um die Gesundheit, was ziehen sie an, wann gehen sie ins Bett, wann haben sie die Hausaufgaben gemacht und solche Sachen. Und auf die Weise lernen die Größeren, Verantwortung zu übernehmen.
0: Jeder hilft jeden, eine richtig schöne Sache. Mehr dazu gibt es online zum Nachlesen auf der Webseite vom Kiran Kinderhaus in Isernhagen.

0: Und dass du nicht mehr.
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1: Hallo, derzeit melden Everloh und Haßbergen am Haßberger Holz jeweils 15 Grad. In Garbsenhorst sind es 16 Grad, dazu ist es dort bewölkt. In unserer Region ist es am Vormittag noch meist dicht bewölkt. Im weiteren Verlauf lockert es aber auf, dazu bleibt es mit 16 bis 18 Grad eher mild. Heute Abend halten sich dann wieder mehr Wolken und in der Nacht zieht stellenweise Regen durch. Morgen startet oft grau, später bleibt es überwiegend bedeckt, ehe zum Abend erneut etwas Regen aufkommt. Am Nachmittag werden dabei 19 bis 21 Grad erreicht. Am Samstag sieht es aufgelockerter aus, mit Auflockerungen und zeitweise freundlichen Abschnitten. Am Sonntag setzt sich das ähnlich fort, insgesamt aber leicht kühler. Etwas frischer bleibt es in den höheren Lagen am Deister und im Weserbergland.
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1: Auf der A2 Dortmund Richtung Hannover stockt der Verkehr zwischen Bad Nenndorf und Wunstorf-Lu-UT auf 6 Kilometern vor der Baustelle. Vorsicht auf der A2 Hannover Richtung Dortmund. Zwischen Rehren und Bad Eilsen liegen Gegenstände auf der Fahrbahn. In Stolzenau ist die lange Straße zwischen Am Markt und Hohe Straße wegen eines Hausbrands betroffen. Haltet dort Fenster und Türen geschlossen. Feuerwehr und Rettungskräfte sind vor Ort. Hier kommen die 8 aktuellsten Blitzer für die Steinhuder Meerregionen. Auf der B65 wird in Gerden-Everloh und in Hannover Bemerode geblitzt. Dazu in Hannover auf der Schmiedestraße und in Hannover Fahrenwald auf der Fahrenwalder Straße, 120 Meter vor dem Laden. Weitere Blitzer stehen in Neustadt-Mühlenfelder Land auf der Nöpker Straße Ecke Roter Weg und in Neustadt auf der Leinstraße auf Höhe des Bauhofs. Außerdem wird in Rehburg auf der Nienburger Straße kontrolliert und in Mellendorf-Geilhof auf der Zeller Straße, 110 Meter vor der Feuerwehr. Weitere aktuelle Blitzer in der Region gibt es auch jederzeit online und in unserer Meerradio-App. Gute Fahrt!
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1: Wer Langenhagen aktiv mitgestalten möchte und selbst eine Zuwanderungsgeschichte hat, ja, der bekommt jetzt die Chance dazu. Hier ist mehr Radio am Donnerstag. Die Stadt sucht nämlich genau euch. Alle Infos dazu hat mein Kollege Silas Müller.
2: In Langenhagen werden neue Kandidatinnen und Kandidaten für den Beirat für Integration und Chancengleichheit gesucht. Bewerben können sich Menschen mit Zuwanderungsgeschichte, die mindestens 18 Jahre alt sind und seit einem halben Jahr in Langenhagen wohnen. Der Beirat bringt die Interessen von Menschen mit Migrationshintergrund in Politik und Verwaltung ein und organisiert immer wieder Projekte und Aktionen. Zum Beispiel bei den Wochen gegen Rassismus, der interkulturellen Woche oder bei Angeboten für Geflüchtete. Wer mitmachen möchte, kann sich zwischen dem 15. Juni und dem 15. September bewerben. Außerdem gibt es öffentliche Sitzungen und Infoabende, bei denen Interessierte die Arbeit des Beirats ganz unkompliziert kennenlernen dürfen.
1: Also, wer Ideen hat, sich engagieren möchte und Langenhagen mitgestalten will, ja, der kann sich jetzt ins

0: geht los, die Fußball-Weltmeisterschaft und damit einen wunderschönen Donnerstag bei mir Radio. Ich grüße euch, Public Viewing Grill an Fußballsat, herrlich, lieben wir doch, ne? Und während alle auf Tore schauen, hat unser Kollege Gottschalk meine Geschichte dabei, die klingt komplett verrückt. Ein Pokal, ein Gebüsch und ein Hund, der am Ende der Held des Tages wird.
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2: Wir schreiben das Jahr 1966. England, das Mutterland des Fußballs, bereitet die Weltmeisterschaft vor. 16 Nationen kämpfen um den Titel und ausgerechnet der Pokal ist kurz vor Turnierbeginn verschwunden. Nicht irgendein Pokal, sondern die Coupe Jules Rimet. 35 cm hoch, 3,8 Kilo schwer, vergoldetes Sterling-Silber. Ein Stück Fußballgeschichte. Diese Trophäe hat schon einiges erlebt. Den Zweiten Weltkrieg überstand sie, weil der italienische FIFA-Funktionär Ottorino Barassi sie jahrelang versteckte, angeblich in einer Schuhschachtel unterm Bett. 1966 stand sie dann in London, in der Westminster Central Hall. Nur offenbar nicht gut genug gesichert. Am 20. März war sie weg. England war entsetzt und vermutlich auch ein bisschen peinlich berührt. Kurz darauf forderten die Diebe Lösegeld. Bei der Übergabe wurde zwar ein Mann festgenommen, doch der Pokal blieb verschwunden. Bis eine Woche später David Corbett mit seinem Hund Pickles spazieren ging. Pickles schnüffelte an einem Paket in einem Gebüsch und darin lag tatsächlich der WM-Pokal, eingewickelt in Zeitungspapier. Pickles wurde zum Helden, sogar zum Staatsbankett eingeladen und spielte in Filmen mit. England wurde später Weltmeister. Der eigentliche Dieb wurde nie eindeutig gefasst und die Geschichte bekam Jahre später noch ein trauriges Nachspiel. Nachdem Brasilien die Trophäe 1970 endgültig behalten durfte, wurde sie 1983 in Rio erneut gestohlen. Diesmal tauchte sie nicht wieder auf, wahrscheinlich eingeschmolzen und verkauft. Vielleicht hätte man Pickles einfach dauerhaft einstellen sollen.
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1: Einen schönen Vormittag. Momentan messen wir in Neustadt-Suttorf 15 Grad, dazu ist es leicht bewölkt. Gutshorn im Sportpark meldet ebenfalls 15 Grad, in Celle sind es 14 Grad. Am Vormittag ist es noch meist grau und leicht windig, im weiteren Verlauf lockert es etwas auf, im Nienburger Land sind aber auch kurze Schauer dabei. Die Höchstwerte liegen heute meist zwischen 16 und 18 Grad. In der Nacht zieht dann vielerorts Regen durch. Am Freitag startet es oft noch bedeckt, später bleibt es meist trocken, ehe am Abend wieder Regen aufkommt. Dazu wird es mit 19 bis 21 Grad spürbar milder. Am Samstag zeigt sich das Wetter wieder mit Auflockerungen. Am Sonntag setzt sich das fort, insgesamt aber etwas kühler. Am Deister und im Weserbergland bleibt es dabei generell etwas frischer als im Tiefland.
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3: Ich bin Katrin Müller. Bundeskanzler Friedrich Merz wirbt nach dem Treffen der Koalitionsspitzen mit den Sozialpartnern für Reformbereitschaft aller in Deutschland. Merz machte in seiner Regierungserklärung im Bundestag deutlich, dass die Zeit dränge.
4: Wir wollen in dieser Wahlperiode das Fundament unseres Landes so erneuern, dass es wieder für viele Jahre, vielleicht sogar für ein Jahrzehnt trägt. Und wir wollen es so tun, dass wir jeden ermutigen und ermuntern, daran teilzunehmen und seinen Beitrag zu leisten.
3: Jeden Tag gingen Arbeitsplätze in der Industrie verloren, Unternehmen geben angesichts hoher Kosten und Bürokratielasten auf, erklärte Merz. Das dürfe so nicht weitergehen. Tanken kann je nach Uhrzeit inzwischen deutlich teurer oder günstiger sein. Seit der neuen 12-Uhr-Regel sind die Preissprünge laut ADAC so groß wie nie. Bei Diesel liegen zwischen Tageshöchst- und Tiefstpreis im Schnitt mehr als 18 Cent pro Liter. Bei Super E10 fast 15 Cent.
5: Wer sparen will, sollte den richtigen Zeitpunkt erwischen. Laut ADAC sind die Preise meist kurz vor Mittag am niedrigsten. Bei einer Tankfüllung von 50 Litern lassen sich so im Schnitt mehr 7 Euro bei Benzin und über 9 Euro bei Diesel sparen. Der Autoclub sieht die starken Ausschläge trotzdem kritisch. Ende Juni fällt der Tankrabatt aber auch schon wieder weg. Dann könnte Sprit erneut teurer werden. Der Tankstellenverband rechnet damit, dass sich die Spritpreise danach bei rund 2 Euro pro Liter einpendeln könnten. Zoe Tassovali, Nachrichtenredaktion.
3: Nach einem Zusammenstoß zweier Busse in Oberbayern ist nach Polizeiangaben keiner der Verletzten mehr in akuter Lebensgefahr. Die Unfallstelle sei geräumt. Die beteiligten Busse würden nun von einem Gutachter untersucht. Gestern waren in einer Kurve bei Hebertshausen im Landkreis Dachau ein mit Kindern besetzter Reisebus und ein entgegenkommender Linienbus ohne Fahrgäste zusammengeprallt. Ein Zweitklässler starb. Eine Lehrerin und zwei weitere Kinder wurden schwer verletzt. Zum Sport. Heute startet die XXL-Fußball-Weltmeisterschaft in Kanada, Mexiko und den USA. Die große Eröffnung am Abend deutscher Zeit ist in Mexiko-Stadt im Aztekenstadion. Im Auftaktspiel trifft Co-Gastgeber Mexiko auf Südafrika. Die deutsche Mannschaft startet dann am Sonntag gegen Neuling Curaçao in die WM.
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1: Auf der A2 Dortmund Richtung Hannover zwischen Bad Nenndorf und Wunsdorf-Luute gibt es 6 Kilometer stockenden Verkehr vor der Baustelle. In Stolzenau ist die lange Straße zwischen Am Markt und Hohe Straße wegen eines Hausbrandes gesperrt. Halte dort Fenster und Türen geschlossen. Feuerwehr und Rettungskräfte sind vor Ort.
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1: Werfen wir einen Blick auf die 8 aktuellsten Blitzer rund ums Steinhuder Meer. Auf der B441 in Seelze-Letter Süd und auf der B215 in Haßbergen wird kontrolliert. Dazu ein Blitzer auf der Zellerstraße in Burgwedel. In Hannover-Davenstedt steht ein Blitzer im Davenstedter Holz, Ecke Schnepfenweg. In Hannover-List wird auf der Walderseestraße, Ecke Rubensstraße geblitzt. Außerdem in Rehburg auf der Nienburger Straße. Weiter geht es in Hellendorf auf der Schwarmstedter Straße und in Mellendorf-Geilhof auf der Zellerstraße, 110 Meter vor der Feuerwehr. Alle weiteren Meldungen findet ihr wie immer auch auf der Meerradio-Website und in unserer App. Kommt gut durch.
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6: Genau, und da war richtig Betrieb auf dem Platz der Menschenrechte vom Rathaus in Hannover. Gestern die Gesundheitsministerkonferenz. Sie ist hier und 8000 Menschen aus ganz Deutschland sind hier nach Hannover gekommen, um auf die Straße zu gehen. Beschäftigte aus Krankenhäusern, Pflegeeinrichtungen und sozialen Diensten protestieren gegen die Sparpläne von Bundesgesundheitsministerin Nina Wagen. Die Sorge, mehr Druck auf Kliniken, Einschnitte in der Pflege und am Ende eine schlechtere Versorgung für Patienten. Über die umstrittenen Pläne wird jetzt auch politisch weiter diskutiert.

0: Na, das ist ja wohl ganz klar, oder? Die nächsten Tage, die nächsten Wochen werden wir nicht drum herum kommen. Die Fußball-Weltmeisterschaft, sie startet heute und es ist das eine große Thema. Und natürlich stellt sich da auch die große Frage, wer holt sich denn am Ende den Titel? Wir haben uns mal umgehört und bei euren Tipps war von Favorit bis Überraschung nun wirklich alles dabei.
1: Also ich denke, dass Frankreich Weltmeister wird, weil sie einfach die ausgeglichene Mannschaft haben und dazu eine Top-Offensive mit dem Dreiergespann da vorne, wie sie offensiv auftreten, da ist kein Kraut gewachsen gegen.
2: Also mein Tipp ist, dass Spanien Weltmeister wird. Die sind nämlich schon 2008 Europameister geworden und dann 2010 Weltmeister. Ich glaube, die schaffen das jetzt ein zweites Mal.
3: Ich tippe auf Brasilien. Man weiß es zwar nie genau, aber ich würde einfach mal aus dem Bauch heraus sagen, dass Brasilien Weltmeister wird.
4: Ich denke, Frankreich wird Weltmeister, weil sie einfach qualitativ das beste Team haben, gerade in der Offensive. Und die einzigen Teams, die dem noch gefährlich werden können, sind Spanien und England unter Thomas Tuchel, wenn die endlich mal ihr volles Potenzial ausschöpfen.
5: Also ganz klar, und definitiv wird Deutschland gewinnen mit der Begründung, Deutschland hat es verdient.
6: Ich hoffe, es wird nicht schon wieder Argentinien oder so oder die typischen Namen, dass auch mal jemand anders rankommt bei dieser WM, wo ja so viele Mannschaften mitspielen wie noch nie zuvor.
0: Ja, schwierig zu sagen, wer den Titel holt. Ein weiser Mann hat aber irgendwann mal gesagt, möge der Bessere gewinnen. Und wer weiß, vielleicht wird es ja sogar am Ende Deutschland.
7: Ein gebrochener Arm, ein gebrochenes Herz, mitten im Höhenflug.
0: Ja, sogar am Ende.

0: Donnerstag, hier ist mehr Radio und Sonntag, ganz besonderer Tag, nicht nur, dass meine Oma Geburtstag hat, nein, auch Tag des Gartens und mal ganz ehrlich, kaum ein Thema sorgt dabei jedes Jahr für so viel Diskussion wie der Rasen. Junge, Junge, Junge, ich meine, da scheiden sich nun wirklich die Geister. Gerade im Sommer bekommt der relativ schnell Stress, aber mit ein paar einfachen Tricks bleibt er trotzdem richtig schön grün. Welche das sind, verrät uns Gartenexpertin Simone Wassermann aus Neustadt.
1: Einmal ist für den Rasen immer eine gute Nährstoffversorgung wichtig, am besten organischer Dünger. Der bewirkt auch, dass der Rasen tiefergehende Wurzeln bildet, nicht nur an der Oberfläche. Und beim Wässern, in den kühlen Stunden wässern, früh morgens ist am allerbesten oder sonst, wenn man das nicht kann oder will, abends möglichst nahe Sonnenuntergang oder wenn die Rasenfläche nicht mehr so in der Sonne liegt. Und dann auch lieber einmal durchdringend wässern. Da kann man auch ruhig mal nach dem Wässern mit dem Spaten gucken, wie tief das eingedrungen ist überhaupt. Und als jeden Tag so ein bisschen.
0: Ja, gerade bei Neupflanzen gibt es einen wichtigen Tipp.
1: Bei frisch gesetzten Pflanzen immer wichtig, dass man darauf achtet, dass die genügend Wasser haben. Insbesondere auch, dass der Ballen, der an der Pflanze dran ist, immer feucht ist. Wenn der nämlich einmal ausgetrocknet ist, dann kann man ruhig in einmal Wasser da auf die Gegend gießen und das läuft einfach da dran vorbei.
0: Ja, für richtige Hingucker im Garten sorgen natürlich auch Rosen. Blöd nur, Blattläuse, die mögen die Rosen auch ziemlich gerne, aber auch dagegen gibt es ein paar einfache Hausmittelchen und ein paar Tricks.
1: Also zunächst mal sind Blattläuse Vogelfutter. Von daher kann man sich durchaus freuen, wenn auch Blattläuse da sind und man hat Meisen, die vertilgen die auch ganz gut. Ansonsten mit einem Wasserstrahl abspritzen und Kaliseife, das kann man jetzt, glaube ich, nicht so gut selber herstellen. Das sollte schon in der richtigen Konzentration sein. Ist ein Mittel, was sonst nicht in die Pflanzen eindringt, was aber bei den Insekten bewirkt, dass die Gelenke verkalken sozusagen und die sich dann nicht mehr bewegen mögen und dann eben auch versterben.
0: Also mal ganz ehrlich, wenn ich das hinbekomme, dann schafft ihr das auch. Und so ein schöner Duft, ne?

von so einem Rosenbusch. Herrlich, lieben wir doch. In diesem Sinne viel Erfolg beim Gärtnern und das mit dem grünen Daumen. Ja, zur Not kann man das ja auch üben. Hier ist mehr Radio Donnerstag. Moin!

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1: Hallo, im Moment melden Wendenborstel am Twachtenstadion 15 Grad, in Wennigsen und Pattensen sind es jeweils 14, überall regnet es. In unserer Region zeigt sich der Mittag meist grau und nur stellenweise aufgelockert. Im weiteren Verlauf lockert es zwar hier und da auf, einzelne kurze Schauer sind aber vor allem Richtung Schaumburger Land und am Deister noch möglich. In der Nacht zieht dann vielerorts Regen durch, dazu wird es frisch bei 10 bis 12 Grad. Morgen startet eher trüb, später wird es etwas heiterer, zum Abend kommen erneut nasse Phasen auf. Tagsüber liegen die Höchstwerte meist zwischen 19 und 21 Grad. Am Samstag wechseln sich Auflockerungen und einzelne Schauer ab. Am Sonntag sieht es dann wieder etwas heiterer aus, insgesamt aber spürbar kühler. In höheren Lagen bleibt es dabei meist etwas frischer.
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1: Auf der A2 Dortmund Richtung Hannover stockt der Verkehr zwischen Bad Nenndorf und Wunsdorf-Lute auf 6 Kilometern vor der Baustelle. In Stolzenau ist die lange Straße zwischen Am Markt und Hohe Straße wegen eines Hausbrandes gesperrt. Anwohner sollen Fenster und Türen geschlossen halten. Feuerwehr und Rettungskräfte sind vor Ort. Hier kommen die 8 aktuellsten Blitzer für die Steinhuder Meerregion. In Rethen wird auf der B6 geblitzt und auf der B65 in Nienstedt. In Marklohe-Lemke steht ein Blitzer am Bremer Berg, Ecke am Dobben. Dazu in Neustadt auf der Leinstraße auf Höhe des Bauhofs und in Rehburg auf der Nienburger Straße. In Hannover-Davenstedt wird im Davenstedter Holz, Ecke Schnepfenweg, kontrolliert. Außerdem steht ein Blitzer in Hannover auf der Schmiedestraße. In Hannover-List auf der Walterseestraße, Ecke Rubensstraße. Weitere aktuelle Blitzer in der Region gibt es auch jederzeit online und in unserer Meerradio-App. Gute Fahrt!
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0: Klimaschutz muss nicht kompliziert sein und schon gar nicht langweilig. Mehr Radio für euch Donnerstag. Ich grüße euch. Ja, in Seelze gibt es Ende Juni einen Aktionstag. Richtig cool. Und das Ganze richtet sich nicht nur an Klimaprofis, sondern wirklich an die ganze Familie. Unser Kollege Tom Schneider hat für uns alle Infos.
1: Auf dem Rathausplatz in Seelze steigt am 22. Juni der erste Klimaschutzaktionstag der Stadt. Von 15 bis 19 Uhr gibt's dort jede Menge Infos, Mitmachaktionen und praktische Tipps rund um Klimaschutz und Nachhaltigkeit. Für Kinder werden Experimente, Bastelaktionen und Spiele angeboten. Erwachsene können sich zum Beispiel über Energiesparen, moderne Heizungen, Solaranlagen oder Fördermöglichkeiten informieren. Außerdem gibt's Tipps, wie man den eigenen Garten oder Balkon naturnah gestalten und damit etwas für Wildbienen und andere Tiere tun kann. Vorgestellt werden auch die Beiträge des Wettbewerbs Klimafunken, bei dem Kinder und Jugendliche ihre Ideen für den Klimaschutz eingereicht haben. Und ab 17 Uhr präsentiert die Stadt ihre Pläne, wie Seelze in Zukunft klimafreundlicher werden soll.
0: Also vorbeischauen, informieren und vielleicht die eine oder andere Idee für zu Hause mitnehmen. Kostet nichts und kann sich gleich mehrfach lohnen. Hier ist mehr Radio. Donnerstag. Ich grüße euch.

0: viele Tassen Kaffee trinkt ihr so an einem normalen Arbeitstag? Bei mir sind es gute 5 bis 6. Frage ich mich ganz oft, ob das irgendwie auch gesund ist oder ob da auch vielleicht nur 3 reichen würden. Naja, oder vielleicht mal ein Espresso nehmen, weil ich meine, hat ja mehr Koffein. Kaffeesucht, die David Himmelreich, hat sich für uns mal reingelesen und hat mal geschaut, ob das wirklich stimmt. Hat Espresso eigentlich mehr Koffein als ein Filterkaffee?
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2: Espresso hat viel weniger Koffein als normaler Filterkaffee. Eine Tasse davon hat zwar ca. 25 Milligramm, eine Tasse Filterkaffee enthält aber bis zu 120 Milligramm, also fast 5-mal so viel. Und das liegt nicht nur an der Größe der Tasse. Obwohl beide Getränke aus derselben Kaffeepflanze hergestellt werden, gibt es in der Verarbeitung einen Unterschied, der die Koffeinmenge beeinflusst. Espressobohnen werden länger geröstet als die normalen Kaffeebohnen. Das hat den Effekt, dass sie dunkler sind und sich durch die längere Röstung mehr Säuren abbauen. Dadurch ist es schonender für empfindliche Mägen. Espresso unterscheidet sich aber auch in der Zubereitung. Heißes Wasser, sehr fein gemahlenes Kaffeemehl und ein Druck von etwa 9 Bar macht den Espresso zu dem, was er ist. Der Name kommt im Übrigen nicht vom Pressen, sondern von der im 19. Jahrhundert hergestellten Kaffeelokomotive. Da hat es eine Assoziation mit der Dampflokomotive gegeben, wodurch dann die erste Maschine für Kaffee-Espresso patentiert wurde. Der Espresso kommt also vom Express, also schnell. Und das heißt, dass die Leute, die Espresso sagen, nicht mal so falsch liegen. 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
1: Moin aus der Meerradio-Wetterredaktion. Im Moment melden Neustadt, Bordenau und Sachsenhagen beim Schloss jeweils 15 Grad. In Wattlingen sind es 16 Grad. Dazu ist es dort trocken und bewölkt. Bei uns rund um Steinhuder Meer zeigt sich der Mittag meist grau und nur stellenweise noch leicht nass. Im weiteren Verlauf lockert es etwas auf. Dazu bleibt es eher mild mit 9 bis 18 Grad. In der Nacht zieht dann wieder stellenweise Regen durch. Morgen startet es oft noch trüb, später wird es heiterer. Am Nachmittag sind dann 12 bis 21 Grad drin. Am Samstag geht es mit einem Mix aus Wolken und heiteren Abschnitten weiter, insgesamt aber etwas kühler. Am Sonntag setzt sich das heitere Wetter zwar fort, die Temperaturen liegen dann noch etwas niedriger. Etwas frischer bleibt es in den höheren Lagen am Deister und im Weserbergland.
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3: Ich bin Katrin Müller. Heute ist es soweit. Die XXL-Fußball-Weltmeisterschaft in Kanada, Mexiko und den USA startet. Die große Eröffnung am Abend deutscher Zeit ist in Mexiko-Stadt im Aztekenstadion. Im Auftaktspiel trifft Co-Gastgeber Mexiko auf Südafrika. Die deutsche Mannschaft greift dann am Sonntag ins Turnier ein.
4: Direkt nach dem Mittagstraining bekommen die Spieler einen halben Tag frei und können sich das Eröffnungsspiel in ihrem Quartier anschauen, im Graylin Estate. Auf mehreren Leinwänden, eine ist direkt am Pool. Abwehrmann David Raum glaubt, dass mit dem ersten Spiel die WM-Stimmung richtig steigen wird. Die Welt sei bereit. Auch die deutsche Mannschaft, die fühlt sich in der schwülen Hitze in North Carolina sichtbar wohl. Es gibt keine Verletzten und alle fiebern dem ersten Gruppenspiel entgegen. Aus Winston-Salem, Thomas Bremser.
3: Bundeskanzler Friedrich Merz wirbt nach dem Treffen der Koalitionsspitzen mit den Sozialpartnern für Reformbereitschaft aller in Deutschland. Merz machte in seiner Regierungserklärung im Bundestag deutlich, dass die Zeit dränge. Jeden Tag gingen Arbeitsplätze in der Industrie verloren. Unternehmen gäben angesichts hoher Kosten und Bürokratielasten auf, erklärte der Kanzler. Das dürfe so nicht weitergehen. SPD-Chefin Bärbel Baas deutet mögliche weitere Maßnahmen zur Entlastung der Verbraucher nach dem geplanten Aus des Tankrabatts Ende Juni an. Sollten die Energiepreise aber weiter stark steigen, werde man über die Maßnahme noch einmal reden müssen, sagte die Arbeitsministerin im ZDF.
5: Wir werden natürlich darauf schauen, was heißt das für, sag mal, Reserven, für Lieferketten, weil der Konflikt geht ja weiter. Und deshalb werden wir sicherlich auch bis zur Sommerpause und auch darüber hinaus die Lage beobachten und natürlich auch andere Entscheidungen vielleicht noch treffen.
3: Weiter bestehen bleibt erstmal die neue 12-Uhr-Regel, nach der Tankstellen die Preise nur noch einmal am Tag erhöhen dürfen. Der ADAC hat in einer Studie ermittelt, dass die Preissprünge bei Sprit dadurch aber so groß wie nie sind. Bei Diesel liegen zwischen Tageshöchst- und Tiefstpreis im Schnitt mehr als 18 Cent pro Liter, bei Super E10 fast 15 Cent. Nach dem großflächigen Stromausfall infolge eines Brands in einem Umspannwerk in Reutlingen sind alle Haushalte und Betriebe nun wieder am Netz. Seit dem späten Abend seien auch die restlichen rund 50 betroffenen Gewerbekunden wieder versorgt, teilten die Netzbetreiber mit. Die Ermittler von Generalstaatsanwaltschaft und Landeskriminalamt Stuttgart gehen mittlerweile davon aus, dass der Brand in dem Umspannwerk gelegt wurde.
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1: Auf der A2 Dortmund Richtung Hannover zwischen Bad Nenndorf und Wunstorf-Lute stockt der Verkehr vor der Baustelle auf 6 Kilometern. In Stolzenau ist die lange Straße zwischen Am Markt und Hohe Straße wegen eines Hausbrandes gesperrt. Haltet dort Fenster und Türen geschlossen. Feuerwehr und Rettungskräfte sind vor Ort.
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1: Hier kommen die 8 aktuellsten Blitzer für die Steinhuder Meerregion. Auf der B6 in Rethen und auf der B65 in Nienstedt wird kontrolliert. Dazu ein Blitzer auf der B215 in Haßbergen und auf der B441 in Seelzeletter Süd. Außerdem in Burgwedel auf der Zeller Straße und in Garbsen-Frielingen auf der Bürgermeister-Wehrmann-Straße, 120 Meter vor der Apotheke. In Hambüren-Ovelgönne steht ein Blitzer auf der Rixförderstraße Ecke Prinz-Adalbert-Straße. In Hannover-List wird auf der Walderseestraße Ecke Robensstraße geblitzt. Weitere aktuelle Blitzer in der Region gibt es auch jederzeit online und in unserer Meerradio-App. Gute Fahrt!
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1: Schönen Mittag aus der Meerradio Wetterredaktion. Gümmer am Sportplatz meldet 14 Grad, dazu ist es leicht bewölkt. Lohnde meldet 15 Grad, in Rinteln sind es 13. Kurz nach Mittag ziehen noch einzelne Schauer durch, dazwischen lockert es immer wieder auf. Im weiteren Verlauf bleibt es wechselhaft, zum Abend hin lässt der Regen nach. In der Steinhuder Meerregion folgt in der Nacht dann vielerorts Regen bei frischen 10 bis 12 Grad. Morgen startet eher grau, später sind auch freundliche Abschnitte dabei, dazu wird es mit 19 bis 21 Grad angenehm mild. Am Samstag geht es mit Sonne und Wolken weiter. Insgesamt aber leicht wechselhafter und leicht kühler. Besonders in höheren Lagen bleibt es tagsüber etwas frischer als im Tiefland.
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1: Auf der A2 Dortmund Richtung Hannover stockt der Verkehr zwischen Bad Nenndorf und Wunstorf-Lute auf 5 Kilometern vor der Baustelle. Vorsicht auf der B6 Hildesheim Richtung Hannover zwischen Saarstedt-Nord, Heisede und Gleidingen. Dort liegen mehrere Holzteile und Äste auf der Fahrbahn. Frisch gemeldet, das sind die 8 aktuellsten Blitzer in der Region. Auf der B6 in Rethen und auf der B215 in Haßbergen wird kontrolliert. Dazu auf der B441 in Seelze-Letter Süd und auf der Botfelder Straße in Isernhagen-Altwarmbüchen. Weitere Blitzer stehen auf der Zellerstraße in Burgwedel und auf der Zellerstraße in Mellendorf-Geilhof 110 Meter vor der Feuerwehr. In Hannover-List steht ein Blitzer auf der Walderseestraße Ecke Robensstraße und in Hannover-Fahrenwald auf der Fahrenwalder Straße 120 Meter vor dem Laden. Weitere aktuelle Blitzer in der Region gibt es auch jederzeit online und in unserer Meerradio-App. Gute Fahrt!
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1: Momentan messen wir in Hagenburg am Findlingsgarten und Balge jeweils 14 Grad. In Neunkirchen sind es 15 Grad. Dazu ist es trocken und bewölkt. Am frühen Nachmittag ziehen noch einzelne Schauer durch. Dazwischen gibt es kurze Auflockerungen. Im weiteren Verlauf bleibt es bis zum Abend wechselhaft und meist nur mäßig aufgelockert. In der Steinhuder Meerregion liegen die Temperaturen heute zwischen 9 Grad am Morgen und bis zu 18 Grad am Tag. In der Nacht folgt dann stellenweise wieder Regen. Morgen startet eher grau, später lockert es zeitweise auf, bevor es zum Abend erneut nass werden kann. Dazu wird es mit 12 bis 21 Grad spürbar milder. Am Samstag zeigt sich das Wetter mit längeren, aufgelockerten Abschnitten. Am Sonntag setzt sich dieser Eindruck fort. Etwas kühler bleibt es in den höheren Lagen am Deister und im Weserbergland.
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3: Ich bin Katrin Müller. Bundeskanzler Friedrich Merz wirbt nach dem Treffen der Koalitionsspitzen mit den Sozialpartnern für Reformbereitschaft aller in Deutschland. Merz machte in seiner Regierungserklärung im Bundestag deutlich, dass die Zeit dränge.
4: Entweder also wir schließen weiter die Augen davor und geben uns weiter der Illusion hin, und es wäre nichts anderes als eine Illusion, das werde schon alles irgendwie gut gehen. Oder, und das ist die andere Möglichkeit, wir nutzen die Stärken und Potenziale, die wir haben, um das Ruder für alle herumzureißen und uns auf allen Feldern, auf denen das nötig ist, wieder besser aufzustellen.
3: Jeden Tag gingen Arbeitsplätze in der Industrie verloren. Unternehmen geben angesichts hoher Kosten und Bürokratielasten auf, erklärte Merz. Das dürfe so nicht weitergehen. Tanken kann je nach Uhrzeit inzwischen deutlich teurer oder günstiger sein. Seit der neuen 12-Uhr-Regel sind die Preissprünge laut ADAC so groß wie nie. Bei Diesel liegen zwischen Tageshöchst- und Tiefstpreis im Schnitt mehr als 18 Cent pro Liter. Bei Super E10 fast 15 Cent.
5: Wer sparen will, sollte den richtigen Zeitpunkt erwischen. Laut ADAC sind die Preise meist kurz vor Mittag am niedrigsten. Bei einer Tankfüllung von 50 Litern lassen sich so im Schnitt mehr 7 Euro bei Benzin und über 9 Euro bei Diesel sparen. Der Autoclub sieht die starken Ausschläge trotzdem kritisch. Ende Juni fällt der Tankrabatt aber auch schon wieder weg. Dann könnte Sprit erneut teurer werden. Der Tankstellenverband rechnet damit, dass sich die Spritpreise danach bei rund 2 Euro pro Liter einpendeln können. Zoe Tassovali, Nachrichtenredaktion.
3: Nach einem Zusammenstoß zweier Busse in Oberbayern ist nach Polizeiangaben keiner der Verletzten mehr in akuter Lebensgefahr. Die Unfallstelle sei geräumt. Die beteiligten Busse würden nun von einem Gutachter untersucht. Gestern waren in einer Kurve bei Hilbertshausen im Landkreis Dachau ein mit Kindern besetzter Reisebus und ein entgegenkommender Linienbus ohne Fahrgäste zusammengeprallt. Ein Zweitklässler starb. Eine Lehrerin und zwei weitere Kinder wurden schwer verletzt. Zum Sport. Heute startet die XXL-Fußball-Weltmeisterschaft in Kanada, Mexiko und den USA. Die große Eröffnung am Abend deutscher Zeit ist in Mexiko-Stadt im Aztekenstadion. Im Auftaktspiel trifft Co-Gastgeber Mexiko auf Südafrika. Die deutsche Mannschaft startet dann am Sonntag gegen Neuling Curaçao in die WM.
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1: Auf der A2 Dortmund Richtung Hannover stockt der Verkehr zwischen Bad Nenndorf und Wunstorf-Lute auf 5 Kilometern vor der Baustelle. Vorsicht auf der B6 Hildesheim Richtung Hannover. Zwischen Sarstedt-Nord, Heisede und Gleidingen liegen mehrere Holzteile und Äste auf der Fahrbahn. In Hannover gibt es auf der Hildesheimer Straße zwischen Hildesheimer Straße und der Einfahrt Hildesheimer Straße einen defekten LKW. Und das sind die 8 aktuellsten Blitzer in der Steinhuder Meerregion. Auf der B6 in Retheten und auf der B215 in Haßbergen wird geblitzt. Dazu auf der B441 in Seelzeletter Süd und auf der Zeller Straße in Burgwedel. Außerdem steht ein Blitzer in Isernhagen-Altwarmbüchen auf der Botfelder Straße. In Neustadt wird auf der Leinstraße auf Höhe des Bauhofs kontrolliert. Weiter geht es in Rehburg auf der Nienburger Straße und in Mellendorf-Geilhof auf der Zeller Straße, 110 Meter vor der Feuerwehr. Weitere Blitzer findet ihr natürlich auch online auf der Meerradio-Website und in unserer App. Kommt gut durch.
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1: Schönen Nachmittag aus der Meerradio-Wetterredaktion. In Lindhorst am See messen wir 13 Grad, dazu ist es leicht bewölkt. Stadthagen und Bückeburg melden jeweils 15 Grad. Am frühen Nachmittag ziehen in der Steinhuder Meerregion noch einzelne Schauer durch. Im weiteren Verlauf lockert es zwischendurch auf. Insgesamt bleibt es aber wechselhaft und nur mäßig warm. In der Nacht fällt stellenweise Regen, dazu kühlt es auf 10 bis 13 Grad ab. Morgen startet eher grau, später sind auch freundliche Abschnitte dabei. Am Nachmittag wird es mit 18 bis 21 Grad angenehm mild. Am Samstag geht es wechselhaft weiter, mit Schauern und etwas mehr Wind. Am Sonntag setzt sich dann wieder heiteres Wetter durch. In höheren Lagen am Deister und im Weserbergland bleibt es meist etwas kühler.
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1: Auf der A2 Dortmund Richtung Hannover zwischen Bad Nenndorf und Wunstorf-Lute stockt der Verkehr auf 5 Kilometern vor der Baustelle. Vorsicht auf der A352 Hannover-Nord Richtung Hannover-West zwischen Langenhagen, Kaltenweide und Hannover-Flughafen. Dort liegen Gegenstände auf dem rechten Fahrstreifen. Hier kommen die 8 aktuellsten Blitzer für die Steinhuder Meerregion. Auf der B6 in Rethenen und auf der B214 in Hambüren wird geblitzt. Dazu auf der B215 in Haßbergen und auf der B441 in Seelze-Letter Süd. Außerdem steht ein Blitzer auf der Zellerstraße in Burgwedel. In Hannover-List auf der Walderseestraße Ecke Rubensstraße und in Hannover auf der Schmiedestraße sowie auf der Warperstraße in Wietzen. Weitere aktuelle Blitzer in der Region gibt es auch jederzeit online und in unserer Meerradio-App. Gute Fahrt.
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1: Euch einen schönen Nachmittag. Momentan messen wir in Neustadthagen 12 Grad. Dazu ist es locker bewölkt. Ahlden in der Ortsmitte und Bröckel melden jeweils 17 Grad. Am Nachmittag bleibt es bei uns in der Region wechselhaft mit einzelnen Schauern. Später lockert es hier und da auf. Zum Abend hin sind aber weiter kurze Regenphasen möglich, bei meist leichtem bis spürbarem Wind. In der Nacht zieht vielerorts Regen durch. Dazu wird es frisch mit 10 bis 12 Grad. Morgen startet es eher grau. Am Nachmittag gibt es zwischendurch Auflockerungen, bevor es am Abend erneut nass werden kann. Die Höchstwerte liegen bei 18 bis 21 Grad. Am Samstag zeigt sich das Wetter freundlicher, bleibt aber etwas unbeständig. Am Sonntag setzt sich an den meisten Orten ein trockenerer, hellerer Eindruck durch. Etwas kühler bleibt es in den höheren Lagen am Deister und im Weserbergland.
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2: Ich bin Ursula Winkler. Im Bundestag hat Kanzler Merz für den Reformkurs der schwarz-roten Bundesregierung geworben. Jeder solle prüfen, was er selbst dazu beitragen könne oder die Veränderungen zumindest akzeptieren, sagte er. Von der Opposition erntete er harsche Kritik.
3: Entweder wir verschließen weiter die Augen oder wir nutzen die Stärken und Potenziale und reißen das Ruder herum, verteidigte Merz die angedachten Reformen. Seine Regierung habe sich für das Zweite entschieden. Ziel ist Merz zufolge ein Fundament zu schaffen, welches die Lasten im Land fair verteilt und viele Jahre hält. Oppositionschefin Weidel bezeichnete Merz' Ansprache als Abgesang eines Gescheiterten. Die Grünen forderten von Schwarz-Rot, nicht länger untätig zu sein, sondern sich zusammenzureißen und zu liefern. Die Linke warf der Regierung vor, Axt an den Sozialstaat zu legen. Tanja Wagner, Nachrichtenredaktion.
2: Die USA und der Iran haben sich in der zweiten Nacht in Folge heftig gegenseitig beschossen, trotz der seit 2 Monaten geltenden Waffenruhe. Irans Militär reagierte nach eigenen Angaben mit einer kompletten Sperrung der Straße von Hormuz.
4: Jedes Schiff, das die wichtige Meerenge zu passieren versuche, werde angegriffen, teilte die iranische Militärführung mit. Die USA dementierten das. Gleichzeitig standen auch Bahrain und Kuwait erneut unter iranischem Beschuss. In den beiden Golfstaaten befinden sich wichtige US-Stützpunkte. Das US-Militär stellte seine Angriffe schließlich am Morgen wieder ein. Man bleibe jedoch wachsam und kampfbereit, hieß es. Eine dauerhafte Deeskalation ist derzeit nicht in Sicht. Amira Rajab, Beirut.
2: Justizministerin Hubich plädiert auf weitere Verschärfungen des Sexualstrafrechts. Sexuelle Handlungen sollen nach ihren Vorstellungen nur bei ausdrücklicher Zustimmung als einvernehmlich gelten. Die Verjährungsfrist bei Vergewaltigung möchte sie von 5 auf 20 Jahre verlängert sehen. Eine 5-jährige Verjährungsfrist ist für Vergewaltigung zu kurz, sagte Hubich dem Redaktionsnetzwerk Deutschland. Im legendären Aztekenstadion von Mexiko-Stadt wird heute Abend die bisher größte Fußball-WM der Geschichte eröffnet. Die Partie von Mitgastgeber Mexiko gegen Südafrika ist das erste von 104 Spielen. 48 statt wie zuletzt 32 Mannschaften sind bei dem sportlichen Mega-Event dabei. Die USA und Kanada sind die weiteren Gastgeber. Das deutsche Team startet dann am Sonntag gegen Neuling-Curaçao in die WM.
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1: Auf der A2 Dortmund Richtung Hannover zwischen Bad Nenndorf und Wunstorf-Lute stockt der Verkehr auf 8 Kilometern vor der Baustelle. Bitte die Rettungsgasse bilden. Hier kommen die 8 aktuellsten Blitzer für die Steinhuder Meerregion. Auf der B6 in Rethen und auf der B215 in Haßbergen wird geblitzt. Dazu auf der B441 in Seelze, Letter Süd. In Garbsen-Frielingen steht ein Blitzer auf der Bürgermeister-Wehrmann-Straße, 100 Meter vor dem Restaurant. Außerdem in Hannover auf der Schmiedestraße. In Neustadt wird auf der Leinstraße auf Höhe des Bauhofs kontrolliert. Dazu in Hellendorf auf der Schwarmstädter Straße und in Wietzen auf der Waperstraße. Weitere aktuelle Blitzer in der Region gibt es auch jederzeit online und in unserer Meerradio-App. Gute Fahrt!
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6: Der Donnerstagnachmittag. Gestern, ihr habt es bei uns gehört, in Gerden-Leveste, gestern Morgen gab es einen Unfall. Ein 10-jähriger Junge ist an einer Ampelkreuzung von einem Auto erfasst und schwer verletzt worden. Passiert kurz nach 7 an der Göxer Straße und Hauptstraße, dort eine Kreuzung. Rettungskräfte versorgten das Kind vor Ort. Danach wurde der Junge mit einem Rettungshubschrauber in ein Krankenhaus nach Hannover gebracht. Die Polizei, die versucht jetzt immer noch, den genauen Unfallhergang zu klären und sucht Zeuginnen und Zeugen, besonders Menschen, die etwas zur Ampelschaltung oder zur Situation direkt vor dem Zusammenstoß sagen können. Also vielleicht hattet ihr da gerade irgendwie eine Hundrunde im Auge oder irgendwie was anderes mitbekommen. Dann unbedingt melden beim Verkehrsunfalldienst Hannover.

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Hallo und Dean Lewis für euren Donnerstagnachmittag. Hier ist mehr Radio für euch mit einem Gullideckel in die Tankstelle und dann mit Vollgas über die Autobahn. Das klingt wie ein Actionfilm. Aber in der Nacht zu gestern ist es passiert, in Neustadt-Helsdorf nämlich. Drei Männer sollen die Scheibe einer Tankstelle eingeschlagen und anschließend Waren gestohlen haben. Die Flucht, die führte mit einem bereits gestohlenen Auto über die Wedemark bis auf die A2 Richtung Berlin. Dort endete die Verfolgungsjagd nach einem Unfall bei Lehrte. Ein 21-Jähriger wurde festgenommen, später wieder entlassen. Zwei mutmaßliche Komplizen weiterhin auf der Flucht. Die Polizei sucht hier weitere Zeuginnen und Zeugen, die den Einbruch oder die anschließende Flucht beobachtet haben.

0: Wir wollen jetzt mal richtig deutsch werden, nochmal Thema Mülltrennung. Ich glaube, das ist auch bei Integration eins der ersten Themen, die behandelt werden. Joghurt, Becher, Decke, Zahnpasta, Tube, was muss wohin? Wir haben ja bei uns jetzt auch schon gelernt von der AHA, das wusste ich selber nicht, ein Pizzakarton gehört zwar in die Pappe, aber wenn da Pizzareste wie Käse oder so dran sind, dann ist das Restmüll. Wusste ich jetzt auch nicht. Darum geht's heute in Langenhagen noch bis 16 Uhr. Was steckt dahinter, Silas Müller?
1: Heute macht die bundesweite Aktion Deutschland trennt Station auf dem Marktplatz am CCL in Langenhagen. Gemeinsam mit AHA will die Initiative zeigen, wie wichtig richtige Mülltrennung tatsächlich ist. Denn obwohl wir alle täglich Verpackungen entsorgen, landet immer noch etwa jedes dritte Teil falsch in der gelben Tonne. Das klingt erstmal nach einer trockenen Statistik, hat aber große Auswirkungen. Denn falsch sortierter Müll erschwert das Recycling enorm und sorgt falsch in der gelben Tonne. Das klingt erstmal nach einer trockenen Statistik, hat aber große Auswirkungen. Denn falsch sortierter Müll erschwert das Recycling.

die Sauberkeit in der Stadt, das beschäftigt ja viele rund ums Stein oder Meer immer wieder. Unter anderem gibt es da ein Hunde-Kotsack-Spiel zur Initiative Sauber macht schöner. Das Ganze noch bis 16 Uhr, morgen die nächste Station dann vor dem Zoo in Hannover.

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1: Schönen Nachmittag aus der Meerradio-Wetterredaktion. Derzeit melden Schloss Ricklingen am Dorfplatz, Steimke und Eschede jeweils 16 Grad. Dazu ist es vielerorts bewölkt. Am Nachmittag zeigt sich das Wetter in unserer Region aufgelockert. Nur ganz vereinzelt fällt noch ein kurzer Schauer. Im weiteren Verlauf bleibt es meist trocken mit lockeren Wolken. Erst in der Nacht zieht stellenweise wieder Regen durch. Morgen startet es oft noch aufgelockert. Später wird es eher grau und zum Abend hin erneut zeitweise nass. Dabei liegen die Höchstwerte meist zwischen 18 und 21 Grad. Etwas kühler bleibt es in den höheren Lagen am Deister. Dort sind morgen eher 17 bis 18 Grad drin. Am Samstag wechseln sich Auflockerungen und einzelne Schauer ab. Am Sonntag setzt sich dann wieder häufiger aufgelockertes Wetter durch.
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1: Auf der A2 Dortmund Richtung Hannover ist zwischen Rehren und Lauenau Vorsicht wegen Gegenständen auf dem linken und mittleren Fahrstreifen geboten. Zwischen Bad Nenndorf und Wunsdorf-Lute stockt der Verkehr vor der Baustelle auf 8 Kilometern. Hier kommen die 8 aktuellsten Blitzer für die Steinhuder Meerregion. Auf der B6 in Rethen und auf der B215 in Haßbergen wird geblitzt. Dazu auf der B441 in Seelze-Letter Süd. In Garbsen-Frielingen steht ein Blitzer auf der Bürgermeister-Wehrmann-Straße, 100 Meter vor dem Restaurant. Außerdem auf der Zellerstraße in Burgwedel und auf der Leinstraße in Neustadt auf Höhe des Bauhofs. In Hannover wird auf der Schmiedestraße kontrolliert und in Hellendorf auf der Schwarmstädter Straße. Weitere aktuelle Blitzer in der Region gibt es auch jederzeit online und in unserer Meerradio-App. Gute Fahrt!
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Küchenstörung, Oberleitungsstörung, Baustelle, das alles lassen wir jetzt mal beiseite an diesem Donnerstagnachmittag. Schön, dass ihr mit dabei seid, um kurz nach 14:30 hier bei Meerradio. Viele von euch werden in den vergangenen Wochen gehofft haben, dass Busse und Bahnen in Hannover zuverlässig fahren, und viele Östra-Beschäftigte, die hoffen gleichzeitig auf bessere Arbeitsbedingungen, denn das war ja auch ein großes Thema. Im Tarifstreit gibt es jetzt einen wichtigen Schritt. Gewerkschaft Verdi und die kommunalen Arbeitgeber, die gehen in die Schlichtung. Dafür wurden jetzt zwei erfahrene Schlichter benannt. Für Verdi übernimmt der frühere Thüringer Ministerpräsident Bodo Ramelow und für die Arbeitgeber der Nahverkehrsexperte Stefan Rolfes aus Osnabrück. Die gute Nachricht: Während der Schlichtung sind erstmal keine Streiks vorgesehen. Jetzt wird versucht, eine Lösung zu finden, mit der beide Seiten leben können. Denn am Ende, da wünschen sich wohl alle eine Sache: faire Bedingungen für die Beschäftigten und einen verlässlichen Nahverkehr für die Menschen bei uns in der Region.

0: geht's heute mit der Fußball-Weltmeisterschaft in Kanada, USA und Mexiko. Und wir sind natürlich alle schon ganz gespannt auf das Eröffnungsspiel und natürlich auf das erste Spiel der deutschen Nationalelf. Drumherum gibt es aber einige Geschichten zur WM zu erzählen und deswegen für euch jetzt jeden Tag eine neue Folge und zwar davon hier.
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0: Wir schreiben das Jahr 1966. England, das Mutterland des Fußballs, bereitet die Weltmeisterschaft vor. 16 Nationen kämpfen um den Titel und ausgerechnet der Pokal ist kurz vor Turnierbeginn verschwunden. Nicht irgendein Pokal, sondern die Coupe Jules Rimet. 35 cm hoch, 3,8 Kilo schwer, vergoldetes Sterling-Silber. Ein Stück Fußballgeschichte. Diese Trophäe hat schon einiges erlebt. Den Zweiten Weltkrieg überstand sie, weil der italienische FIFA-Funktionär Ottorino Barassi sie jahrelang versteckte, angeblich in einer Schuhschachtel unterm Bett. 1966 stand sie dann in London, in der Westminster Central Hall, nur offenbar nicht gut genug gesichert. Am 20. März war sie weg. England war entsetzt und vermutlich auch ein bisschen peinlich berührt. Kurz darauf forderten die Diebe Lösegeld. Bei der Übergabe wurde zwar ein Mann festgenommen, doch der Pokal blieb verschwunden. Bis eine Woche später David Corbett mit seinem Hund Pickles spazieren ging. Pickles schnüffelte an einem Paket in einem Gebüsch und darin lag tatsächlich der WM-Pokal, eingewickelt in Zeitungspapier. Pickles wurde zum Helden, sogar zum Staatsbankett eingeladen und spielte in Filmen mit. England wurde später Weltmeister. Der eigentliche Dieb wurde nie eindeutig gefasst und die Geschichte bekam Jahre später noch ein trauriges Nachspiel. Nachdem Brasilien die Trophäe 1970 endgültig behalten durfte, wurde sie 1983 in Rio erneut gestohlen. Diesmal tauchte sie nicht wieder auf, wahrscheinlich eingeschmolzen und verkauft. Vielleicht hätte man Pickles einfach dauerhaft einstellen sollen.
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1: Moin aus der Meerradio Wetterredaktion. Derzeit melden Steinhude an der Uferpromenade und Linzburg jeweils 16 Grad. In Meißendorf sind es 15 Grad. Dazu ist es in Steinhude an der Uferpromenade leicht bewölkt. In unserer Region zeigt sich der Nachmittag mit Auflockerungen. Einzelne Schauer am Deister klingen ab, sonst bleibt es meist trocken bei leichtem Wind. In der Nacht zieht vielerorts Regen auf, dazu wird es frisch mit 10 bis 13 Grad. Morgen startet es oft noch grau, später lockert es zeitweise auf, am Abend wird es aber erneut stellenweise nass. Dazu wird es mit 18 bis 21 Grad angenehm mild. Am Samstag geht es wechselhaft weiter mit heiteren Phasen und einzelnen Schauern. Am Sonntag setzt sich dann wieder freundlicheres Wetter durch. Etwas kühler bleibt es in den höheren Lagen am Deister und im Weserbergland.
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3: Ich bin Ursula Winkler. Bundeskanzler Merz wirbt nach dem Treffen der Koalitionsspitzen mit den Sozialpartnern für Reformbereitschaft aller in Deutschland. Das Gespräch habe in guter, konstruktiver Atmosphäre stattgefunden und sie würden es zu einzelnen Themen auch weiter fortsetzen, sagte Merz in einer Regierungserklärung im Bundestag. Er machte deutlich, dass die Zeit für Reformen dränge. Jeden Tag gingen Arbeitsplätze in der Industrie verloren. Unternehmen gäben angesichts hoher Kosten und Bürokratielasten auf, sagte er. Der Tankrabatt fällt wie geplant Ende des Monats weg. Union und SPD wollen die Maßnahme nicht verlängern, aber bei stark steigenden Spritpreisen schnell reagieren. Aber wie? Die Debatte darüber läuft.
4: Union und SPD deuten schon mögliche weitere Entlastungsmaßnahmen an, ohne aber konkret zu werden. Hintergrund ist zum einen, dass ein Ende des Iran-Krieges, der die Spritpreise so hoch getrieben hat, immer noch nicht absehbar ist. Und ein Preissprung an der Tankstelle kurz vor den Sommerferien dürfte in der Bevölkerung wenig populär sein. Auch der ADAC findet das nicht vermittelbar und fordert weitere Entlastungen zielgerichtet für besonders Betroffene. Verbraucherschützer fordern statt neuer Schnellschüsse wie dem Tankrabatt jetzt dauerhafte Maßnahmen, etwa eine Senkung der Stromsteuer für private Haushalte. Onni Torchau, Berlin.
3: Ein Elternpaar aus Bayern hat zum dritten Mal Zwillinge bekommen. Die beiden Töchter kamen in Fürth auf die Welt. Einmal sei besonders, zweimal außergewöhnlich, dreimal in Folge kaum zu glauben, schrieb das Klinikum auf Instagram. Das Paar hatte schon 2023 zwei Jungen und ein Jahr später zwei Mädchen bekommen. Die Ärzte sprechen von einem Zufall. Es habe keine künstlichen Befruchtungen gegeben. In wenigen Stunden beginnt in Mexiko-Stadt die Fußball-WM. Bisher hielt sich die Vorfreude in Deutschland noch ziemlich in Grenzen. Wir machen den allerletzten Stimmungscheck. Freuen Sie sich auf die WM?
5: Ich weiß nicht mal, wann die anfängt. Heute!
6: Ich bin...
5: Tada!
7: Normal, wie jeder andere. Ich sehe es überall. Ich werde einige Spiele schauen, weiß, in welcher Gruppe wir spielen.
8: Ich habe schon immer was anderes gemacht, wenn andere Leute zum Fußball gehen.
9: Ich beschäftige mich eigentlich schon mein ganzes Leben lang mit Sport und verfolge das auch mit großem Interesse.
10: Noch gar nicht, aber es geht langsam so, kocht es in mir hoch, auch durch die Beiträge im Fernsehen und so, ja.
3: Das Auftaktspiel Mexiko-Südafrika startet um 21 Uhr, die Eröffnungsshow etwa 90 Minuten vorher.
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1: Auf der A2 Dortmund Richtung Hannover stockt der Verkehr zwischen Bad Nenndorf und Wunstorf-Lute auf 6 Kilometern vor der Baustelle. Auf der A7 Hannover Richtung Kassel gibt es zwischen dem Kreuz Hannover Ost und Hannover Anderten einen Unfall. Bitte denkt an die Rettungsgasse. Hier kommen die 8 aktuellsten Blitzer für die Steinhuder Meerregion. Auf der B6 in Rethen wird geblitzt. Dazu in Garbsen-Frielingen auf der Bürgermeister-Wehrmann-Straße 100 Meter vor dem Restaurant. In Hannover-List steht ein Blitzer auf der Waldersee-Straße Ecke Rubenstraße. Außerdem wird in Isernhagen Altwarmbüchen auf der Botfelder Straße kontrolliert und in Neustadt auf der Leinstraße auf Höhe des Bauhofs. In Uetze, Hägewiesen, steht ein Blitzer auf der Sägemühlenstraße in der Nähe der Metzgerei. Weiter geht es in Hellendorf auf der Schwarmstädter Straße und in Mellendorf-Geilhof auf der Zellerstraße 110 Meter vor der Feuerwehr. Weitere aktuelle Blitzer in der Region gibt es auch jederzeit online und in unserer Meerradio-App. Gute Fahrt!
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12: Wer von euch einkaufen geht, der sollte sowieso ja immer auf die Geldbörse und andere Wertgegenstände Acht geben. Vor allem in Basinghausen, aber im Moment besonders gut aufpassen. Die Polizei warnt nach einer ganzen Serie von Taschendiebstählen in Supermärkten. Jetzt sucht sie einen etwa 40 Jahre alten Mann, der Ende Mai einem Discounter in Egesdorf, einem Senior, das Portemonnaie stehlen wollte. Verhindert wurde die Tat nur durch das beherzte Eingreifen einer aufmerksamen Kundin. Die Polizei, die rät deshalb, Wertsachen bitte immer nah am Körper tragen, Taschen nicht unbeaufsichtigt im Einkaufswagen liegen lassen. Vielleicht habt ihr auch was beobachtet. Hinweise zum gesuchten Mann nimmt die Polizei Basinghausen.

0: Dann ist das. Schönen Donnerstagnachmittag, 3:10. Mein Sohn wird nächstes Jahr, wahrscheinlich eher übernächstes Jahr, eingeschult. Ist so ein Kannkind. Aber trotzdem ist er jetzt oft schon zu Hause dabei und liest Bücher. Also er liest sie natürlich nicht richtig, sondern guckt sich die Bilder an und erinnert sich daran, was ihm vorgelesen wurde. Ich glaube, der wird mal eine Leseratte. Das kann ich mir gut vorstellen. Vor allem Comics und so haben es ihm wirklich angetan. Ja, und Lesen in den Sommerferien, das ist auch durchaus für den einen oder anderen was Spannendes. In Garbsen soll das vor allem auch Spaß machen. Wie das klappen soll, das weiß Kollege Tom Schneider.
1: In der Stadtbibliothek Garbsen startet am 19. Juni wieder der Julius-Club. Mitmachen können Schülerinnen und Schüler der Klassen 5 bis 8. Die Idee? Während der Sommerferien spannende neue Bücher lesen, bewerten und dabei vielleicht sogar neue Lieblingsgeschichten entdecken. Dieses Jahr steht der Club unter dem Motto Julius bewegt sich. Deshalb gibt's besonders viele Bücher rund um Sport. Aber natürlich auch Abenteuer, Fantasy, Thriller, Mangas, Comics und Tiergeschichten. Dazu kommen verschiedene Aktionen in den Ferien, zum Beispiel ein Lesepicknick, Backen, Spieleabende oder ein Papierfliegerwettbewerb. Wer fleißig liest, bekommt am Ende sogar ein Diplom und besonders eifrige Leserinnen und Leser können sich zusätzlich ein Vielesediplom sichern.
0: Der Julius-Club läuft bis Mitte August wieder und vielleicht wird Lesen in diesem Sommer ja doch spannender als

0: Hier ist mehr Radio für euch. Ja, und wie viele Tassen Kaffee habt ihr heute schon getrunken? Also bei mir waren es locker 5 bis 6 Liter. Und das ist bei uns wirklich ein Riesenthema. Ne? Kaffeekasse, wer da nicht rechtzeitig bezahlt, der wird hier aber böse angeguckt. Und wenn der Kaffee nicht rechtzeitig gekocht ist, es ist wirklich riesengroß. Der ein oder andere, der meint aber schon, eigentlich das Koffein, was da drin ist, das wirkt doch längst nicht mehr. Vielleicht mal auf ein Espresso umsteigen. Ist das anders? Ist da wirklich mehr Koffein drin und wirkt das vielleicht auch anders? David Himmelreich, der hat sich mal reingelesen.
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2: Espresso hat viel weniger Koffein als normaler Filterkaffee. Eine Tasse davon hat zwar ca. 25 Milligramm, eine Tasse Filterkaffee enthält aber bis zu 120 Milligramm, also fast 5-mal so viel. Und das liegt nicht nur an der Größe der Tasse. Obwohl beide Getränke aus derselben Kaffeepflanze hergestellt werden, gibt es in der Verarbeitung einen Unterschied, der die Koffeinmenge beeinflusst. Espressobohnen werden länger geröstet als die normalen Kaffeebohnen. Das hat den Effekt, dass sie dunkler sind und sich durch die längere Röstung mehr Säuren abbauen. Dadurch ist es schonender für empfindliche Mengen. Espresso unterscheidet sich aber auch in der Zubereitung. Heißes Wasser, sehr fein gemahlenes Kaffeemehl und ein Druck von etwa 9 Bar macht den Espresso zu dem, was er ist. Der Name kommt im Übrigen nicht vom Pressen, sondern von der im 19. Jahrhundert hergestellten Kaffeelokomotive. Da hat es eine Assoziation mit der Dampflokomotive gegeben, wodurch dann die erste Maschine für Kaffee-Espresso patentiert wurde. Der Espresso kommt also vom Express, also schnell. Und das heißt, dass die Leute, die Espresso sagen, nicht mal so falsch liegen. 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
1: Schönen Nachmittag aus der Meerradio Wetterredaktion. Im Moment melden Bokelo am Kaliberg 18 Grad, Flughafen Hannover 17 und Luden 16. Am Flughafen Hannover ist es dazu leicht bewölkt. Über der Steinhuder Meerregion zeigt sich der Nachmittag aufgelockert mit vielen Wolkenlücken. Bis zum Abend bleibt es meist trocken. Nur ganz vereinzelt kann noch ein kurzer Schauer durchziehen. In der Nacht zieht dann häufiger Regen auf. Dazu wird es frisch bei 10 bis 13 Grad. Morgen startet es eher grau, später gibt es aber auch aufgelockerte Abschnitte. Am Abend kommen erneut einzelne Schauer auf, am Nachmittag werden 18 bis 21 Grad erreicht. Am Samstag geht es wechselhaft weiter mit Sonne, Wolken und zeitweise etwas Regen. Am Sonntag setzt sich dann wieder freundliches Wetter durch. Etwas kühler bleibt es in den höheren Lagen am Deister und im Weserbergland.
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1: Auf der A2 Dortmund Richtung Hannover zwischen Bad Nenndorf und Wunsdorf-Lute stockt der Verkehr auf 6 Kilometern vor der Baustelle. Auf der A7 Hannover Richtung Kassel zwischen Kreuz Hannover-Ost und Hannover-Anderten gibt es eine Unfallstelle. Bitte die Rettungsgasse bilden. Hier kommen die 8 aktuellsten Blitzer für die Steinhuder Meerregion. Auf der B3 in Hannover-Waldheim wird geblitzt, dazu auf der B6 in Wietzen und auf der B214 in Hambüren. Außerdem steht ein Blitzer auf der Zellerstraße in Burgwedel. In Garbsen-Frielingen wird auf der Bürgermeister-Wehrmann-Straße geblitzt, 100 Meter vor dem Restaurant. In Hannover-List steht ein Blitzer auf der Walderseestraße Ecke Rubenstraße. Dazu kommt Altwarmbüchen in Isernhagen auf der Botfelder Straße und in Neustadt wird auf der Leinstraße auf Höhe des Bauhofs kontrolliert. Weitere aktuelle Blitzer in der Region gibt es auch jederzeit online und in unserer Meerradio-App. Gute Fahrt!
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0: Liebt er den Ausspruch?
1: Ich liebe dich bis zum Mond und zurück. Sehr romantisch, denn die Strecke Erde-Mond ist ungefähr genau das, was wir in unserem gesamten Leben zu Fuß zurücklegen. Also, das heißt es am Ende, ich liebe dich bis an mein Lebensende. Toll. Die Romantik kommt nicht zu kurz, hier bei mehrradio umgleich. 4:10, Donnerstagnachmittag und jetzt zurück in die knallharte Realität. Mitgestalten ist durchaus immer wieder ein Thema, auch bei uns rund um Stein oder Meer. Es gibt viele Möglichkeiten. In Langenhagen eine neue, die sich vor allem an Menschen richtet, die eine Zuwanderungsgeschichte haben. Jetzt gibt's eine neue Chance. Die Stadt sucht nämlich genau euch. Die Infos hat Silas Müller.
2: In Langenhagen werden neue Kandidatinnen und Kandidaten für den Beirat für Integration und Chancengleichheit gesucht. Bewerben können sich Menschen mit Zuwanderungsgeschichte, die mindestens 18 Jahre alt sind und seit einem halben Jahr in Langenhagen wohnen. Der Beirat bringt die Interessen von Menschen mit Migrationshintergrund in Politik und Verwaltung ein und organisiert immer wieder Projekte und Aktionen. Zum Beispiel bei den Wochen gegen Rassismus, der interkulturellen Woche oder bei Angeboten für Geflüchtete. Wer mitmachen möchte, kann sich zwischen dem 15. Juni und dem 15. September bewerben. Außerdem gibt es öffentliche Sitzungen und Infoabende, bei denen Interessierte die Arbeit des Beirats ganz unkompliziert kennenlernen dürfen.
1: Ja, also die Möglichkeit, statt zu meckern, auch was zu machen, sich einzubringen, wer Ideen hat, sich engagieren will, Langenhagen mitgestalten, das geht ab sofort. Muss man sich einfach quasi ins Rennen selber mit einbringen. 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

0: geht's los. Heute Abend, 21 Uhr, ist das Eröffnungsspiel der XXL-Fußball-Weltmeisterschaft. 104 Spiele. Wer guckt die eigentlich alle? In Kanada, Mexiko und den USA. Die große Eröffnung am Abend dann deutscher Zeit, 21 Uhr, ist in Mexiko-Stadt im Aztekenstadion. Im Auftaktspiel trifft Co-Gastgeber Mexiko auf Südafrika. Andrea Sosa Gabrios berichtet für uns aus Mexiko-Stadt. Wie ist denn die Stimmung vor Ort vor der großen Eröffnung?
1: Also ganz ehrlich, Mexiko ist gerade ein echtes Land der Gegensätze. Auf der einen Seite hat man seit Tagen diese massiven Straßenblockaden von Demonstranten. Die Stadt ist stellenweise echt im Ausnahmezustand. Chaos, Stau überall. Und da denkt man, okay, Fußballstimmung eher nicht. Aber dann geht man einfach mal in den Supermarkt und da steht die Hälfte der Leute im Trikot der mexikanischen Nationalmannschaft an der Kasse. Die Einkaufswagen sind randvoll mit Chips, Bier, allem, was man fürs Spiel braucht. Also trotz Chaos liegt diese Fußballstimmung irgendwie in der Luft. Ausländische Besucher gibt es nicht so viele, also weniger als man gedacht hatte, aber sie sind definitiv auch da.
0: Okay, wie ist denn die Sicherheitslage? Wie macht sich das Thema vielleicht auch bemerkbar?
1: Ist wirklich, sagen wir mal, nicht zu übersehen. Polizei ist überall, wirklich an jeder Ecke. Teilweise schon weit vor dem Stadion, auch am Flughafen. Und rund ums Stadion gibt es so eine Art Sicherheitsring von ungefähr 2 Kilometern oder so. Mhm. Ohne Ticket ist da irgendwann einfach Schluss. Man kommt nicht weiter. Also man merkt ganz klar, die Sicherheitsvorkehrungen sind hochgefahren.
0: Klar, es gibt auch einige Experten, die sagen, ja, die Angst vor den Kartellen, die ist unbegründet, denn die haben auch kein Interesse, da irgendwie groß zu eskalieren. Spielt das Wetter denn mit oder könnte das Eröffnungsspiel doch ein bisschen nasser werden?
1: Zur Eröffnungsfeier selbst bleibt es wohl noch trocken, aber während des Spiels wird es ziemlich sicher regnen. In der zweiten Halbzeit sind sogar Gewitter möglich. Also eine Regenjacke wird man wohl mitnehmen müssen.
0: Ja, mindestens wohl die. Also wird ein spannendes Eröffnungsspiel, auch beim Zugucken, bin mir sicher. Das heute Abend dann also um 21 Uhr deutscher Zeit zwischen Co-Gastgeber Mexiko und Südafrika. Und so eine WM bringt natürlich auch immer tolle Musik zum Vorschein. Ich habe einen rausgekramt, das ist einer meiner liebsten WM-Songs, ehrlicherweise, weil er einfach so viel gute Laune transportiert. Nicht umsonst mehrfach Platin ausgezeichnet, in ganz vielen Charts auf Platz 1 gewesen, in Deutschland 75 Wochen in den Charts mit dabei, aus dem Jahr 2010. Wo war WM? Richtig, Südafrika. Und da war Shakira mit dabei. Waka, waka. Ich finde, das stimmt nochmal so ein auf Fußball-WM.

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1: Moin aus der Meerradio-Wetterredaktion. Bissendorf am Bahnhof und Pennigsehl melden jeweils 16 Grad. In Bissendorf-Wietze sind es 17 Grad, dazu ist es dort trocken und bewölkt. In unserer Region bleibt es am Nachmittag meist grau bis wolkig. Im weiteren Verlauf lockert es nur zögerlich auf, zum Abend hin sind aber auch aufgelockerte Abschnitte dabei. In der Nacht zieht dann stellenweise Regen durch, dazu kühlt es auf etwa 10 bis 12 Grad ab. Morgen startet eher trüb, später wird es etwas aufgelockerter und am Nachmittag angenehm mit 18 bis 20 Grad. Am Samstag wechseln sich Auflockerungen und einzelne Schauer ab. Am Sonntag sieht es wieder heiterer aus. Etwas kühler bleibt es dabei in den höheren Lagen am Deister und im Weserbergland.
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3: Ich bin Ursula Winkler. Die USA und der Iran haben sich in der zweiten Nacht in Folge heftig gegenseitig beschossen, womit sich der Konflikt trotz der seit 2 Monaten geltenden Waffenruhe gefährlich hochschaukelt. Jetzt droht US-Präsident Trump mit der Übernahme der Insel Kark, die für Irans Ölindustrie sehr wichtig ist. Man werde die vollständige Kontrolle über Irans Öl- und Gasmärkte erlangen, schrieb Trump auf der Plattform Truth Social. Er kündigte auch neue schwere Angriffe auf den Iran an. Kanzler Merz hat mit seiner Regierungserklärung im Bundestag Hohn und Spott geerntet. Die schwarz-rote Koalition solle sich mal zusammenreißen und liefern, sagte etwa Grünen-Fraktionschefin Hasselmann. Die AfD-Co-Vorsitzende Weidel warf der Bundesregierung vor, Milliardenbeträge zu verschwenden.
4: Das Wort Reformen sei längst zu einem Synonym für Kürzungen verkommen. Und zwar immer bei den gleichen, ätzte Grünen-Fraktionschefin Hasselmann. Linken-Fraktionschef Pellmann sprach von einem sozialen Kahlschlag im Land, während gleichzeitig Milliarden bei den Rüstungsfirmen versickerten. Für Oppositionsführerin Weidel hat Schwarz-Rot bei den aktuellen Krisen schlicht versagt. Merz Rede sei der Abgesang eines Gescheiterten, so Weidel. Zuvor hatte der Kanzler die anstehenden Reformen verteidigt und jeden dazu aufgerufen, sich zu beteiligen. Tanja Wagner, Nachrichtenredaktion.
3: Mit der ersten Zinserhöhung seit fast 3 Jahren stemmt sich die Europäische Zentralbank gegen den Inflationsschub infolge des Irankriegs. Die Euro-Währungshüter heben den für Banken und Sparer wichtigen Einlagenzins um 0,25 Prozentpunkte auf 2,25% an. Höhere Zinsen verteuern Kredite. Sparer profitieren dagegen, wenn Banken steigende Leitzinsen weiterreichen. Heute startet die XXL-Fußball-WM in Kanada, Mexiko und den USA. Die große Eröffnung ist in Mexiko-Stadt im Aztekenstadion.
5: Eine Megashow soll die Fans vor dem Anpfiff in Stimmung bringen. Popstar Shakira will erstmals den WM-Song Die Die live präsentieren. Mögliche Gewitter und radikale Lehrerproteste überschatten jedoch den Start des Turniers. Die Zufahrtsstraßen zum Stadion sind weitgehend abgesperrt. Auch die Fanmeile im historischen Zentrum der Stadt wird streng überwacht, damit Protestaktionen das Fußballfest nicht beeinträchtigen. Aus Mexiko-Stadt Andreas Osacabrius.
3: Das Auftaktspiel Mexiko-Südafrika startet um 21 Uhr. Die Eröffnungsshow etwa 90 Minuten vorher.
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1: Auf der A2 Dortmund Richtung Hannover zwischen Bad Nenndorf und Wunstorf-Luute stockt der Verkehr vor der Baustelle auf 6 Kilometern. Hier kommen die 8 aktuellsten Blitzer für die Steinhuder Meerregion. Auf der B3 in Hannover-Waldheim wird geblitzt, dazu in Burgwedel auf der Zellerstraße. In Hannover-List steht ein Blitzer auf der Waldersee-Straße Ecke Robensstraße. Außerdem wird in Hannover auf der Schmiedestraße kontrolliert. In Isernhagen-Altwarmbüchen auf der Botfelderstraße. In Neustadt steht ein Blitzer auf der Leinstraße auf Höhe des Bauhofs. Dazu im Neustädter Mühlenfelder Land auf der Nöpkerstraße Ecke Roter Weg. Und in Hellendorf auf der Schwarmstädter Straße. Weitere aktuelle Blitzer in der Region gibt es auch jederzeit online und in unserer Meerradio-App. Gute Fahrt.
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7: Es ist Donnerstagnachmittag und bei uns da laufen die Vorbereitungen schon auf Hochtouren. Da werden Rezepte geprüft, da werden Einkaufslisten geschrieben, da wird geguckt, wie viele Dutch Oven brauchen wir eigentlich und wie viel Gas geht durch, wie viel Öl für die Fritteuse. Und auch eine Fritteuse ist aktuell noch in der Anlieferung. 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Das ist ja wohl klar. 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

0: gemacht.
1: Heute Abend ist Eröffnungsspiel bei der WM, bei der XXL-WM. 104 Spiele wird es geben. 21 Uhr das erste Spiel zwischen dem Co-Gastgeber Mexiko und Südafrika. Wer wird Weltmeister?
2: Also ich denke, dass Frankreich Weltmeister wird, weil sie einfach die ausgeglichene Mannschaft haben und dazu eine Top-Offensive mit dem Dreiergespann da vorne, wie sie offensiv auftreten. Da ist kein Kraut gewachsen gegen.
3: Also mein Tipp ist, dass Spanien Weltmeister wird. Die sind nämlich schon 2008 Europameister geworden und dann 2010 Weltmeister. Ich glaube, die schaffen das jetzt ein zweites Mal.
4: Ich tippe auf Brasilien. Man weiß es zwar nie genau, aber ich würde einfach mal aus dem Bauch heraus sagen, dass Brasilien Weltmeister wird.
5: Ich denke, Frankreich wird Weltmeister, weil sie einfach qualitativ das beste Team haben, gerade in der Offensive. Und die einzigen Teams, die dem noch gefährlich werden können, sind Spanien und England unter Thomas Tuchel, wenn die endlich mal ihr volles Potenzial ausschöpfen.
6: Also ganz klar und definitiv wird Deutschland gewinnen, mit der Begründung, Deutschland hat es verdient.
7: Ich hoffe, es wird nicht schon wieder Argentinien oder so, oder die typischen Namen, dass auch mal jemand anders rankommt bei dieser WM, wo ja so viele Mannschaften mitspielen wie noch nie zuvor.
1: Das sagt ihr. Wir sind gespannt, was wir sagen. Das findet ihr demnächst in unseren Stories. Und ja, für alle, die sagen, WM ist nichts für mich, geht's gleich in den Garten nach den Bee Gees. Das ist Alone hier bei Meerradio. Einen schönen Nachmittag. Bye.

0: Immer am zweiten Sonntag im Juni ist Tag des Gartens. Habt ihr einen bei Freunden und er sagt, ich hätte gerne einen, ja. Mit dem Garten kommen natürlich aber auch so manche Probleme auf, ne? Also mein Problem ist jetzt seit Monaten, dass dieser Rasenmäherroboter, den wir seit, ich glaube, 7 oder 8 Jahren haben, damals auch relativ günstig geschossen, bin ich ehrlich, ne? Da bin ich auch so ein bisschen fuchsig, was das angeht. Aber da geht ständig das Begrenzungskabel irgendwie kaputt oder es gibt ein Problem. Jetzt werde ich wahrscheinlich nochmal ein neues ziehen. Also wie viel Arbeit da schon reingezogen ist. Ich weiß nicht. Die neuen gefallen mir auch, sind mir aber schlicht einfach zu teuer. Sag ich, nee, komm, dann stell ich mich da 2 Stunden hin und dann ziehe ich halt ein neues Kabel, ne? Und dann ist das halt so. Aber das sind Sachen, da müssen wir durch, ne? Also wer einen Garten hat oder einen Balkon, auch die sind nicht immer einfach. Auch da gibt's mal Probleme. Ein großes Problem, das stellt sich vor allem im Garten, weniger auf dem Balkon, weil wer es mag, ist das Thema Rasen, der ja, wenn es dann langsam wieder heißer wird, ordentlich leidet. Die Geschäftsführerin vom Gartencenter Wassermann, Simone Wassermann, hat ein paar Tipps für uns.
1: Einmal ist für den Rasen immer eine gute Nährstoffversorgung wichtig, am besten organischer Dünger. Der bewirkt auch, dass der Rasen tiefer gehende Wurzeln bildet, nicht nur an der Oberfläche. Und beim Wässern, in den kühlen Stunden wässern, früh morgens ist am allerbesten oder sonst, wenn man das nicht kann oder will, abends möglichst nahe Sonnenuntergang oder wenn die Rasenfläche nicht mehr so in der Sonne. Stunden wässern, früh morgens ist am allerbesten oder sonst, wenn man das nicht kann oder will, abends möglichst nahe Sonnenuntergang oder wenn die Rasenfläche

0: gießen und das läuft einfach daran vorbei.
1: Ja, manchmal kommen aber auch andere Probleme auf. Ich kann mich erinnern, bei meiner Mutter, ich bin ja im Plattenbau groß geworden und da wohnen meine Eltern immer noch, dritte Etage, da gab es tatsächlich auf dem Balkon mal ein Problem, und zwar mit Blattläusen. Im Garten vielleicht noch ein bisschen häufiger, aber auch da gibt es Tipps und Tricks.
0: Also zunächst mal sind Blattläuse Vogelfutter. Von daher kann man sich durchaus freuen, wenn auch Blattläuse da sind, und man hat Meisen, die vertilgen die auch ganz gut. Ansonsten mit einem Wasserstrahl abspritzen und Kaliseife. Das kann man jetzt, glaube ich, nicht so gut selber herstellen. Das sollte schon in der richtigen Konzentration sein. Ist ein Mittel, was sonst nicht in die Pflanzen eindringt, was aber bei den Insekten bewirkt, dass die Gelenke verkalken sozusagen und die sich dann nicht mehr bewegen mögen und dann eben auch versterben.
1: Also, selbst für Gartenamateure war da, glaube ich, was dabei, so wie bei mir. Und ich denke mal, wenn ich das gut umgesetzt bekomme, dann kriegt das auch jeder hin. Schönen Donnerstagnachmittag.

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1: Moin aus der Meerradio Wetterredaktion. Momentan messen wir in Esperke bei Schafstall 17 Grad, in Eberloh 19 und in Uchte 15. Überall ist es trocken und bewölkt. Am Nachmittag dominiert erst einmal vielerorts graues Wetter. Im weiteren Verlauf lockert es aber stellenweise auf. Dazu weht meist nur schwacher bis leichter Wind. In der Nacht zieht dann vielerorts Regen durch die Steinhuder Meerregion. Die Luft kühlt dabei auf etwa 10 bis 13 Grad ab. Morgen startet es eher trüb. Später sind zwischendurch aufgelockerte Abschnitte dabei, ehe es zum Abend hin erneut nass werden kann. Am Samstag zeigt sich das Wetter wechselhaft mit Auflockerungen und einzelnen Schauern. Am Sonntag wird es wieder aufgelockerter und etwas stabiler. Die höchsten Werte morgen liegen meist zwischen 18 und 20 Grad. Etwas kühler bleibt es in den höheren Lagen am Deister.
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1: Auf der A2 Dortmund Richtung Hannover stockt der Verkehr zwischen Bad Nenndorf und Wunstorf-Lute auf 6 Kilometern vor der Baustelle. Vorsicht auf der B217 Springe Richtung Hannover zwischen Bredenbeck, Steinkrug und Holtensen. Dort gibt es einen Unfall. Hier kommen die 8 aktuellsten Blitzer für die Steinhuder Meerregion. Auf der B3 in Hannover-Waldheim wird geblitzt, dazu in Burgwedel auf der Zellerstraße. In Hannover-List steht ein Blitzer auf der Waldersee-Straße Ecke Robensstraße. Außerdem wird in Hannover auf der Schmiedestraße kontrolliert. In Isernhagen-Altwarmbüchen auf der Botfelder Straße. In Neustadt steht ein Blitzer auf der Leinstraße auf Höhe des Bauhofs. Dazu im Neustädter Mühlenfelder Land auf der Nöpkerstraße Ecke Roter Weg. Und in Hellendorf auf der Schwarmstädter Straße. Weitere aktuelle Blitzer in der Region gibt es auch jederzeit online und in unserer Meerradio-App. Gute Fahrt!
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0: so ein Ready to go. Einen schönen guten Tag. Ja, ready to go, vielleicht Richtung Feierabend. Es wäre doch so schön. Und heute Abend gibt's dann entweder einen Stream oder vielleicht ja auch ein bisschen Sport oder vielleicht ja auch ein bisschen Sport im Fernsehen. Die WM geht ja los. Euch einen schönen Donnerstag. Klimaschutz ist so ein Thema, das können viele nicht mehr hören. Aber es muss auch nicht kompliziert sein und es muss auch gar nicht langweilig sein. Vielleicht ist es ja mal ein Ansatz. In Seeze gibt's Ende Juni nämlich einen Aktionstag. Das richtet sich nicht an Klimaprofis, sondern an die ganze Familie sogar. Tom Schneider mit Details.
1: Auf dem Rathausplatz in Seeze steigt am 22. Juni der erste Klimaschutzaktionstag der Stadt. Von 15 bis 19 Uhr gibt's dort jede Menge Infos, Mitmachaktionen und praktische Tipps rund um Klimaschutz und Nachhaltigkeit. Für Kinder werden Experimente, Bastelaktionen und Spiele angeboten. Erwachsene können sich zum Beispiel über Energiesparen, moderne Heizungen, Solaranlagen oder Fördermöglichkeiten informieren. Außerdem gibt's Tipps, wie man den eigenen Garten oder Balkon naturnah gestalten und damit etwas für Wildbienen und andere Tiere tun kann. Vorgestellt werden auch die Beiträge des Wettbewerbs Klimafunken, bei dem Kinder und Jugendliche ihre Ideen für den Klimaschutz eingereicht haben. Und ab 17 Uhr präsentiert die Stadt ihre Pläne, wie Seeze in Zukunft klimafreundlicher werden soll.
0: Ja, vorbeischauen, informieren, vielleicht noch eine Idee mitnehmen, kostet ja nichts und kann sich vielleicht auch doppelt lohnen.

0: Ich weiß, einige haben jetzt schon die Schnauze voll, aber es ist ein Thema, das uns jetzt die nächsten Wochen beschäftigen wird. Ich verspreche auch, wir fahren ein bisschen runter, ne? Aber wir sind auch ein bisschen aufgeregt, ne? Auch wenn es viele bei uns im Team jetzt gar nicht so sehr tangiert. Die WM, ja, in einigen Stunden geht's los, bis zum Anpfiff, erstes Spiel, dann Mexiko gegen Südafrika. Und wer sich gar nicht mit Fußball auskennt, aber trotzdem mitreden will, denn es wird auch ein Thema bei der Arbeit sein, der braucht ganz schnell einen Crashkurs in Sachen Fußball. Vielleicht kann die KI ja helfen, die ist doch so schlau und so toll. Kollege Ronny Thorau hat es mal schnell ausprobiert. Es heißt ja auch, nichts ist schneller als die KI, außer vielleicht Ronny. Funktioniert das auch, wenn man Last Minute zum Fußballversteher werden will, um bei der WM mitzureden?
1: Ja, also ich habe mich mal als völliger Fußballhonk ausgegeben und reihenweise KIs gefragt, was ich zu diesem komischen Spiel denn da wissen muss und auch um so ein bisschen augenzwinkernde Antworten gebeten. Ergebnis ist sehr unterhaltsam. Alle KIs erklären erstmal das Spiel im Prinzip mit dem Satz, 22 Männer rennen 90 Minuten einem Ball hinterher und versuchen, den öfter ins Netz zu schießen und Milliarden gucken zu. Soweit so simpel und verständlich, aber dann wird's lustig, wenn die KIs erklären, worum es eigentlich beim Fußball geht.
0: Ja, doch ums Tore schießen, oder?
1: Ja, ChatGPT meint zum Beispiel, Fußballfans lieben Tore, weil sie sich dann als Erwachsene jedes Mal so freuen und benehmen dürfen wie Kinder an Weihnachten. Claude erklärt, es geht ums große Drama, Tränen, Freudenschreie, Fingernägel kauen. Und das, obwohl, da wundert sich Claude selber so ein bisschen, es am Ende doch oft nur 0-0 stehe. Die KI von Mistral, die beschreibt Fußball einfach als die größte Party der Welt. Und Gemini von Google hat den Verdacht, dass das ganze Spektakel nur als Vorwand dient. Um 6 Wochen jetzt mal lautstark auf den Fernseher einreden zu können und sich selber für ein Taktikgenie zu halten. Ja, und da ergänzt dann Perplexity, Fußball sei ja auch die perfekte Ausrede, um jetzt wochenlang Snacks zu futtern.
0: Ja,
1: ja, ist gut. Schon schlau erkannt, ne?
0: Ja, finde ich auch. Ist schon gut. Also ist die perfekte Ausrede. Ich brauche ja oft gar keine Ausrede. Ich mache es einfach so. Aber gut, wir werden es heute Abend mal probieren mit den Snacks, mit dem Futtern und mit dem Fußball schauen. Ich weiß, es gibt ja viele Experten rund um Stein oder Meer. Ist klar, es gibt ja auch genügend Fußballvereine. Aber für diejenigen, die sagen, kann ich bisher überhaupt nichts mit anfangen, ja, vielleicht ChatGPT eine Idee. Aber wir hören, ist doch mit Vorsicht zu genießen.

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1: Moin aus der Meerradio-Wetterredaktion. Im Moment melden Niedernwöhren und Oldau jeweils 18 Grad. In Oldau ist es dazu locker bewölkt. Dudensen beim Feuerwehrhaus meldet 17 Grad. Am Nachmittag dominiert erst einmal ein dichter Wolkenschirm. Im weiteren Verlauf lockert es stellenweise noch etwas auf. In der Nacht zieht dann wieder häufiger Regen durch. Dazu bleibt es meist frisch mit 11 bis 13 Grad. Morgen startet eher grau. Später sind auch mal aufgelockerte Abschnitte dabei. Zum Abend hin wird es erneut stellenweise nass. Am Samstag geht es wechselhaft weiter. Erst Auflockerungen, später ziehen wieder Schauer auf und der Wind lebt etwas auf. Am Sonntag wird es freundlicher, mit längeren trockenen Phasen und Höchstwerten meist zwischen 17 und 20 Grad. In höheren Lagen am Deister bleibt es etwas kühler. Dort lockert es zwischendurch am ehesten auf.
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2: Ich bin Ursula Winkler. US-Präsident Trump hat mit der Übernahme der für Irans Ölindustrie wichtigen Insel Karg gedroht. Man werde vollständige Kontrolle über Irans Öl- und Gasmärkte erlangen, schrieb Trump auf der Plattform Truth Social und kündigte zugleich schwere Angriffe auf den Iran für die Nacht an.
3: Das Gerede von Waffenruhe und baldiger Einigung erscheint im nächtlichen Bombenregen zunehmend absurd. Trump verschärft seine Drohungen einmal mehr. Man werde die gesamte Ölinfrastruktur übernehmen und vollständige Kontrolle über Irans Öl- und Gasmärkte erlangen, prophezeit Trump. Weitere schwere Angriffe sind für die Nacht geplant. Der Iran brauche bei den Verhandlungen zu lange, meint Trump. Daher werde der militärische Druck aufrechterhalten. Teheran könne sich jederzeit ergeben, so Trump. Tina Eck, USA.
2: Bundeskanzler Merz hat die Menschen in Deutschland dazu aufgerufen, Veränderungsbereitschaft zu zeigen und am Reformprozess mitzuwirken. Jeder sollte prüfen, was er zum Gelingen des Ganzen beitragen könne, forderte Merz in einer Regierungserklärung im Bundestag. In der anschließenden Debatte warfen ihm Oppositionspolitiker Untätigkeit und soziale Ungerechtigkeit vor. Diese Regierungserklärung war der Abgesang eines Gescheiterten, sagte AfD-Chefin Weidel. Mit der ersten Zinserhöhung seit fast 3 Jahren stemmt sich die Europäische Zentralbank gegen den Inflationsschub infolge des Irankriegs. Sie hebt den für Banken und Sparer wichtigen Einlagenzins auf 2,25% an. Höhere Zinsen verteuern Kredite. Sparer profitieren dagegen, wenn Banken steigende Leitzinsen weiterreichen. Mit einer Show in Mexiko-Stadt startet heute Abend die Fußball-WM. Popstar Shakira und weitere internationale Künstler eröffnen die WM mit einer großen Party.
4: Rund um das Aztekenstadion sind vor dem Anstoß der Fußball-WM Hubschrauber, Sprengstoff, Spürhunde, Polizisten zu Pferd und Streifenwagen mit rot-blauen Blinklichtern im Einsatz. Noch vor Sonnenaufgang machten sich viele auf den Weg zum Fußballtempel, um möglichen Protesten von Demonstranten zuvorzukommen. Dutzende Polizisten mit Schutzschilden waren auf der wichtigen Verkehrsader Periférico stationiert. Im legendären Stadion laufen die letzten Vorbereitungen für die Eröffnungsfeier auf Hochtouren. Aus dem Aztekenstadion in Mexiko-Stadt, Andreas Osagabrios.
2: Das Auftaktspiel Mexiko-Südafrika startet um 21 Uhr, die Eröffnungsshow etwa 90 Minuten vorher.
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1: Auf der A2 Dortmund Richtung Hannover stockt der Verkehr zwischen Bad Nenndorf und Wunstorf-Lute auf 6 Kilometern vor der Baustelle. Vorsicht auf der A7 Hannover Richtung Hamburg zwischen Schwarmstedt und der Raststätte Allertal-Ost. Dort liegen Gegenstände auf der Fahrbahn. Auf der B188 Wolfsburg Richtung Burgdorf ist die Ausfahrt Burgdorf-Ortsumgehung gesperrt, weil ein Unfall aufgenommen wird. Vorsicht auf der B217 Springe Richtung Hannover zwischen Bredenbeck, Steinkrug und Holtensen. Dort gibt es einen Unfall. Frisch gemeldet, das sind die 8 aktuellsten Blitzer in der Region. Auf der B3 in Hannover-Waldheim wird geblitzt, dazu in Burgwedel auf der Zellerstraße. In Hannover-Davenstedt steht ein Blitzer im Davenstedter Holz, Ecke Schnepfenweg. In Hannover-List wird auf der Walderseestraße kontrolliert, Ecke Rubensstraße. Weiter geht es in Neustadt auf der Leinstraße, auf Höhe des Bauhofs und in Neustadt-Mühlenfelder Land auf der Nöpkerstraße, Ecke Roter Weg. In der Wedemark steht in Mellendorf-Geilhof ein Blitzer auf der Zellerstraße, 110 Meter vor der Feuerwehr. Und in Uetze-Hägewiesen wird auf der Sägemühlenstraße in der Nähe der Metzgerei geblitzt. Weitere Blitzer in der Region stehen natürlich auch auf der Meerradio-Website und in unserer App. Gute Fahrt!
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6: Einen schönen Nachmittag. Es gibt so vier Themen, die funktionieren bei uns rund um Stein oder Meer. Da kommen immer eigentlich Leute. Also Sport ist klar. Ne? Fußball, Basketball, Handball. Ne? Das sind so die Sportarten bei uns in der Region. Ansonsten haben wir Flohmärkte. Ne? Da kommen ja auch immer allerhand Menschen, die Sachen verkaufen oder Sachen kaufen wollen. Ich drücke mich da auch immer rum. Dann natürlich Schützenfeste. Jetzt zum Beispiel am Wochenende wieder unter anderem in Neustadt das große Schützenfest. Und Laufen, Laufveranstaltung. Da ist auch immer die Hölle los. Also ob das jetzt in Hannover ist, da der große Marathon oder jetzt vergangenes Wochenende TSV-Lauf in Neustadt, der Lauf in Garbsen jetzt oder nächste Woche in Basinghausen. Und nächste Woche in Basinghausen, dann geht es auch nochmal um eine gute Sache beim Fuchsbau-Spendenlauf. Da sammelt nämlich jede Runde Geld für trauernde Kinder und Jugendliche. Ein Thema, das viele nicht auf dem Schirm haben, aber also wirklich herzzerreißend, extrem schwer. Da muss was gemacht werden, muss man unterstützen und das macht man in Basche auch, finde ich. Absolut klasse. Das Beste ist, mitmachen kann auch da wirklich jeder. Also vom Laufprofi über den Hobbyjogger bis zum gemütlichen Spaziergang.

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1: Hören Sie auf, bitte. Stopp. Stopp.
0: Cooles Lied. Love the good job in the city. Also ein anderes Lied, ne?
1: Ich muss mich gleich leider in dieses Mischpult übergeben.
0: Okay.
1: Ja, ne, war jetzt gar nicht. Also da, das hatte schon auch viel.
0: Man merkt auf jeden Fall, es geht zum Ende der Woche hin.
1: Ja, das stimmt. Ne? Also der eine oder andere kennt es bei der Arbeit. Irgendwann drehen sie alle durch. Bei uns fängt das immer meistens so gegen Montag 6 Uhr an. muss man ja ganz klar sagen. Es ist der Donnerstag, ich guck nochmal nach, Donnerstagnachmittag.
0: Morgen ist Freitag.
1: Kurz nach 5.
0: Kleiner Freitag
1: ich
0: heute.
1: Hör doch bitte auf. Ich habe tatsächlich die ganze Woche immer das Problem gehabt, dass ich nie so richtig, ich entschuldige mich auch für mich selbst jetzt an dieser Stelle, über die ganze Woche am Nachmittag manchmal den falschen Tag drin hatte. Ich weiß auch nicht, was da los
0: Hattest
1: ist.
0: Hattest du?
1: Dann gestern war mal Donnerstag und auch mal Dienstag. Also ich weiß auch nicht. Deswegen, ich freue mich besonders auf den Freitag, auch um euch gute Kunde zu bringen, denn ab Montag ist Miriam Kurt dann wieder am Nachmittag. Oder ansonsten natürlich du, René, verabschiedest dich in den Feierabend und bist morgen früh ab 6 wieder da. Und ich denke mal, wir haben ja schon drüber gesprochen, es ist omnipräsent, die nächsten 3, 4, 6 Monate.
0: Die Europameisterschaft.
1: Weltmeisterschaft. Genau, ja. Also morgen früh wird es sicherlich auch ein Thema sein. Wie war dann die Eröffnung? Wie war das erste Spiel? Was gibt's für Eindrücke? Wir hoffen natürlich, dass irgendwie alles glatt läuft und abseits des Rasens auch irgendwie nichts passiert. Das ist ja gerade bei Teilnehmern wie Mexiko als Austragungsort auch immer viel diskutiert worden bisher. Ansonsten die Vorbereitung aufs Wochenende morgen bei dir. Flohmärkte zum Beispiel.
0: Oh ja, stehen ein paar schöne an. Eiwisse zum Beispiel hat einen. Mhm. Da werden wir noch mal ein bisschen drauf eingehen. Und ich finde, gerade wenn ich bei uns im Garten bin und da so ein bisschen durchschlendere, gut, ich meine, das Wetter könnte ein bisschen besser sein, aber du kommst ja mittlerweile gar nicht mehr.
1: Du schlenderst auch viel mit dem Regenschirm durch den Garten.
0: Ja, das kann durchaus sein. Aber was man auf jeden Fall jetzt gerade wieder besonders merkt, man kommt ja gar nicht richtig hinterher mit dem Rasenmähen. Das ist ja im Prinzip das Thema der Woche von uns beiden. Mhm. Ja, also im Prinzip eigentlich dein Thema und dein Rasenmäher-Roboter.
1: Ja. Ich habe jetzt ein neues Kabel. Jetzt muss ich es nur noch auslegen.
0: Finde ich gut. Woche von uns beiden. Mhm. Ja, also im Prinzip eigentlich dein Thema und dein Rasenmäher-Roboter.
1: Ja. Ich habe jetzt ein neues Kabel. Jetzt muss ich es nur noch auslegen.

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1: Euch einen schönen Abend. Im Moment melden Lese beim Kaliwerk 18 Grad, Brelingen und Aiklingen jeweils 17 Grad. In Brelingen ist es dazu leicht bewölkt. Heute Abend bleibt es in unserer Region meist grau. Örtlich fällt noch etwas Regen. Später lässt der Regen vorübergehend nach. In der Nacht ziehen aber erneut Regenphasen durch. Morgen startet oft noch trüb. Tagsüber gibt es dann auch freundliche Abschnitte, bevor es am Abend stellenweise wieder nass wird. Früh liegen die Werte meist bei 10 bis 12 Grad. Später werden 18 bis 20 Grad erreicht. Am Samstag zeigt sich das Wetter wechselhaft mit Auflockerungen, aber auch einzelnen Schauern und spürbarem Wind. Am Sonntag setzt sich dann häufiger heiteres Wetter durch. Insgesamt bleibt es leicht kühler. In höheren Lagen ist es dabei meist etwas frischer als im flacheren Land.
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1: Auf der A2 Dortmund Richtung Hannover stockt der Verkehr zwischen Bad Nenndorf und Wunstorf-Lute auf 6 Kilometern vor der Baustelle. Vorsicht auf der A7 Hannover Richtung Hamburg zwischen Schwarmstedt und der Raststätte Allertal Ost. Dort liegen Gegenstände auf der Fahrbahn. Auf der B188 Wolfsburg Richtung Burgdorf ist die Ausfahrt Burgdorf-Ortsumgehung gesperrt, weil ein Unfall aufgenommen wird. Hier kommen die 8 aktuellsten Blitzer für die Steinhuder Meerregion. Auf der B3 in Hannover-Waldheim wird geblitzt. In Neustadt steht ein Blitzer auf der Leinstraße auf Höhe des Bauhofs. Dazu in Isernhagen-Altwarmbüchen auf der Botfelder Straße. In Hannover-List wird auf der Walderseestraße kontrolliert, Ecke Rubensstraße. In Uetze-Hägewiesen steht ein Blitzer auf der Sägemühlenstraße in der Nähe der Metzgerei. Und in der Wedemark wird geblitzt, auf der Zellerstraße in Mellendorf-Geilhof, 110 Meter vor der Feuerwehr, und auf der Schwarmstädter Straße in Hellendorf. Außerdem in Neustadt-Mühlenfelder Land auf der Nöpkerstraße Ecke Roter Weg. Weitere aktuelle Blitzer in der Region gibt es auch jederzeit online und in unserer Meerradio-App. Gute Fahrt!
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Ich kann nicht aufhören, auf die Freibadkarte auf mehrradio.de zu gucken, mit der großen Hoffnung, jetzt komm doch endlich raus, Sonne. Gut, nächste Woche bin ich im Urlaub. Zum Glück am Urlaubszielort in Bayern scheint die Sonne und es wird ordentlich warm. Ja, und dann stehen hier die Freibäder frei oder was? Nee, da müsst ihr dann übernehmen. Ende der Woche wird's dann auch langsam bei uns in der Region wieder schön. Also Ende nächster Woche. Sucht euch doch jetzt schon mal ein Freibad raus.

0: Viertel vor sechs, hier ist mehr Radio. Einen schönen guten Tag, schönen Donnerstagnachmittag. Vor fast 30 Jahren haben Inge und Klaus Busch aus Isernhagen das Kiran Kinderhaus in Nepal gegründet. Ein echtes Herzensprojekt. Beide sind schon weit über die 80 und reisen trotzdem immer wieder hin, um die Kinder zu besuchen. Ein tolles Projekt. Wir haben die beiden mal gefragt, was war denn die Idee? Also die Idee hatte ja Inge Busch selber, als sie vor 30 Jahren in Nepal unterwegs war.
1: Das war erst nach und nach. Und so habe ich ein anderes Kinderheim kennengelernt. Die Gründerin dieses Kinderheims lebte in Deutschland und besuchte ihr Kinderheim auch nur ein- oder zweimal im Jahr. Und da habe ich gesagt, ich bin jetzt hier, ich habe ganz viel Zeit, ich habe nichts zu tun, ich kann dir dein Kinderheim ein bisschen helfen. Und dann haben sich immer mehr Anfragen ergeben. Ich arbeite doch da in einem Kinderheim. Jemand hat von Waisenkindern gehört und deswegen ist langsam bei mir die Idee gewachsen, dass ich sowas auch machen könnte.
0: Ja, als Inge Busch dann regelmäßig mit ihrem Mann nämlich in Nepal war, da ist ihr aufgefallen.
1: Weil ich mit meinem Mann zusammen über Land gefahren bin oft und dann habe ich die Armut gesehen. Und wie die Frauen und die Mädchen gelebt haben. Ich habe beobachtet, also auf den Dörfern, dass meistens die Frauen nur gearbeitet haben. Die Jungen hat man wenig gesehen, das heißt, die Jungen spielen oder gehen zur Schule und die Mädchen gehen nicht zur Schule, jedenfalls die Armen nicht. Und die Mädchen müssen auf die kleinen Kinder aufpassen oder sie müssen kochen für die Familie oder Holz sammeln oder Gras für die Haustiere. Die waren also pausenlos beschäftigt.
0: Es wird natürlich auch immer drüber diskutiert. Klar gibt es auch Armut in Deutschland und auch die ist belastend, auch die ist schlimm, aber es sind tatsächlich zwei verschiedene Armutsbegriffe. Das ist in Nepal nochmal eine ganze andere Ecke. Richtig losgegangen ist es dann Ende der 90er mit der Unterstützung aus Deutschland. In der Zeit ist dann echt was Großes entstanden und im Kinderhaus, da zählt vor allem eins, nämlich der Zusammenhalt.
1: Es ist so, dass die älteren Kinder sich um die jüngeren kümmern und die wohnen mit Absicht in einem Zimmer. Das heißt, die größeren Teenager, die sagen wir mal 12 bis 14 oder 16-Jährigen, wohnen mit den Kleinen zusammen. Diese Teenager kümmern sich um die Kleinen, um die Gesundheit, was ziehen sie an, wann gehen sie ins Bett, wann haben sie die Hausaufgaben gemacht und solche Sachen. Und auf die Weise lernen die Größeren, Verantwortung zu übernehmen.
0: Ja, jeder hilft jedem, eine richtig schöne Sache und ein Projekt hier mitten aus dem Herzen unserer Region. Mehr Infos gibt's auf der Seite vom Kiran-Kinderhaus.

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1: Guten Abend. In Neustadt-Helstorf sind es 17 Grad. Stadthagen im Schlosspark meldet ebenfalls 17. In Soltau sind es 16 Grad. Dazu ist es leicht bewölkt. Der Abend zwischen Heide, Leine und Weser bleibt meist grau und örtlich noch etwas nass. Später klingen die Schauer ab. Nur vereinzelt fällt noch Regen. In der Nacht wird es dann vielerorts trocken, bei frischen 10 bis 14 Grad. Morgen startet eher trüb. Im Tagesverlauf lockert es etwas auf. Am Abend ziehen erneut einzelne Schauer durch. Dazu wird es mit 18 bis 20 Grad angenehm. Am Samstag zeigt sich das Wetter freundlicher, aber weiter leicht wechselhaft und etwas windiger. Am Sonntag setzt sich dann vielerorts ein freundlicherer Eindruck durch. In höheren Lagen am Deister und im Weserbergland bleibt es zeitweise etwas kühler.
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2: Ich bin Ursula Winkler. Die USA und der Iran haben sich in der zweiten Nacht in Folge heftig gegenseitig beschossen, womit sich der Konflikt trotz der seit 2 Monaten geltenden Waffenruhe gefährlich hochschaukelt. Jetzt droht US-Präsident Trump mit der Übernahme der Insel Kark, die für Irans Ölindustrie sehr wichtig ist. Man werde die vollständige Kontrolle über Irans Öl- und Gasmärkte erlangen, schrieb Trump auf der Plattform Truth Social. Er kündigte auch neue schwere Angriffe auf den Iran an. Kanzler Merz hat mit seiner Regierungserklärung im Bundestag Hohn und Spott geerntet. Die schwarz-rote Koalition solle sich mal zusammenreißen und liefern, sagte etwa Grünen-Fraktionschefin Hasselmann. Die AfD-Co-Vorsitzende Weidel warf der Bundesregierung vor, Milliardenbeträge zu verschwenden.
3: Das Wort Reformen sei längst zu einem Synonym für Kürzungen verkommen. Und zwar immer bei den gleichen, ätzte Grünen-Fraktionschefin Hasselmann. Linken-Fraktionschef Pellmann sprach von einem sozialen Kahlschlag im Land, während gleichzeitig Milliarden bei den Rüstungsfirmen versickerten. Für Oppositionsführerin Weidel hat Schwarz-Rot bei den aktuellen Krisen schlicht versagt. Merz' Rede sei der Abgesang eines Gescheiterten, so Weidel. Zuvor hatte der Kanzler die anstehenden Reformen verteidigt und jeden dazu aufgerufen, sich zu beteiligen. Tanja Wagner, Nachrichtenredaktion.
2: Mit der ersten Zinserhöhung seit fast 3 Jahren stemmt sich die Europäische Zentralbank gegen den Inflationsschub infolge des Irankriegs. Die Euro-Währungshüter heben den für Banken und Sparer wichtigen Einlagenzins um 0,25 Prozentpunkte auf 2,25% an. Höhere Zinsen verteuern Kredite. Sparer profitieren dagegen, wenn Banken steigende Leitzinsen weiterreichen. Heute startet die XXL-Fußball-WM in Kanada, Mexiko und den USA. Die große Eröffnung ist in Mexiko-Stadt im Aztekenstadion.
4: Eine Megashow soll die Fans vor dem Anpfiff in Stimmung bringen. Popstar Shakira will erstmals den WM-Song Die Die live präsentieren. Mögliche Gewitter und radikale Lehrerproteste überschatten jedoch den Start des Turniers. Die Zufahrtsstraßen zum Stadion sind weitgehend abgesperrt. Auch die Fanmeile im historischen Zentrum der Stadt wird streng überwacht, damit Protestaktionen das Fußballfest nicht beeinträchtigen. Aus Mexiko-Stadt Andreas Osakavius.
2: Das Auftaktspiel Mexiko-Südafrika startet um 21 Uhr. Die Eröffnungsshow etwa 90 Minuten vorher.
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1: Auf der A2 Dortmund Richtung Hannover stockt der Verkehr zwischen Bad Nenndorf und Wunstorf-Lute auf 6 Kilometern vor der Baustelle. Vorsicht außerdem auf der A2 Hannover Richtung Dortmund zwischen Bad Eilsen und Veltheim. Dort liegen Reifenteile auf dem rechten Fahrstreifen. Vorsicht auch auf der A2 Hannover Richtung Braunschweig an der Überleitung zur A37 Richtung Messe. Dort liegt ein toter Fuchs auf der Fahrbahn. Auf der A7 Hannover Richtung Kassel ist die Ausfahrt Laatzen gesperrt, weil ein Unfall aufgenommen wird. Auf der B188 Wolfsburg Richtung Burgdorf ist die Ausfahrt Burgdorf-Ortsumgehung gesperrt, weil ein Unfall aufgenommen wird. Frisch gemeldet, das sind die 8 aktuellsten Blitzer in der Region. Auf der B3 in Hannover-Waldheim wird geblitzt, dazu ein Blitzer auf der Zellerstraße in Burgwedel. In Hannover-List steht einer auf der Walderseestraße Ecke Robensstraße. Außerdem wird in Altwarmbüchen auf der Botfelder Straße kontrolliert. In Neustadt steht ein Blitzer auf der Leinstraße auf Höhe des Bauhofs und in Neustadt-Mühlenfelder Land auf der Nöpkerstraße Ecke Roter Weg. In der Wedemark wird außerdem geblitzt, in Hellendorf auf der Schwarmstädter Straße und auf der Zellerstraße 110 Meter vor der Feuerwehr. Weitere aktuelle Blitzer in der Region gibt es auch jederzeit online und in unserer Meerradio-App. Gute Fahrt!
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6: wunderschönen guten Tag. Guten Abend natürlich. Um kurz nach 6 in den Donnerstagabend geht's rein. Die Pläne fürs Wochenende stehen schon oder habt ihr noch ein bisschen Platz? Also Tag der Niedersachsen habe ich zum Beispiel in meinem Freundeskreis relativ selten gehört. Könnte einer Stadt liegen, in der er ausgetragen wird. Da sind nämlich einige dann doch, die machen eher einen großen Bogen drum. Aber ich glaube, es lohnt sich mal vorbeizuschauen. Es ist der 39. Tag der Niedersachsen. Der beginnt dann morgen bis zum Sonntag und zwar in Braunschweig. Jede Menge Sicherheitspersonal, natürlich viel Geld, was da rausgeht, aber eben auch viel Organisation drumherum. Viele Leute, die sich viele Gedanken gemacht haben. Nicht zuletzt natürlich auch zum festlichen Trachtenumzug mit mehr als 100 Gruppen, über 2000 Teilnehmern am Sonntag. Ein riesengroßes Ding, ein großes Thema, unter anderem das Ehrenamt. Ja, das ist natürlich auch bei uns das Salz in der Suppe. Die gesellschaftliche Suppe, möchte man meinen. Also erstmal allen Ehrenamtlern nochmal an dieser Stelle herzlichen Dank, egal ob bei der Feuerwehr, im Sportverein oder auch in anderen Projekten. Und ja, vielleicht einfach mal vorbeischauen am Wochenende dann nach Braunschweig zum 39. Tag der Niedersachsen.

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stellen doch nur Fragen, Questions, Lost Frequencies und James Arthur hier bei Mehrradio an diesem Donnerstagabend, kurz nach 6 heute Abend natürlich, der Start der WM, ja sicher, bei der WM geht's aber auch immer um Musik, ne? Da wird sich immer regelmäßig gestritten, wer hat hier den offiziellen WM-Song und dann kürt die ARD nochmal einen eigenen und das ZDF und RTL und alle machen das für sich. Ja gut, unser Thema ist auch Musik heute Abend wieder, die Classic-Show aus den 80ern und 90ern, Baha Man zum Beispiel, Who Let the Dogs Out gibt's heute Abend oder Faith No More mit I'm Easy. Und der hier, der kann da nicht stattfinden. Erstens, weil er jetzt schon läuft und wir wiederholen die Titel ja dann nicht am Tag. Aber der kommt auch aus den 70ern. Cooles Ding, gerade zum Autofahren. Das Canned Heat on the Road Again hier bei

0: einfach ein cooles Teil, ne? 50 Jahre alt. Can't Heat, On the Road Again. Ich will mir immer noch die Sonnenbrille aufsetzen und losfahren. Aber die brauchen wir ja gerade nicht so häufig. Rund um Stein oder Meer. Das ist ein anderes Thema. Und wenn ihr sagt, Mensch, mehr davon bitte oder weniger davon, lasst es uns wissen. Direkt eure Nachricht an die Mehrradio Musikredaktion. Klickt euch mal rein auf mehrradio.de, bewertet das Programm. Und da könnt ihr natürlich auch Vorschläge machen und sagt, der Song raus, der Song rein, überhaupt kein Thema. Da wird jede Nachricht gelesen. Heute Abend die WM, großes Thema. Ich muss natürlich mich kurz entschuldigen, ihr habt es ja schon gesehen in unserer Story. Ich habe ein bisschen unflätig reagiert, als unser Lieblingspraktikant Silas hier rumgefragt hat, was wir glauben, was wir denn so als WM-Favorit auf dem Zettel stehen haben oder wer da die WM gewinnen könnte. Ich war ein bisschen unterzuckert, war auch gerade dabei, mir ein Stück Kuchen zu holen. Aber ich habe da ehrlicherweise nicht so richtig den Bezug zu. Ich hoffe, es kommt noch, aber wir haben uns jetzt in den vergangenen Wochen intensiv mit der WM beschäftigt und vor allem mit den letzten ja knapp 100 Jahren, denn da ist einiges passiert, einiges an Kuriositäten und davon präsentieren wir euch jetzt jeden Tag eine.
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0: Wir schreiben das Jahr 1966. England, das Mutterland des Fußballs, bereitet die Weltmeisterschaft vor. 16 Nationen kämpfen um den Titel und ausgerechnet der Pokal ist kurz vor Turnierbeginn verschwunden. Nicht irgendein Pokal, sondern die Coupe Jules Rimet. 35 cm hoch, 3,8 Kilo schwer, vergoldetes Sterling-Silber. Ein Stück Fußballgeschichte. Diese Trophäe hat schon einiges erlebt. Den Zweiten Weltkrieg überstand sie, weil der italienische FIFA-Funktionär Ottorino Barassi sie jahrelang versteckte, angeblich in einer Schuhschachtel unterm Bett. 1966 stand sie dann in London, in der Westminster Central Hall. Nur offenbar nicht gut genug gesichert. Am 20. März war sie weg. England war entsetzt und vermutlich auch ein bisschen peinlich berührt. Kurz darauf forderten die Diebe Lösegeld. Bei der Übergabe wurde zwar ein Mann festgenommen, doch der Pokal blieb verschwunden. Bis eine Woche später David Corbett mit seinem Hund Pickles spazieren ging. Pickles schnüffelte an einem Paket in einem Gebüsch und darin lag tatsächlich der WM-Pokal, eingewickelt in Zeitungspapier. Pickles wurde zum Helden, sogar zum Staatsbankett eingeladen und spielte in Filmen mit. England wurde später Weltmeister. Der eigentliche Dieb wurde nie eindeutig gefasst und die Geschichte bekam Jahre später noch ein trauriges Nachspiel. Nachdem Brasilien die Trophäe 1970 endgültig behalten durfte, wurde sie 1983 in Rio erneut gestohlen. Diesmal tauchte sie nicht wieder auf, wahrscheinlich eingeschmolzen und verkauft. Vielleicht hätte man Pickles einfach dauerhaft einstellen sollen.
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1: Euch einen schönen Abend. Momentan messen wir in Hamm-Büren 18 Grad. Dazu ist es bewölkt. Wunsdorf, Lute und Winsler melden jeweils 13 Grad. Heute Abend ziehen noch Schauer durch, anfangs auch mal mit Blitz und Donner. In der Nacht lässt der Regen nach, meist bleibt es aber bewölkt und die Luft kühlt auf 10 bis 12 Grad ab. Morgen bleibt es in der Steinhuder Meerregion zunächst eher grau, später lockert es etwas auf und am Nachmittag wird es mit 18 bis 20 Grad angenehm. Am Samstag zeigt sich das Wetter mit Auflockerungen, dazu weht zeitweise ein spürbarer Wind. Am Sonntag setzt sich dieser Eindruck fort, insgesamt aber etwas kühler. In höheren Lagen bleibt es meist ein wenig frischer als im Tiefland.
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1: Auf der A2 Dortmund Richtung Hannover stockt der Verkehr zwischen Bad Nenndorf und Wunsdorf-Lute auf 6 Kilometern vor der Baustelle. Vorsicht auf der A2 Hannover Richtung Dortmund zwischen Bad Eilsen und Veltheim. Dort liegen Reifenteile auf dem rechten Fahrstreifen. Vorsicht auch auf der A2 Hannover Richtung Braunschweig zwischen Hannover-Lahe und der Überleitung zur A37. Dort liegt ein totes Tier auf der Fahrbahn. Auf der A7 Hannover Richtung Kassel ist die Ausfahrt Laatzen gesperrt, weil ein Unfall aufgenommen wird. Auf der B188 Wolfsburg Richtung Burgdorf ist die Ausfahrt Burgdorf-Ortsumgehung gesperrt, weil ein Unfall aufgenommen wird. Diese 8 Blitzer habt ihr uns zuletzt gemeldet. Auf der B6 in Wietzen wird geblitzt, dazu auf der Zellerstraße in Burgwedel. In Hannover-List steht ein Blitzer auf der Walterseestraße Ecke Rubensstraße. In Neustadt wird auf der Leinstraße auf Höhe des Bauhofs kontrolliert, außerdem auf der Nöpkerstraße Ecke Roter Weg. Und in der Wedemark wird geblitzt, in Hellendorf auf der Schwarmstädter Straße und in Mellendorf-Geilhof auf der Zellerstraße 110 Meter vor der Feuerwehr. Dazu in Uetze, Hägewiesen auf der Sägemühlenstraße in der Nähe der Metzgerei. Einen Überblick über alle aktuellen Blitzer findet ihr auch online auf der Meerradio-Website und in unserer App. Kommt gut durch!

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0: Tanzen und zum Wachbleiben für all diejenigen, die jetzt ein bisschen später aufgestanden sind, weil sie zur späten Nachtschicht müssen. Es könnte aber auch helfen, sich ein, zwei Kaffeekannen einzuverleiben. Oder ist ein Espresso vielleicht besser? Ist da nicht mehr Koffein drin, David Himmelreich?
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2: Espresso hat viel weniger Koffein als normaler Filterkaffee. Eine Tasse davon hat zwar ca. 25 Milligramm, eine Tasse Filterkaffee enthält aber bis zu 120 Milligramm, also fast fünfmal so viel. Und das liegt nicht nur an der Größe der Tasse. Obwohl beide Getränke aus derselben Kaffeepflanze hergestellt werden, gibt es in der Verarbeitung einen Unterschied, der die Koffeinmenge beeinflusst. Espressobohnen werden länger geröstet als die normalen Kaffeebohnen. Das hat den Effekt, dass sie dunkler sind und sich durch die längere Röstung mehr Säuren abbauen. Dadurch ist es schonender für empfindliche Mägen. Espresso unterscheidet sich aber auch in der Zubereitung. Heißes Wasser, sehr fein gemahlenes Kaffeemehl und ein Druck von etwa 9 Bar macht den Espresso zu dem, was er ist. Der Name kommt im Übrigen nicht vom Pressen, sondern von der im 19. Jahrhundert hergestellten Kaffeelokomotive. Da hat es eine Assoziation mit der Dampflokomotive gegeben, wodurch dann die erste Maschine für Kaffee-Espresso patentiert wurde. Der Espresso kommt also vom Express, also schnell. Und das heißt, dass die Leute, die Espresso sagen, nicht mal so falsch liegen. 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
1: Moin. Derzeit melden Wölpinghausen an der Windmühle und Nordseel jeweils 13 Grad. In Duisshorn sind es 17 Grad. Dazu ist es dort leicht bewölkt. Über der Steinhuder Meerregion ziehen heute Abend noch letzte Schauer ab. Danach lockert es vielerorts auf. In der Nacht folgt aber erneut stellenweise Regen bei frischen 10 bis 13 Grad. Morgen startet oft grau. Später gibt es Auflockerungen. Zum Abend hin sind wieder einzelne Schauer möglich. Dazu wird es mit 18 bis 20 Grad eher frisch. Am Samstag zeigt sich das Wetter wechselhaft mit Auflockerungen und zeitweise etwas Regen. Am Sonntag setzt sich dann wieder trockeneres Wetter durch. Etwas kühler bleibt es in den höheren Lagen am Deister und im Weserbergland, während sich der südliche Heidekreis zwischendurch schneller auflockert.
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2: Ich bin Ursula Winkler. Der Countdown läuft. Mit einer Show im Aztekenstadion in Mexiko-Stadt startet am Abend die Fußball-Weltmeisterschaft. Popstar Shakira und weitere Künstler eröffnen die WM mit einer großen Party. Deutschland greift dann Sonntag in das Turnier ein.
3: Die XXL-WM geht los und das entfacht auch hier im deutschen Lager nochmal eine ganz andere Stimmung. Monatelang habe man an die WM gedacht. Jetzt spricht man endlich über die Spiele, sagt Abwehrmann David Raum. Der Fokus gilt jetzt einzig und allein dem ersten WM-Gegner Curaçao. Die Spieler aus der Karibik verbreiten mit ihren Tanzeinlagen beim Training schon gute Laune. Das tropische Wetter in Houston dürfte zumindest ein Vorteil sein für den WM-Neuling. Hier im Quartier der deutschen Mannschaft sind es aber auch mittlerweile knackige und schwülheiße 34 Grad. Thomas Bremser, Winston Salem.
2: US-Präsident Trump hat mit der Übernahme der für Irans Ölindustrie wichtigen Insel Kark gedroht. Man werde die vollständige Kontrolle über Irans Öl- und Gasmärkte erlangen, schrieb er auf der Plattform Truth Social. Er kündigte auch neue schwere Angriffe auf den Iran an. Damit erhöht die US-Regierung den Druck auf den Iran in den stockenden Gesprächen um ein mögliches Rahmenabkommen über ein Ende des Krieges. Obwohl eine Waffenruhe gilt, kam es in den vergangenen Tagen zu heftigen Angriffen. Gibt es eine Rückwärtsrolle bei den Bundesjugendspielen? Zuletzt waren die Spiele für Grundschüler bis zur 4. Klasse nur noch als Wettbewerb organisiert worden. Damit könnte es jetzt vorbei sein. Die Bildungsminister der Länder setzen ab dem nächsten Schuljahr wieder mehr auf den Wettkampf.
4: Beim Wettbewerb geht es nicht darum, sich miteinander zu messen, am weitesten zu werfen oder zu springen und am schnellsten zu rennen. Stattdessen sollten die Schüler einfach Spaß an der Bewegung haben. Die Spiele seien so kindgerechter, wurde das bei der Umstellung begründet. Ab dem nächsten Schuljahr soll es nun wieder Gold-, Silber- und Bronzeurkunden geben. Und Grundschulen sollen sich aussuchen dürfen, ob die Bundesjugendspiele im Wettbewerbs- oder Wettkampfmodus durchgeführt werden. Denn Wettkampf stärke eben doch auch eine positive Leistungskultur, hieß es von den Bildungsministern. Tanja Wagner, Nachrichtenredaktion.
2: Lidl und Kaufland haben ihr Filialnetz weiter ausgebaut. Im Geschäftsjahr 25/26 eröffneten die zur Schwarzgruppe gehörenden Ketten 300 neue Filialen weltweit. Insgesamt betreiben sie nun rund 14.500 Filialen in 33 Ländern.
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1: Auf der A2 Dortmund Richtung Hannover stockt der Verkehr zwischen Bad Nenndorf und Wunstorf-Lute auf 6 Kilometern vor der Baustelle. Auf der A7 Hannover Richtung Kassel ist die Ausfahrt Laatzen gesperrt, weil ein Unfall aufgenommen wird. Auf der B188 Wolfsburg Richtung Burgdorf ist die Ausfahrt Burgdorf-Ortsumgehung gesperrt, weil ein Unfall aufgenommen wird. Hier kommt euer Blitzerüberblick für die Region. In Hannover-Davenstedt wird im Davenstädter Holz geblitzt, Ecke Schnepfenweg. Dazu in Hannover-List auf der Walderseestraße, Ecke Rubensstraße. Auch in Isernhagen-Altwarmbüchen steht ein Blitzer auf der Botfelder Straße. In Neustadt wird auf der Leinstraße auf Höhe des Bauhofs kontrolliert. Dazu in Neustadt-Mühlenfelder Land auf der Nöpkerstraße, Ecke Roter Weg. In Uetze-Hägewiesen steht ein Blitzer auf der Sägemühlenstraße in der Nähe der Metzgerei. Und in der Wedemark wird geblitzt, in Hellendorf auf der Schwarmstädter Straße und in Mellendorf-Geilhof auf der Zellerstraße 110 Meter vor der Feuerwehr. Mehr zum Verkehr in der Region findet ihr wie immer auch online und in unserer Meerradio-App. Kommt gut durch.
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6: Einkaufen, das steht bei mir heute auch noch an in Basinghausen. Allerdings aktuell ein bisschen mehr Obacht. Ne? Besonders gut auf Geldbörse und Handy achten. Die Polizei, die warnt aktuell nach einer ganzen Serie von Taschendiebstählen in Supermärkten. Jetzt sucht sie nach einem etwa 40 Jahre alten Mann, der Ende Mai in einem Discounter in Egesdorf einem Senior das Portemonnaie stehlen wollte. Verhindert wurde die Tat nur durch das beherzte Eingreifen einer aufmerksamen Kundin. Die Polizei, die rät jetzt deshalb, Wertsachen bitte nah am Körper tragen, Taschen nicht unbeaufsichtigt im Einkaufen Einkaufswagen liegen lassen und schön aufpassen. Ne? Hinweise zum gesuchten Mann nimmt die Polizei Basinghausen entgegen. Also vielleicht habt ihr auch was gesehen, was mitbekommen, dann meldet euch mal bei den Kopf.

My Lover, leider auch damit raus aus der Classic Show heute Abend, dann ab 8, also in nicht mal einer Stunde geht's ja los, die besten 80er und 90er zusammen in einer Show, aber ist ja jetzt schon gelaufen, schade, aber es gibt ja noch ein paar Sachen mehr, King mit Love and Pride zum Beispiel oder auch Total Eclipse of the Heart von Bonnie Tyler, nochmal ein bisschen was zum Schwelgen, ist gar kein Thema. Wir haben noch mal kurz was für euren Kalender, denn Laufen ist ja ein Riesending rund um Stein oder Meer. Nicht zuletzt der Hannover Marathon, aber natürlich, wir haben es auch gesehen, der TSV-Lauf in Neustadt zum Beispiel vergangenes Wochenende. An diesem Wochenende wird gelaufen in Garbsen und nächstes Wochenende geht's auch noch mal für den guten Zweck in die Laufschuhe und zwar am 21. Juni in Basche beim Fuchsbau-Spendenlauf. Da sammelt jede Runde Geld für trauernde Kinder und Jugendliche. Wirklich ein schweres Thema, aber ein wichtiges, das angegangen werden muss und das macht Basche eben. Das Beste, mitmachen, das kann wirklich jeder, egal ob Laufprofi, Hobbyjogger oder gemütlicher Spaziergänger.

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1: Moin. Im Moment melden Haste am Skatepark Sachsenhagen und Liebenau jeweils 15 Grad. Dazu ist es vielerorts bewölkt. Heute Abend bleibt es bei uns rund ums Steinhuder Meer meist grau. Im südlichen Heidekreis fällt anfangs noch ein kurzer Schauer. In der Nacht fällt stellenweise Regen. Dazu wird es frisch mit 10 bis 14 Grad. Morgen startet es mit Auflockerungen. Später ziehen wieder mehr Wolken auf. Und am Abend sind einzelne Schauer möglich. Am Deister und im Weserbergland auch mal mit Blitz und Donner. Tagsüber wird es in der Steinhuder Meerregion eher frisch mit 18 bis 20 Grad. Am Samstag zeigt sich das Wetter wechselhaft mit Sonne und dichteren Wolken. Dazu weht zeitweise spürbarer Wind. Am Sonntag setzt sich dann wieder aufgelockertes Wetter durch, in weiten Teilen unserer Region mit längeren trockenen Abschnitten.
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1: Auf der A2 Dortmund Richtung Hannover zwischen Bad Nenndorf und Wunstorf-Lute stockt der Verkehr auf 6 Kilometern vor der Baustelle. Auf der A7 Hannover Richtung Kassel ist die Ausfahrt Laatzen gesperrt, weil ein Unfall aufgenommen wird. Das sind die aktuellen Blitzer in der Steinhuder Meerregion. In Neustadt wird auf der Leinstraße auf Höhe des Bauhofs kontrolliert. Dazu in Neustadt-Mühlenfelder Land auf der Nöpkerstraße Ecke Roter Weg. In Isernhagen, Altwarmbüchen, steht ein Blitzer auf der Botfelder Straße. In Uetze-Hägewiesen wird auf der Sägemühlenstraße in der Nähe der Metzgerei geblitzt. In Hannover-List steht ein Blitzer auf der Walderseestraße Ecke Rubensstraße. Und in der Wedemark wird geblitzt, in Hellendorf auf der Schwarmstädter Straße und in Mellendorf-Geilhof auf der Zellerstraße 110 Meter vor der Feuerwehr. Die aktuelle Verkehrslage findet ihr wie immer auch im Netz und in unserer Meerradio-App. Gute Fahrt!
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fängt das Leben jetzt erst wieder an mit der WM in Mexiko, Kanada und den USA. Das erste Spiel heute 21 Uhr, Mexiko gegen Südafrika, das Leben wieder lieben. Da gibt es einige, die sagen, das lohnt sich erst jetzt so richtig wieder. Aber es finden ja auch noch andere Sachen statt. Ich weiß zum Beispiel, so die ersten Auftaktveranstaltungen in Neustadt, und zwar fürs Schützenfest. Der eine oder andere trifft sich, die eine oder andere Kombo trifft sich heute Abend. Auch da wünschen wir schon mal einen schönen Abend und ansonsten natürlich mit unserer Classic-Show ab 8. Morgen früh ist René Oliver natürlich für euch wieder am Stizzeli-Stizzard pünktlich ab 6. Es geht auf Flohmärkte, es geht zum Grillen. Wir schauen uns ein paar Baustellen an und natürlich auch ein paar sportliche Highlights bei uns in der Region morgen früh pünktlich ab 6. Baby,

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1: Moin, momentan messen wir in Steierberg und Heessen jeweils 15 Grad. In Steierberg ist es dazu bewölkt. Havelse am Stadion meldet 14 Grad. Bei uns rund ums Steinhuder Meer bleibt der Abend meist grau und nur vereinzelt noch leicht nass. In der Nacht hält sich stellenweise Regen. Dazu wird es frisch mit 10 bis 14 Grad. Morgen startet es oft noch gering bewölkt. Später ziehen mehr Wolken auf. Am Nachmittag sind einzelne Schauer möglich. Dazu wird es eher frisch mit 18 bis 20 Grad. Am Samstag zeigt sich das Wetter wechselhaft mit trockenen Phasen und zeitweise etwas Regen. Am Sonntag setzt sich wieder freundlicheres Wetter durch. In den höheren Lagen bleibt es etwas kühler.
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2: Ich bin Ursula Winkler. In Mexiko-Stadt startet am Abend die Fußball-Weltmeisterschaft. Unter anderem Popstar Shakira eröffnet die WM mit einer großen Party. In Deutschland hielt sich die Vorfreude zuletzt in Grenzen. Wir machen den allerletzten Stimmungscheck. Freuen Sie sich auf die WM?
3: Ich weiß nicht mal, wann die anfängt. Heute!
4: Ich bin...
3: Tada!
5: Normal, wie jeder andere. Ich sehe es überall. Ich werde einige Spiele schauen, weiß, in welcher Gruppe wir spielen.
6: Ich habe schon immer was anderes gemacht, wenn andere Leute zum Fußball gehen.
7: Ich beschäftige mich eigentlich schon mein ganzes Leben lang mit Sport und verfolge das auch mit großem Interesse.
8: Noch gar nicht, aber es geht langsam so, kocht es mir hoch, auch durch die Beiträge im Fernsehen und so. Ja.
2: Um 21 Uhr wird das Auftaktspiel Mexiko-Südafrika angepfiffen. US-Präsident Trump hat mit der Übernahme der für Irans Ölindustrie wichtigen Insel Karg gedroht. Man werde die vollständige Kontrolle über Irans Öl- und Gasmärkte erlangen, schrieb er auf der Plattform True Social. Er kündigte auch neue schwere Angriffe auf den Iran an. Damit erhöht die US-Regierung den Druck auf den Iran, wieder zu verhandeln. Obwohl eine Waffenruhe gilt, kam es in den vergangenen Tagen zu heftigen Angriffen. Eine Mehrheit der Deutschen fordert strengere Regeln für die Nutzung von E-Scootern. Das zeigt eine YouGov-Umfrage im Auftrag des Sozialverbands VdK. 57% der Befragten wollen zusätzliche Regulierungen bei der Nutzung von E-Scootern.
9: Immerhin 18% der Befragten würden E-Scooter sogar komplett verbieten. Diejenigen, die mehr Regulierung wollen, denken zum Beispiel an feste Parkzonen für E-Scooter, damit die nicht kreuz und quer und manchmal gefährlich im Weg stehen. Der Sozialverband VdK nennt Beispiele eigener Mitglieder, insbesondere blinde Menschen seien über Roller gestürzt und hätten dann noch nicht einmal Schmerzensgeld erhalten. Es brauche eine Sorgfaltspflicht für die Verleiher von E-Scootern. Im Bundestag wird ein Gesetz beraten, mit dem Vermieter und Fahrer stärker in die Pflicht genommen werden sollen, etwa bei der Entschädigung von Unfallopfern. Ronny Thorau, Berlin.
2: Das Wetterphänomen El Niño ist zurück. Das teilte die US-Wetterbehörde NOAA mit. Mit ungewöhnlich hohen Meerestemperaturen im tropischen Pazifik hatte sich das Wetterphänomen schon seit Monaten angekündigt. Damit wächst die Sorge vor mehr Extremwetter mit Dürren, Überschwemmungen und einer steigenden globalen Durchschnittstemperatur.
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10: Auf der A2 Dortmund Richtung Hannover stockt der Verkehr zwischen Bad Nenndorf und Wunstorf-Lute auf 5 Kilometern vor der Baustelle. Vorsicht auf der A2 in der Gegenrichtung. Zwischen Bad Alsen und Rehren liegen Reifenteile auf dem rechten und mittleren Fahrstreifen. Auf der A7 Hannover Richtung Kassel ist die Ausfahrt Laatzen gesperrt, weil ein Unfall aufgenommen wird. Hier kommt euer Blitzerüberblick für die Region. In der Wedemark wird geblitzt, in Mellendorf-Geilhof auf der Zellerstraße 110 Meter vor der Feuerwehr und in Hellendorf auf der Schwarmstädter Straße. In Hannover-List steht ein Blitzer auf der Walterseestraße Ecke Rubensstraße. Dazu in Isernhagen-Altwarmbüchen auf der Botfelder Straße. In Neustadt wird auf der Leinstraße auf Höhe des Bauhofs kontrolliert. Außerdem in Neustadt-Mühlenfelder Land auf der Nöpker Straße Ecke Roter Weg. Und in Uetze-Hägewiesen steht ein Blitzer auf der Sägemühlenstraße in der Nähe der Metzgerei. Mehr Verkehrsmeldungen gibt es jederzeit online auf der Meerradio-Website und in unserer App. Kommt gut durch.
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1: Moin, momentan messen wir in Steierberg und Heessen jeweils 15 Grad. In Steierberg ist es dazu bewölkt. Havelse am Stadion meldet 14 Grad. Bei uns rund ums Steinhuder Meer bleibt der Abend meist grau und nur vereinzelt noch leicht nass. In der Nacht hält sich stellenweise Regen, dazu wird es frisch mit 10 bis 14 Grad. Morgen startet es oft noch gering bewölkt, später ziehen mehr Wolken auf. Am Nachmittag sind einzelne Schauer möglich, dazu wird es eher frisch mit 18 bis 20 Grad. Am Samstag zeigt sich das Wetter wechselhaft mit trockenen Phasen und zeitweise etwas Regen. Am Sonntag setzt sich wieder freundlicheres Wetter durch. In den höheren Lagen bleibt es etwas kühler.
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1: Auf der A2 Dortmund Richtung Hannover stockt der Verkehr zwischen Bad Nenndorf und Wunstorf-Lute auf 5 Kilometern vor der Baustelle. Vorsicht auf der A2 in der Gegenrichtung. Zwischen Bad Alsen und Rehren liegen Reifenteile auf dem rechten und mittleren Fahrstreifen. Auf der A7 Hannover Richtung Kassel ist die Ausfahrt Laatzen gesperrt, weil ein Unfall aufgenommen wird. Hier kommt euer Blitzerüberblick für die Region. In der Wedemark wird geblitzt, in Mellendorf-Geilhof auf der Zellerstraße 110 Meter vor der Feuerwehr und in Hellendorf auf der Schwarmstädter Straße. In Hannover-List steht ein Blitzer auf der Walterseestraße Ecke Rubensstraße. Dazu in Isernhagen-Altwarmbüchen auf der Botfelder Straße. In Neustadt wird auf der Leinstraße auf Höhe des Bauhofs kontrolliert. Außerdem in Neustadt-Mühlenfelder Land auf der Nöpker Straße Ecke Roter Weg. Und in Uetze-Hägewiesen steht ein Blitzer auf der Sägemühlenstraße in der Nähe der Metzgerei. Mehr Verkehrsmeldungen gibt es jederzeit online auf der Meerradio-Website und in unserer App. Kommt gut durch.
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1: Schönen Abend aus der Meerradio-Wetterredaktion. Neustadt-Welze und Steimke im Waldbad melden jeweils 15 Grad. Dazu ist es trocken und bewölkt. In Lehrte sind es 14 Grad. Rund ums Steinhuder Meer bleibt es heute Abend meist dicht bewölkt. Nur vereinzelt lockert es etwas auf. In der Nacht fällt stellenweise Regen. Dazu kühlt es auf 10 bis 14 Grad ab. Morgen startet der Tag noch eher grau. Später sind aber auch heitere Abschnitte dabei. Am Nachmittag wird es angenehm mit 18 bis 20 Grad. Zum Abend hin sind einzelne Schauer möglich. Am Samstag zeigt sich das Wetter wechselhaft mit Auflockerungen und zeitweise etwas Regen. Am Sonntag wird es wieder freundlicher und insgesamt trockener. Etwas kühler bleibt es in den höheren Lagen am Deister und im Weserbergland.
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2: Ich bin Ursula Winkler. Mexiko-Stadt hat mit einer Stimmungsshow die Sorgen um den Auftakt der Fußball-WM vorerst beiseite gedrängt und im legendären Aztekenstadion das XXL-Turnier in drei Ländern eröffnet. Traditionelle Kleidung, moderne Pop-Rhythmen und viel Gold prägten die Zeremonie im Fußballtempel. Popstar Shakira sang die WM-Hymne Dai Dai. In diesen Minuten startet das Auftaktspiel Mexiko gegen Südafrika. Kanzler Merz hat mit seiner Regierungserklärung im Bundestag Hohn und Spott geerntet. Die schwarz-rote Koalition solle sich mal zusammenreißen und liefern, sagte etwa Grünen-Fraktionschefin Hasselmann. Die AfD-Co-Vorsitzende Weidel warf der Bundesregierung vor, Milliardenbeträge zu verschwenden.
3: Das Wort Reformen sei längst zu einem Synonym für Kürzungen verkommen. Und zwar immer bei den gleichen, ätzte Grünen-Fraktionschefin Hasselmann. Linken-Fraktionschef Pellmann sprach von einem sozialen Kahlschlag im Land, während gleichzeitig Milliarden bei den Rüstungsfirmen versickerten. Für Oppositionsführerin Weidel hat Schwarz-Rot bei den aktuellen Krisen schlicht versagt. Merz' Rede sei der Abgesang eines Gescheiterten, so Weidel. Zuvor hatte der Kanzler die anstehenden Reformen verteidigt und jeden dazu aufgerufen, sich zu beteiligen. Tanja Wagner, Nachrichtenredaktion.
2: US-Präsident Trump hat die für diesen Abend angekündigten schweren Angriffe auf den Iran wieder abgesagt. Er begründete das auf der Plattform Truth Social mit Gesprächen, die die höchste Ebene der iranischen Führung erreicht hätten. Nach Trumps Darstellung sind Verhandlungen über eine Befriedung des Konflikts einem Durchbruch nahe. Obwohl eine Waffenruhe gilt, kam es in den vergangenen Tagen zu heftigen Angriffen. Das berüchtigte Wetterphänomen El Niño ist zurück, das teilte die US-Wetterbehörde NOAA mit. Das regelmäßig wiederkehrende Wetterphänomen hatte sich seit Monaten angekündigt und könnte für mehr Extremwetter sorgen.
4: Dürren, Fluten, Überschwemmungen, Hitzewellen und schwere Unwetter. El Niño hat eine breite Palette an Wetterkatastrophen und hinzu kommen extreme globale Temperaturen. Zuletzt war El Niño vor 3 Jahren in Erscheinung getreten, was dann 2024 zum heißesten Jahr in der Wettergeschichte gemacht hatte. Die Wahrscheinlichkeit, dass auch jetzt ein sehr starkes El Niño-Ereignis droht, liegt nach Ansicht der Wetterforscher bei 63%. El Niño ist vor allem in der Südhalbkugel zu spüren. Europa bleibt weitgehend verschont. Tina Eck, USA.
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1: Auf der A2 Dortmund Richtung Hannover stockt der Verkehr zwischen Wunsdorf, Kohlenfeld und Lauenau auf 5 Kilometern vor der Baustelle. Bitte die Rettungsgasse bilden. Vorsicht auf der A7 Hannover Richtung Hamburg zwischen Hannover-Anderten und dem Kreuz Hannover-Ost. Dort liegen Reifenteile auf der Fahrbahn. Auf der A7 Hannover Richtung Kassel ist die Ausfahrt Laatzen gesperrt, weil ein Unfall aufgenommen wird. Und so sieht es bei den Blitzern rund ums Steinhuder Meer aus. In Isernhagen, Altwarmbüchen, steht ein Blitzer auf der Botfelder Straße. Dazu wird in Hannover auf der Schmiedestraße kontrolliert. In Hannover-List steht ein Blitzer auf der Walterseestraße Ecke Rubenstraße. In Neustadt wird auf der Leinstraße auf Höhe des Bauhofs geblitzt. Dazu in Neustadt-Mühlenfelder Land auf der Nöpkerstraße Ecke Roter Weg. In Uetze, Hägewiesen, steht ein Blitzer auf der Sägemühlenstraße in der Nähe der Metzgerei. Und in der Wedemark wird geblitzt, in Hellendorf auf der Schwarmstädter Straße und in Mellendorf-Geilhof auf der Zellerstraße, 110 Meter vor der Feuerwehr. Mehr zum Verkehr in der Region findet ihr wie immer auch online und in unserer Meerradio-App. Kommt gut durch.
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1: Schönen Abend aus der Meerradio-Wetterredaktion. Neustadt-Welze und Steimke im Waldbad melden jeweils 15 Grad. Dazu ist es trocken und bewölkt. In Lehrte sind es 14 Grad. Rund ums Steinhuder Meer bleibt es heute Abend meist dicht bewölkt. Nur vereinzelt lockert es etwas auf. In der Nacht fällt stellenweise Regen. Dazu kühlt es auf 10 bis 14 Grad ab. Morgen startet der Tag noch eher grau. Später sind aber auch heitere Abschnitte dabei. Am Nachmittag wird es angenehm mit 18 bis 20 Grad. Zum Abend hin sind einzelne Schauer möglich. Am Samstag zeigt sich das Wetter wechselhaft mit Auflockerungen und zeitweise etwas Regen. Am Sonntag wird es wieder freundlicher und insgesamt trockener. Etwas kühler bleibt es in den höheren Lagen am Deister und im Weserbergland.
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1: Auf der A2 Dortmund Richtung Hannover stockt der Verkehr zwischen Wunstorf, Kohlenfeld und Lauenau auf 5 Kilometern vor der Baustelle. Bitte die Rettungsgasse bilden. Vorsicht auf der A7 Hannover Richtung Hamburg zwischen Hannover-Anderten und dem Kreuz Hannover-Ost. Dort liegen Reifenteile auf der Fahrbahn. Auf der A7 Hannover Richtung Kassel ist die Ausfahrt Laatzen gesperrt, weil ein Unfall aufgenommen wird. Und so sieht es bei den Blitzern rund ums Steinhuder Meer aus. In Isernhagen, Altwarmbüchen, steht ein Blitzer auf der Botfelder Straße. Dazu wird in Hannover auf der Schmiedestraße kontrolliert. In Hannover-List steht ein Blitzer auf der Walderseestraße Ecke Rubenstraße. In Neustadt wird auf der Leinstraße auf Höhe des Bauhofs geblitzt. Dazu in Neustadt-Mühlenfelder Land auf der Nöpkerstraße Ecke Roter Weg. In Uetze, Hägewiesen, steht ein Blitzer auf der Sägemühlenstraße in der Nähe der Metzgerei. Und in der Wedemark wird geblitzt, in Hellendorf auf der Schwarmstädter Straße und in Mellendorf-Geilhof auf der Zellerstraße, 110 Meter vor der Feuerwehr. Mehr zum Verkehr in der Region findet ihr wie immer auch online und in unserer Meerradio-App. Kommt gut durch.
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1: Schönen Abend aus der Meerradio-Wetterredaktion. Neustadt-Welze und Steimke im Waldbad melden jeweils 15 Grad. Dazu ist es trocken und bewölkt. In Lehrte sind es 14 Grad. Rund ums Steinhuder Meer bleibt es heute Abend meist dicht bewölkt. Nur vereinzelt lockert es etwas auf. In der Nacht fällt stellenweise Regen. Dazu kühlt es auf 10 bis 14 Grad ab. Morgen startet der Tag noch eher grau. Später sind aber auch heitere Abschnitte dabei. Am Nachmittag wird es angenehm mit 18 bis 20 Grad. Zum Abend hin sind einzelne Schauer möglich. Am Samstag zeigt sich das Wetter wechselhaft mit Auflockerungen und zeitweise etwas Regen. Am Sonntag wird es wieder freundlicher und insgesamt trockener. Etwas kühler bleibt es in den höheren Lagen am Deister und im Weserbergland.
2: Nachrichten. Ich bin Thomas Brock. In Mexiko hat die Fußball-Weltmeisterschaft begonnen. Zur Stunde spielt Mitgastgeber Mexiko gegen Südafrika. Zuvor hatte es im legendären Aztekenstadion in Mexiko-Stadt eine große Eröffnungsshow gegeben. Unter anderem sang Popstar Shakira die WM-Hymne Dai Dai. Morgen startet das Turnier dann auch bei den anderen Gastgebern USA und Kanada. Mit 48 Mannschaften ist es die größte WM aller Zeiten. Das deutsche Team startet am Sonntag gegen Curaçao ins Turnier. US-Präsident Trump hat die für diesen Abend angekündigten schweren Angriffe auf den Iran abgesagt. Er begründete das mit laufenden Gesprächen, die die höchste Ebene der iranischen Führung erreicht hätten.
3: Jetzt sind die Verhandlungen mit dem Iran auf höchster Ebene offenbar doch so weit gediehen, dass weitere Bomben als Druckmittel erst einmal ausbleiben. Die Seeblockade der USA bleibt bestehen. Aber so geht es seit Wochen und so bleibt abzuwarten, ob eine Einigung oder ein Deal tatsächlich Form annehmen. Trump deutet an, dass Ort und Zeitpunkt einer Unterzeichnung in Kürze bekannt gegeben würden. Allerdings reagieren die Finanzmärkte auch immer sehr positiv auf solche Verkündigungen Trumps. So hat er auch diese erneute Kehrtwende wieder gut getimt. Aus den USA, Tina Eck.
2: Trotz Krisen kommt einfach keine echte Reformstimmung auf in Deutschland. Kanzler Merz fordert von den Menschen hierzulande deshalb die Bereitschaft zu Veränderungen. In seiner Regierungserklärung im Bundestag rief Merz dazu auf, zum Gelingen des Ganzen beizutragen.
4: Bis Mitte Juli will die schwarz-rote Koalition ein Paket schnüren mit Reformen für den Arbeitsmarkt, Sozialversicherungen, Steuern und Bürokratieabbau. Man könne die Augen verschließen und hoffen, dass alles gut wird oder das Ruder jetzt herumreißen, die Zeit dränge, so Merz dazu im Bundestag. Die Opposition warf dem Regierungsbündnis Untätigkeit vor. Auch würden Milliardensummen sinnlos verschwendet. Tanja Wagner, Nachrichtenredaktion.
2: In den Niederlanden ist ein Auto in eine Schülergruppe auf Fahrrädern gefahren. Zwei Kinder und ein Erwachsener kamen dabei ums Leben, teilten die Behörden der Provinz Zeeland im Westen des Landes mit. Das Auto sei auf einer Bundesstraße ins Schleudern geraten und erfasste die Gruppe von 14 Schülern und zwei Begleitern, die einen Schulausflug machten. Vier weitere Kinder seien schwer verletzt worden.
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1: Auf der A2 Dortmund Richtung Hannover stockt der Verkehr zwischen Wunsdorf, Kohlenfeld und Lauenau auf 5 Kilometern vor der Baustelle. Vorsicht auf der A7 Hannover Richtung Hamburg zwischen Hannover-Anderten und dem Kreuz Hannover-Ost. Dort liegen Fahrzeugteile auf der Fahrbahn. In der Gegenrichtung, also auf der A7 Kassel Richtung Hannover zwischen der Raststätte Hannover-Wilferode-Ost und Hannover-Anderten, liegen Reifenteile auf der Fahrbahn. Und so sieht es bei den Blitzern rund ums Steinhuder Meer aus. In der Wedemark wird geblitzt, in Mellendorf-Geilhof auf der Zeller Straße, 110 Meter vor der Feuerwehr, und in Hellendorf auf der Schwarmstädter Straße. Dazu in Isernhagen, Alt-Warmbüchen auf der Botfelder Straße. In Hannover steht ein Blitzer auf der Schmiedestraße. In Hannover-List wird auf der Walderseestraße kontrolliert, Ecke Rubensstraße. Außerdem in Neustadt auf der Leinstraße auf Höhe des Bauhofs und in Neustadt-Mühlenfelder Land auf der Nöpkerstraße, Ecke Roter Weg. Und in Uetze-Hägewiesen steht ein Blitzer auf der Sägemühlenstraße in der Nähe der Metzgerei. Mehr zum Verkehr in der Region findet ihr wie immer auch online und in unserer Meerradio-App. Kommt gut durch.
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0: Ich bin Thomas Brock. Der Ball rollt bei der Fußball-Weltmeisterschaft. Die mit 48 Teams größte WM aller Zeiten wurde im Aztekenstadion von Mexiko-Stadt eröffnet. Vor der Auftaktpartie von Mitgastgeber Mexiko gegen Südafrika gab es noch eine große Show. Unter anderem sang dort Popstar Shakira die WM-Hymne Dai Dai. Morgen startet die WM dann auch bei den anderen Gastgebern USA und Kanada. Das deutsche Team startet am Sonntag gegen Curaçao ins Turnier. Der Tankrabatt fällt wie geplant Ende des Monats weg. Union und SPD wollen die Maßnahme nicht verlängern, aber bei stark steigenden Spritpreisen schnell reagieren. Die Debatte darüber, welche Entlastungen es statt des Tankrabatts geben könnte, läuft.
1: Union und SPD deuten schon mögliche weitere Entlastungsmaßnahmen an, ohne aber konkret zu werden. Hintergrund ist zum einen, dass ein Ende des Iran-Krieges, der die Spritpreise so hoch getrieben hat, immer noch nicht absehbar ist. Und ein Preissprung an der Tankstelle kurz vor den Sommerferien dürfte in der Bevölkerung wenig populär sein. Auch der ADAC findet das nicht vermittelbar und fordert weitere Entlastungen zielgerichtet für besonders Betroffene. Ronny Tochau, Nachrichtenredaktion.
0: Das berüchtigte Wetterphänomen El Niño ist zurück, das teilte die US-Wetterbehörde mit. Das regelmäßig wiederkehrende Wetterphänomen hatte sich seit Monaten angekündigt und könnte für mehr Extremwetter sorgen.
2: Dürren, Fluten, Überschwemmungen, Hitzewellen und schwere Unwetter. El Niño hat eine breite Palette an Wetterkatastrophen und hinzu kommen extreme globale Temperaturen. Zuletzt war El Niño vor 3 Jahren in Erscheinung getreten, was dann 2024 zum heißesten Jahr in der Wettergeschichte gemacht hatte. Die Wahrscheinlichkeit, dass auch jetzt ein sehr starkes El Niño-Ereignis droht, liegt nach Ansicht der Wetterforscher bei 63%. El Niño ist vor allem in der Südhalbkugel zu spüren. Europa bleibt weitgehend verschont. Aus den USA, Tina Eck.
0: US-Präsident Trump hat die für diesen Abend angekündigten schweren Angriffe auf den Iran abgesagt. Er begründete das mit laufenden Gesprächen, die die höchste Ebene der iranischen Führung erreicht hätten. Nach Trumps Darstellung sind Verhandlungen über eine Befriedung des Konflikts einem Durchbruch nahe. Seit Wochen gab es Bemühungen um ein Rahmenabkommen über ein Ende des Krieges. Obwohl eine Waffenruhe gilt, kam es in den vergangenen Tagen zu heftigen Angriffen.

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1: Ich bin Thomas Brockt. Co-Gastgeber Mexiko hat einen perfekten Start in die Fußball-Weltmeisterschaft hingelegt. Die Mexikaner gewannen gegen Südafrika mit 2:0. Zuvor hatte es im Aztekenstadion von Mexiko-Stadt eine große Eröffnungsshow gegeben. Mit 48 Teams ist es die größte WM aller Zeiten. Die anderen Gastgeber heißen USA und Kanada. Das deutsche Team startet am Sonntag gegen Curaçao ins Turnier. Kanzler Merz hat mit seiner Regierungserklärung im Bundestag Hohn und Spott geerntet. Die schwarz-rote Koalition solle sich mal zusammenreißen und liefern, sagte etwa Grünen-Fraktionschefin Hasselmann. Die AfD-Co-Vorsitzende Weidel warf der Bundesregierung vor, Milliardenbeträge zu verschwenden.
2: Das Wort Reformen sei längst zu einem Synonym für Kürzungen verkommen. Und zwar immer bei den gleichen, ätzte Grünen-Fraktionschefin Hasselmann. Linken-Fraktionschef Pellmann sprach von einem sozialen Kahlschlag im Land, während gleichzeitig Milliarden bei den Rüstungsfirmen versickerten. Für Oppositionsführerin Weidel hat Schwarz-Rot bei den aktuellen Krisen schlicht versagt. Merz' Rede sei der Abgesang eines Gescheiterten, so Weidel. Zuvor hatte der Kanzler die anstehenden Reformen verteidigt und jeden dazu aufgerufen, sich zu beteiligen. Tanja Wagner, Nachrichtenredaktion.
1: Sollten Kinder und Jugendliche erst ab einem bestimmten Alter auf Social Media dürfen? Der Deutsche Ethikrat sagt eher nicht. Statt eines pauschalen Mindestalters spricht er sich für gezielte Regeln bei einzelnen digitalen Angeboten aus.
3: Digitale Angebote, Social Media, Klassenchats, das alles gehört nach Ansicht des Ethikrates heute dazu zum Leben von Kindern und Jugendlichen. Die ganzen Angebote im Smartphone sind auch soziale Teilhabe, könnte man auch sagen. Ganz klar müsse bei Apps und anderen digitalen Angeboten aber darauf geachtet werden, dass sie jeweils altersgerecht sind und dass sie nicht zum stundenlangen Scrollen oder Streamen anregen. Und dabei müssen nach Ansicht des Ethikrates die Anbieter viel stärker in die Pflicht genommen werden. Lea Matschulat, Nachrichtenredaktion.
1: US-Präsident Trump hat die für diesen Abend angekündigten schweren Angriffe auf den Iran abgesagt. Er begründete das mit laufenden Gesprächen, die die höchste Ebene der iranischen Führung erreicht hätten. Nach Trumps Darstellung sind Verhandlungen über eine Befriedung des Konflikts einem Durchbruch nahe. Seit Wochen gab es Bemühungen um ein Rahmenabkommen über ein Ende des Krieges. Obwohl eine Waffenruhe gilt, kam es in den vergangenen Tagen zu heftigen Angriffen.

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1: Ich bin Thomas Brockt. Co-Gastgeber Mexiko hat einen perfekten Start in die Fußball-Weltmeisterschaft hingelegt. Die Mexikaner gewannen gegen Südafrika mit 2:0. Zuvor hat es im Aztekenstadion von Mexiko-Stadt eine große Eröffnungsshow gegeben.
2: Es war eine authentische Fiesta Mexicana, ein großes mexikanisches Fest. Mexiko besiegte Südafrika mit 2:0 im Auftaktspiel. Der Jubel der Fans kannte keine Grenzen. Zum Auftakt traten Shakira und weitere Latino-Stars bei der Eröffnungsshow auf. Schauspielerin Salma Hayek begrüßte die Fans im Stadion. Trotz der Sorgen vor schlechtem Wetter fiel während des Spiels kein einziger Tropfen Regen. Aus dem Aztekenstadion Andreas Osagabrius.
1: In der EU gelten seit Mitternacht deutlich schärfere Asylregeln. Sie sollen etwa schnellere Asylverfahren und konsequentere Abschiebungen ermöglichen. Um die Reform war jahrelang gerungen worden. Die neuen Regeln sollen auch verhindern, dass Schutzsuchende innerhalb der EU weiterziehen, also etwa von Griechenland oder Italien aus nach Deutschland kommen. Diese sogenannte Sekundärmigration sorgte über Jahre immer wieder für Konflikte zwischen den Mitgliedsländern. US-Präsident Trump hat die für diesen Abend angekündigten schweren Angriffe auf den Iran abgesagt. Er begründete das mit laufenden Gesprächen, die höchste Ebene der iranischen Führung erreicht hätten.
3: Jetzt sind die Verhandlungen mit dem Iran auf höchster Ebene offenbar doch so weit gediehen, dass weitere Bomben als Druckmittel erst einmal ausbleiben. Die Seeblockade der USA bleibt bestehen. Aber so geht es seit Wochen und so bleibt abzuwarten, ob eine Einigung oder ein Deal tatsächlich Form annehmen. Trump deutet an, dass Ort und Zeitpunkt einer Unterzeichnung in Kürze bekannt gegeben würden. Allerdings reagieren die Finanzmärkte auch immer sehr positiv auf solche Verkündigungen Trumps. So hat er auch diese erneute Kehrtwende wieder gut getimt. Aus den USA, Tina Eck.
1: In den Niederlanden ist ein Auto in eine Schülergruppe auf Fahrrädern gefahren. 3 Kinder und ein Erwachsener kamen dabei ums Leben, teilten die Behörden der Provinz Zeeland im Westen des Landes mit. Das Auto war auf einer Bundesstraße ins Schleudern geraten und erfasste die Gruppe von 14 Schülern und 2 Begleitern, die einen Schulausflug machten. 4 weitere Kinder wurden schwer verletzt.

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1: Ich bin Thomas Brockt. Co-Gastgeber Mexiko hat einen perfekten Start in die Fußball-Weltmeisterschaft hingelegt. Die Mexikaner gewannen gegen Südafrika mit 2:0. Zuvor hatte es im Aztekenstadion von Mexiko-Stadt eine große Eröffnungsshow gegeben. Mit 48 Teams ist es die größte WM aller Zeiten. Die anderen Gastgeber heißen USA und Kanada. Das deutsche Team startet am Sonntag gegen Curaçao ins Turnier. Kanzler Merz hat mit seiner Regierungserklärung im Bundestag Hohn und Spott geerntet. Die schwarz-rote Koalition solle sich mal zusammenreißen und liefern, sagte etwa Grünen-Fraktionschefin Hasselmann. Die AfD-Co-Vorsitzende Weidel warf der Bundesregierung vor, Milliardenbeträge zu verschwenden.
2: Das Wort Reformen sei längst zu einem Synonym für Kürzungen verkommen. Und zwar immer bei den gleichen, ätzte Grünen-Fraktionschefin Hasselmann. Linken-Fraktionschef Pellmann sprach von einem sozialen Kahlschlag im Land, während gleichzeitig Milliarden bei den Rüstungsfirmen versickerten. Für Oppositionsführerin Weidel hat Schwarz-Rot bei den aktuellen Krisen schlicht versagt. Merz' Rede sei der Abgesang eines Gescheiterten, so Weidel. Zuvor hatte der Kanzler die anstehenden Reformen verteidigt und jeden dazu aufgerufen, sich zu beteiligen. Tanja Wagner, Nachrichtenredaktion.
1: Sollten Kinder und Jugendliche erst ab einem bestimmten Alter auf Social Media dürfen? Der Deutsche Ethikrat sagt eher nicht. Statt eines pauschalen Mindestalters spricht er sich für gezielte Regeln bei einzelnen digitalen Angeboten aus.
3: Digitale Angebote, Social Media, Klassenchats, das alles gehört nach Ansicht des Ethikrates heute dazu zum Leben von Kindern und Jugendlichen. Die ganzen Angebote im Smartphone sind auch soziale Teilhabe, könnte man auch sagen. Ganz klar müsse bei Apps und anderen digitalen Angeboten aber darauf geachtet werden, dass sie jeweils altersgerecht sind und dass sie nicht zum stundenlangen Scrollen oder Streamen anregen. Und dabei müssen nach Ansicht des Ethikrates die Anbieter viel stärker in die Pflicht genommen werden. Lea Matschullert, Nachrichtenredaktion.
1: US-Präsident Trump hat die für diesen Abend angekündigten schweren Angriffe auf den Iran abgesagt. Er begründete das mit laufenden Gesprächen, die die höchste Ebene der iranischen Führung erreicht hätten. Nach Trumps Darstellung sind Verhandlungen über eine Befriedung des Konflikts einem Durchbruch nahe. Seit Wochen gab es Bemühungen um ein Rahmenabkommen über ein Ende des Krieges. Obwohl eine Waffenruhe gilt, kam es in den vergangenen Tagen zu heftigen Angriffen.